0: gestiegen. Das sei angeblich auch bei früheren Tankrabatten so gewesen. Ronny Tochau, Nachrichtenredaktion.
1: Der frühere Präsident des Bundesnachrichtendienstes, August Hanning, sitzt nun in Untersuchungshaft. Ein Ermittlungsrichter am Bundesgerichtshof in Karlsruhe setzte den Haftbefehl gegen den 80-Jährigen in Vollzug. Ihm wird Spionage vorgeworfen.
2: Nach seiner Beamtenlaufbahn soll Hanning über Jahre von seinem früheren Büroleiter interne BND-Dokumente bekommen und für seine Tätigkeit als Sicherheitsberater verwendet haben. Kunden dieses Geschäftsmodells sollen unter anderem Nachrichtendienste anderer Länder gewesen sein. Welche genau ist unklar, auch welche geheimen BND-Infos so nach außen gedrungen sind. Der frühere Büroleiter sitzt auch schon in Untersuchungshaft wegen Beihilfe. Jan-Henner Reitze, Nachrichtenredaktion.
1: Bei Biesenthal im Landkreis Barnim hat es einen schweren Verkehrsunfall gegeben. Ein Auto ist dort frontal mit gleich 3 Mopeds zusammengestoßen. 4 Menschen sind dabei ums Leben gekommen. Das Unglück hat sich am Abend auf einer Landstraße in Brandenburg ereignet. Die genauen Umstände des Unfalls werden noch untersucht.
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4: Ungemütliche Nacht ist es derzeit, es ist bedeckt, es regnet, teilweise ist sogar Gewitter örtlich mal drin und auch Starkregen. Und nachher im Tagesverlauf geht es eigentlich so weiter, also relativ regnerisch, auf jeden Fall wolkig und Temperaturen so zwischen 12 und 16 Grad. Und auch der Freitag wird eher ungemütlich, sehr viel Regen ist dabei, bis 14 Grad. Am Samstag gibt es zumindest wieder ein paar trockenere Phasen.
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5: Zurzeit liegen uns keine Meldungen vor. Wir wünschen allen unterwegs gute Fahrt.
4: Schönen Donnerstag, wir sind bei euch jetzt mit 3 Hits am Stück. Roxette, Rag & Bone Man und den Anfang macht der, der auch ja, bei Max Giesinger zum Geburtstag eingeladen war. Und zwar hat Max Giesinger auf Sylt gefeiert. Na klar musste er seinen besten Buddy Michael Schulte einladen. Waterfall hören wir jetzt.
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1: Anja hat sich bei uns mit ihrem Wunsch über unsere Homepage gemeldet. 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
2: Also ich feiere auch das erste Mal groß. Ich habe meinen 18., meinen 30., ich habe noch nie groß gefeiert und die Leute verpflegen stresst mich total.
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2: Das ist ein Traum. 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
1: Sehr, sehr gerne. 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
1: Das ist eine sehr, sehr ungemütliche Nacht, mit der wir da gerade rechnen müssen. Immer mal wieder gibt es Starkregen örtlich, mal ein Gewitter dabei sein, 9 bis 12 Grad. Und nachher im Tagesverlauf wird es nicht so richtig viel wärmer, 12 bis 16 Grad. Dann und auch da immer mal wieder Regen, teilweise auch kurze Gewitter, aber das nur örtlich. Und ja, von der Sonne ist eigentlich heute dann im Tagesverlauf nichts zu sehen. Am Freitag wird es dann auch eher ungemütlich, sehr viel Regen und sehr viel Wolken und Temperaturen dann auch nur noch so bis 14 Grad.
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2: Zurzeit liegen uns keine Meldungen vor. Wir wünschen allen unterwegs gute Fahrt.
1: Kurz nach 3:30, ich wünsche euch eine sehr, sehr schöne Nacht. Wir sind musikmäßig immer auf eurer Seite. Egal, was ihr machen müsst, wenn ihr gerade wach bleiben müsst, weil ihr im Auto unterwegs seid oder in der Nachtschicht hängt oder weil ihr einfach nicht schlafen könnt. Hey, wir sind bei euch, an eurer Seite. Jetzt gleich mit Inner Circle aus den 90ern. Mark Ember ist dabei und auch Adione macht den Anfang. Friends, schöne Nacht mit uns.
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0: Topic zusammen mit Becky G und Sorry Puppy. Jetzt geht die Nacht natürlich weiter. Wir begleiten euch. Johanna Tänzer übernimmt euch. Ich bin Kevin Zimmer und raus. Bis dann. Tschüss.
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1: Ich bin Dirk Zeitler. Seit einer Woche gilt jetzt wieder der Tankrabatt. Der Bund verzichtet auf Steuern in Höhe von knapp 17 Cent pro Liter, um die Autofahrer zu entlasten. Das Ganze ist aber weiter ziemlich umstritten.
2: Bisher sehen sich eher die Kritiker bestätigt. Der Tankrabatt werde, wie befürchtet, nicht vollständig an die Autofahrerinnen und Autofahrer weitergegeben, rechnen zum Beispiel Experten des IFO-Instituts vor. Teilweise gäbe es erhöhte Preise, für die keine offensichtliche Erklärung durch Ölpreis- oder Währungswechselkurse erkennbar sei. Branchenvertreter der Tankstellengesellschaften behaupten dagegen, die 17 Cent Steuersenkung werde weitergegeben. Allerdings seien die Einkaufspreise für Kraftstoffe am Weltmarkt zuletzt gestiegen. Das sei angeblich auch bei früheren Tankrabatten so gewesen. Ronny Torau, Nachrichtenredaktion.
1: Der Koalitionsausschuss von Union und SPD ist nach rund 4 Stunden zu Ende gegangen. Über Ergebnisse soll erst am Morgen informiert werden. Voraussichtlich schriftlich. Eine Pressekonferenz ist diesmal nicht geplant. Hauptthemen waren der Haushalt 2027 und die Umsetzung bereits beschlossener Reformen. Die Stimmung sei gut und sehr konstruktiv gewesen, heißt es. Mit Durchsuchungen in verschiedenen Städten in NRW, in Berlin und den Niederlanden ist die Polizei gegen eine Bande von Goldschmugglern vorgegangen. 3 Hauptverdächtige wurden festgenommen. Es geht um den Verdacht der Geldwäsche.
3: Mit Geld aus Drogengeschäften soll die Bande bei verschiedenen Juwelieren Altgold gekauft haben. Das wurde eingeschmolzen und zu Barren verarbeitet. Die wurden dann in die Türkei geschmuggelt. Insgesamt geht es um 4 Tonnen Gold im Wert von mehr als 200 Millionen Euro. Die Geldwäsche soll die Bande sozusagen als Dienstleistung angeboten haben. Sichergestellt wurden auch mehrere Autos mit professionell eingebauten Schmuggelverstecken. Jan-Henner Reitze, Nachrichtenredaktion.
1: Der Tod der 87-jährigen Maricarm Abascal hat Spanien erschüttert. 2 Wochen nach ihrer Zwangsräumung in Madrid ist sie gestorben. Demonstranten hielten eine Schweigeminute ab und zogen anschließend vor das Parlament, wo Regierungsdekrete für mehr Mieterschutz gescheitert waren. Die Gewerkschaften haben zu einem landesweiten Generalstreik am 11. November aufgerufen.
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4: In der Nacht ist es bewölkt und regnerisch. Teilweise kann es auch gewittern. Dazu gibt es Tiefstwerte zwischen 12 und 9 Grad. Der Tag startet dann genauso durchwachsen mit Regen und Wolken. Und dann werden es auch nur noch so 12 bis 16 Grad im Verlauf des Tages.
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5: Zurzeit liegen uns keine Meldungen vor. Wir wünschen allen unterwegs gute Fahrt.
4: Zusammen. Willkommen in dieser Nacht. Ich bin Johanna Tänzer, bin bei euch.
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0: 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Leute, wusstet ihr, dass Louis Capaldi ein Unfall ist? Ja, ich weiß, das klingt jetzt ganz schön hart, ne? Aber Louis Mutter ist damals schwanger geworden, obwohl der Vater so eine Vasektomie hatte. Also eigentlich schnippschnapp, ne? Das sollte eigentlich nicht mehr. Aber hat dann doch. Und das zum Glück, weil diese Stimme hätten wir wirklich sonst sehr vermisst. Wir sagen Happy Birthday Louis Capaldi, er ist gerade 30 geworden. Und mein Kollege Jonas Mikulajczak aus der Musikredaktion gratuliert.
1: Ja, ganz ehrlich, also wenn das mit der Musik nicht geklappt hätte, dann hätte Louis Capaldi aber auch locker Comedian werden können.
2: So didn't the tour sell out before your debut album came out?
3: Yeah,
2: either. How is that possible?
3: Just raw sex appeal.
1: Für manche ist es seine Anziehungskraft, für manche sein Humor, aber ich glaube für alle seine unglaublich markante Stimme.
4: So, before you go.
1: Mit 11 schmuggelt Louis Capaldi sich in lokale Pubs, um mit seiner Gitarre aufzutreten. 2018 dann der Raketenstart seiner Karriere. Seine erste Single, Bruises, hat in kürzester Zeit über 20 Millionen Streams auf Spotify angesammelt.
4: There must be something in the water. Every day it's getting colder.
1: Seine erste Arena-Tour war ausverkauft, noch bevor sein Debütalbum überhaupt rausgekommen ist. Das hat vor ihm noch niemand geschafft.
3: Lots of seats,
4: yeah.
3: Lots of bums and seats and lots of money in my fucking pocket.
1: Louis Capaldi überzeugt durch Musik und einen unglaublich ehrlichen Charakter. Doch es sollte nicht alles für immer glatt laufen. 2023 wird bei ihm Tourette diagnostiziert. Auf der Bühne kriegt er immer öfter starke Ticks und teilweise müssen die Fans sogar seine Songs für ihn fertig singen. Louis Capaldi entscheidet im gleichen Jahr, sich für unbestimmte Zeit aus der Öffentlichkeit zurückzuziehen und sich auf seine Gesundheit zu konzentrieren. Doch die Geschichte hat natürlich ein gutes Ende. Seit letztem Jahr ist Louis Capaldi wieder zurück. Er spielt wieder Live-Auftritte, arbeitet an seinem dritten Album und feiert seinen 30. Geburtstag. Also alles Gute, Louis Capaldi.
0: Ja, und wir gratulieren natürlich mit einem Song. Louis Capaldi mit Forget Me, jetzt für euch.

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1: Die Nacht bringt viele Wolken und Regen. Dazu gibt's Tiefstwerte zwischen 12 und 9 Grad. Später wird's dann leider auch nicht viel schöner. Es bleibt durchwachsen mit viel Regen über den Tag verteilt. Dazu haben wir nur noch 12 bis 16 Grad.
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2: Zurzeit liegen uns keine Meldungen vor. Wir wünschen allen unterwegs gute Fahrt.
1: Hi zusammen, Johanna Tänzer ist hier. Wir verbringen diese Nacht zusammen und machen es uns natürlich schön hier. Nee, schlechte Laune, Leute kennen wir gar nicht, ja? Wir gehen da voll mit Icona Pop. Nachtdienst? I love it.
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1: Ich bin Dirk Zeitler. Der Koalitionsausschuss von Union und SPD ist nach rund 4 Stunden zu Ende gegangen. Über Ergebnisse soll erst am Morgen informiert werden. Voraussichtlich schriftlich. Eine Pressekonferenz ist diesmal nicht geplant. Hauptthemen waren der Haushalt 2027 und die Umsetzung bereits beschlossener Reformen. Die Stimmung sei gut und sehr konstruktiv gewesen, heißt es. Die Mehrheit der Deutschen ist einer Umfrage zufolge tief enttäuscht von Friedrich Merz als Bundeskanzler. 48% stimmten der Aussage, die Kanzlerschaft von Friedrich Merz ist gescheitert, voll und ganz zu. Weitere 19% stimmten der Aussage eher zu. Das geht aus einer Umfrage im Auftrag des Spiegel hervor.
2: Friedrich Merz kommt aus dem Umfragetief einfach nicht raus. Die Mehrheit der Deutschen sieht keine Zukunft für ihn als Kanzler. In den ostdeutschen Bundesländern fällt das Urteil härter aus. Dort halten 80% der Befragten die Kanzlerschaft für gescheitert. Einen klaren Nachfolger für Merz in der Union haben die Befragten allerdings nicht im Blick. CSU-Chef Söder, Innenminister Dobrindt oder NRW-Ministerpräsident Wüst. Eine klare Mehrheit hält keinen davon für einen besseren Kanzler. Thomas Bremser, Nachrichtenredaktion.
1: Seit einer Woche gilt jetzt wieder der Tankrabatt. Der Bund verzichtet auf Steuern in Höhe von knapp 17 Cent pro Liter, um die Autofahrer zu entlasten. Das Ganze ist aber weiter ziemlich umstritten.
3: Bisher sehen sich eher die Kritiker bestätigt. Der Tankrabatt werde, wie befürchtet, nicht vollständig an die Autofahrerinnen und Autofahrer weitergegeben, rechnen zum Beispiel Experten des IFO-Instituts vor. Teilweise gäbe es erhöhte Preise, für die keine offensichtliche Erklärung durch Ölpreis- oder Währungswechselkurse erkennbar sei. Branchenvertreter der Tankstellengesellschaften behaupten dagegen, die 17 Cent Steuersenkung werde weitergegeben. Allerdings seien die Einkaufspreise für Kraftstoffe am Weltmarkt zuletzt gestiegen. Ronny Thorau, Nachrichtenredaktion.
1: NRW-Ermittler haben einen großen Schlag gegen die Cybercrime-Bande Xilin gelandet. Der 28-jährige mutmaßliche führende Kopf der russischen Hackergruppe ist im Mai in Tokio festgenommen und vergangene Woche nach Deutschland ausgeliefert worden. Seit 2024 soll Xilin fast 4000 Unternehmen und Institutionen weltweit angegriffen haben.
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4: Der Tag startet bewölkt und auch regnerisch. Im Tagesverlauf kann es mal kurz auflockern, aber es bleibt eher ungemütlich. Dazu ist es auch sehr viel kühler als die letzten Tage. Maximal 16 Grad werden es heute, also definitiv eine Jacke anziehen.
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5: Zurzeit liegen uns keine Meldungen vor. Wir wünschen allen unterwegs gute Fahrt.
4: Ja, hi zusammen. Johanna Tänzer ist hier. Herzlich willkommen in diesem frühen Donnerstag. Ich spiele euch jetzt hier 3 Hits am Stück. Los geht's mit B-Rexa und New Religion.
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0: Oh, ist das schön. Teddy Swims mit Perfect Man, die neue Single hier bei uns. Leute, geht ihr gerne baden? Ganz ehrlich, ich kann mit Baden gar nichts anfangen. Also es gibt ja sogar Leute, die gehen morgens baden und da denke ich mir so, was ist denn bei euch los? Also weil, da wird man doch nicht von wach, da kriege ich eher Kreislauf von, da will ich mich wieder hinlegen. Gerade war Tag der Badewanne und unser Hannes, der fühlt diesen Tag auch so gar nicht.
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2: Als Mensch bist du ja entweder Typ Dusche oder Typ Wanne. Ich muss allerdings direkt sagen, dass ich mit Baden irgendwie nichts anfangen kann. Ja, du liegst da in deiner eigenen Suppe und musst danach eh nochmal duschen. Für mich sind Badewannen zum Abwaschen von Dingen, die man sonst schlecht sauber bekommt. Grillroste, Neoprenanzüge oder den Hund. Duschen, das ist doch das bessere Baden. Wacker fix drunter, dann hast du auch eine Brause, womit du an schwer erreichbare Stellen kommst. Ja, und unter der Dusche zu pieseln ist kein Thema. Aber beim Baden? Mir wird in der Badewanne auch so schnell langweilig. Ja, du hast ja nichts zu tun. Als Kind, da hast du ja einen halben Wasserpark aufgebaut. Quietschenten, Wasserräder, Piratenschiff. Darfst du heute alles nicht mehr. Meine Freundin wollte mich mal mit einem romantischen Bad überraschen. Als ich gefragt habe, ob sie lieber Pirat oder Wasserschutzpolizei sein will, dachte sie erst noch, das ist ein interessantes Rollenspiel. Als ich dann wirklich die Flotte zu Wasser gelassen habe, ja, da ging die Stimmung aber den Abfluss runter. Aber so ist das. Heute darfst du nur da sitzen und zugucken, wie du langsam schrumpelig wirst. Also immer dran denken. Lieber schlecht geduscht als gut gebadet.
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1: Der Tag bringt viele dunkle Wolken und auch immer wieder ist es deutlich kühler als die letzten Tage. Maximal 12 bis 16 Grad bekommen wir heute.
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2: A448 Dortmund-Witten zwischen Kreuz Dortmund-Witten und Witten-Annen. Wir wünschen allen unterwegs gute Fahrt.
1: Hallo, moin zusammen. Johanna Tänzer ist hier. Oh, es gibt so Songs, die hat man ewig nicht gehört, aber wenn man sie hört, dann denkt man jedes Mal so, Mann, richtig guter Song, cooler Vibe in diesem Song. So geht's mir immer bei dem Song, den ich euch jetzt spiele, nämlich Sonique mit Sky aus dem Jahr 2000. Viel Spaß damit.
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1: Ich bin Dirk Zeitler. Der Koalitionsausschuss von Union und SPD ist nach rund 4 Stunden zu Ende gegangen. Über Ergebnisse soll erst am Morgen informiert werden. Voraussichtlich schriftlich. Eine Pressekonferenz ist diesmal nicht geplant. Hauptthemen waren der Haushalt 2027 und die Umsetzung bereits beschlossener Reformen. Die Stimmung sei gut und sehr konstruktiv gewesen, heißt es. Der frühere BND-Präsident August Hanning sitzt nun in Untersuchungshaft. Ein Ermittlungsrichter am Bundesgerichtshof in Karlsruhe setzte den Haftbefehl gegen den 80-Jährigen in Vollzug. Ihm wird Spionage vorgeworfen.
2: Nach seiner Beamtenlaufbahn soll Hanning über Jahre von seinem früheren Büroleiter interne BND-Dokumente bekommen und für seine Tätigkeit als Sicherheitsberater verwendet haben. Kunden dieses Geschäftsmodells sollen unter anderem Nachrichtendienste anderer Länder gewesen sein. Welche genau ist unklar, auch welche geheimen BND-Infos so nach außen gedrungen sind. Der frühere Büroleiter sitzt auch schon in Untersuchungshaft wegen Beihilfe. Jan-Henner Reitze, Nachrichtenredaktion.
1: Sicherheitsbehörden haben nach Angaben der nordrhein-westfälischen Landesregierung im Ausland ein Mitglied der russischen Hackergruppe Shilin festgenommen. Dabei handelt es sich um eines der bekanntesten und aggressivsten Hackernetzwerke weltweit, so das NRW-Innenministerium.
3: Der festgenommene 28-jährige Russe sei einer der führenden Köpfe der Hackergruppe Shilin, so NRW-Innenminister Reul. Ermittler des Landeskriminalamtes hätten die Hackergruppe infiltriert und monatelang überwacht. Schließlich habe der 28-Jährige im Mai in Japan Urlaub machen wollen. Dort sei er in Tokio festgenommen und inzwischen nach Deutschland ausgeliefert worden. Die Hackergruppe habe weltweit tausende Unternehmen erpresst, in Deutschland 150 und Milliarden an Lösegeldforderungen gestellt. Onni Thorau, Nachrichtenredaktion.
1: Der Tod der 87-jährigen Maricarm Abascal hat Spanien erschüttert. 2 Wochen nach ihrer Zwangsräumung in Madrid ist sie gestorben. Demonstranten hielten eine Schweigeminute ab und zogen anschließend vor das Parlament, wo Regierungsdekrete für mehr Mieterschutz gescheitert waren. Die Gewerkschaften haben zu einem landesweiten Generalstreik am 11. November aufgerufen.
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4: Der Tag startet bewölkt und auch regnerisch. Im Tagesverlauf kann es mal kurz auflockern, aber es bleibt eher ungemütlich. Dazu ist es auch sehr viel kühler als die letzten Tage. Maximal 16 Grad werden es heute, also definitiv eine Jacke anziehen.
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5: A448 Dortmund-Witten-Bochum-West zwischen Kreuz Dortmund-Witten und Witten-Annen 2 Kilometer Stau. Wir wünschen allen unterwegs gute Fahrt.
4: Guten Morgen zusammen. Johanna Tänzer ist hier. Willkommen am frühen Donnerstag. Habt ihr das mitbekommen von dem Typen aus England? Der ist einfach einmal komplett um die Welt gelaufen. Und zwar wirklich alles zu Fuß oder er ist geschwommen. 50.000 Kilometer hat er hinter sich gelassen. Und gut, es hat auch ein bisschen gedauert. Ja? Also der hat insgesamt 28 Jahre dafür gebraucht. Finde, das ist auf jeden Fall nochmal eine kleine Inspiration für uns alle, heute vielleicht nochmal eine Runde spazieren zu gehen. Also ich habe bisher, um die Uhrzeit 300 Schritte gesammelt. Wer unterbietet das?
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0: 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Iggy Kelly mit Miracle.
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0: Guten Morgen an diesem frühen Donnerstag. Claudia Löhr ist bei mir.
2: Hallo.
0: Hallo. Was muss ich denn wissen, um heute gut durch den Tag zu kommen?
2: Für deine müden Augen hätte ich da mal einen Tipp, meine Liebe.
0: Weil, was? Das sind ja wohl 1A.
2: Ja, heute ist der Welttag des Sehens.
0: Ah ja.
2: So, kennst du denn schon die 20-20-20-Regel?
0: Nee.
2: Ich kannte das auch noch nicht. Du solltest alle 20 Minuten für 20 Sekunden 20 Fuß, also ungefähr 6 Meter, wegschauen.
0: Ah, so, ja.
2: Weißt du Bescheid.
0: Wer bedient dann hier die Technik in den 20 Minuten?
2: Die läuft alleine.
0: Ah, ja, okay.
2: So, Sonnenbrille ist übrigens auch wichtig, nicht nur um cool auszusehen, sondern um die Augen und die Netzhaut vor UV-Strahlung zu schützen. Und der Klassiker, viel schlafen.
0: Ja, also das mit den Sonnenbrillen kann ich dienen, weil ich habe ja so eine Collection, also ich habe Sammelleidenschaft. Und das mit dem Schlafen hat halt nicht so gut geklappt.
2: Nicht so gut, ja.
0: Aber danke für diese Tipps. Was geht denn sonst heute noch so?
2: Ja, heute vor einer Woche ist ja der Tankrabatt eingeführt worden. Das heißt, da wird der ADAC wieder Bilanz ziehen und zu dem Schluss kommen, dass dieser Rabatt nur teilweise an uns Verbraucher weitergegeben worden ist.
0: Mhm.
2: Große Überraschung.
0: Ja, surprise.
2: Aber total süß in dem Zusammenhang. Wir haben ja im Wunscherfüller in dieser Woche eine Mama gehabt. Die hat sich für ihren Sohn eine Tankfüllung gewünscht.
0: Ah, ist so cool.
2: Voll süß. Ja. Haben wir natürlich noch ein bisschen aufgepeppt. Direkt einen Tankgutschein rausgemacht im Wert von 500 Euro. Also, wie gesagt, unsere Aktion läuft hier immer noch.
0: Mhm.
2: Was immer ihr euch von Herzen wünscht, schreibt es uns jederzeit auf der Homepage.
0: So ist es. Macht das mal und habt vor allen Dingen einen schönen Donnerstag.
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1: Bundespräsident Steinmeier wird heute bei einem Staatsbesuch in Frankreich von Gastgeber Macron mit militärischen Ehren am Pariser Triumphbogen empfangen. Anschließend ziehen sich beide zu Gesprächen in den Élysée-Palast zurück. Für den Abend ist ein Staatsbankett geplant. Bleiben wir bei Frankreich. Die Schulproteste dort gehen weiter. Für heute haben mehrere Bildungsgewerkschaften zu neuen Streiks und Demonstrationen aufgerufen. Am Abend hat sich Regierungschef Le Cornu zur Lage geäußert. Er stellte den protestierenden Schülern nun bessere Lernbedingungen in Aussicht.
0: Und jetzt das Wichtigste von hier.
1: Das Bonner Kaufhaus der Galeria-Kette ist nach wie vor einer der bedeutendsten Einzelhändler in der Innenstadt und werde hier auch dringend als Frequenzbringer für die umliegenden Geschäfte, Gastronomie und Dienstleister gebraucht. Erst recht seit der Sperrung der Nordbrücke, sagt der Einzelhandelsverband Bonn-Rhein-Sieg-Euskirchen. Und damit das so bleibe, reichten kurzfristige Sanierungsschritte nicht aus. Man brauche jetzt eine klare Zukunftsstrategie. Dazu gehörten Investitionen in die Häuser und ein Sortiment, das den Erwartungen der Kunden entspreche. Außerdem müssten die Mieten angepasst werden. Innerhalb des Galeria-Konzerns räumt der Verband dem Bonner Haus gute Überlebenschancen ein. Die Filiale gehöre zu den umsatzstarken Häusern und werde seit Jahren sehr professionell und erfolgreich geführt. Man stehe hinter Galeria und den Beschäftigten. In Bonn-Medinghofen sucht die Polizei nach Unbekannten, die Steine auf Linienbusse geworfen haben. Es geht um gefährlichen Eingriff in den Straßenverkehr. Am späten Samstagabend waren am Europaring die Steine geflogen. Einmal auf Höhe der Stresemannstraße, einmal auf Höhe der Haltestelle Medinghofen-Mitte. Bei Bussen wurden dann jeweils eine Scheibe beschädigt, verletzt wurde aber niemand. Später hatten drei Unbekannte auch noch ein Feuer am Konrad-Adenauer-Damm in Medinghofen angezündet. Ob ein Zusammenhang besteht, ist unklar. Die Polizei sucht nach Zeugen. Das neue Semester an der Uni Bonn startet eigentlich erst in der kommenden Woche. Heute werden aber schon mal die Erstis an der Uni gefeiert. Die Neuen beim Ersti-Welcome im Uni-Hauptgebäude im Arkadenhof. Am Mittag gibt es dann die offizielle Begrüßung in der Aula. Sie wird in umliegende Hörsäle übertragen und auch simultan ins Englische übersetzt, sogar in Gebärdensprache. Danach gibt es einen Infomarkt und Mitmachangebote der Fachschaften. Auch Führungen durch das historische Uni-Hauptgebäude werden angeboten und am Abend natürlich steigt die Ersti-Party wieder in der Aula und im Arkadenhof. 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
1: Boah, was für ein usseliges Wetter da draußen. Von Spätsommer ist jetzt zumindest keine Spur mehr. Das ist ja Herbst pur, oder, Carsten Brandt?
2: Hallo, viele Schauer heute, windiges Wetter, zieht euch eine warme Jacke an. Temperatur nur bei 14, 15 Grad, es gibt zwischendrin auch mal ein bisschen Sonne, aber insgesamt doch viel Wind und kühl.
1: Danke, Carsten Brandt.
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1: Der ausführlichste Verkehrsservice für Bonn und den Rhein-Sieg-Kreis. Aktuell haben wir keine akuten Meldungen, aber bitte fahrt vorsichtig, die Straßen sind nass und in Kombination mit Blättern, die dort liegen, kann das ganz schön rutschig werden. Wie immer gilt, kommt gut an.
3: Guten Morgen, Johanna Tänzer hier für euch. Gestern Abend gab es ja das letzte Konzert von den Backstreet Boys in Düsseldorf. So, und wenn die eine Boyband weg ist, dann finde ich, könnten jetzt die anderen mal nachziehen. Was ist denn bitte mit NSYNC? Ja, würden wir uns auch freuen, die hier mal zu sehen. Oder wie wäre es mit einer Reunion von Take That, und zwar von allen? Ich lasse das mal so sacken, ne? Nehmt das mal mit. Ich spiele euch hier jetzt Take That mit Back for Good. Guten Morgen.
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1: Mit Malte Albrecht, guten Morgen. Aus der deutschen Wirtschaft kamen zuletzt überraschend gute Zahlen. Heute legt auch die Bundesregierung ihre Prognose für dieses Jahr vor. Die führenden Forschungsinstitute hatten vor kurzem ein Wirtschaftswachstum von 1,3% vorausgesagt und ihre Prognose damit fast verdoppelt. Frage an Marc Weiß, wird die Bundesregierung das denn auch tun?
2: Also die Agentur Reuters sagt ja, die Kollegen wollen aus Regierungskreisen erfahren haben, dass die Bundesregierung die Zahlen der Forscher wohl übernimmt. Bedeutet 1,3% Wachstum in diesem und 1,1% im nächsten Jahr. Es wäre auch sehr ungewöhnlich, wenn Schwarz-Rot jetzt was ganz anderes erzählen würde als die Wirtschaftsforscher. Und die hatten die Zahlen ja auch gut begründet. Trotz aller Krisen, die wir ja nach wie vor haben, gibt es vor allem zwei Faktoren, die die deutsche Wirtschaft aktuell wachsen lassen. Erstens, der Export in andere Länder, der läuft richtig gut, was interessanterweise auch mit dem Iran-Krieg zu tun hat. Denn durch die Blockade der Straße von Hormus stecken viele Waren für den Welthandel fest. Und das führt dazu, dass aus dem Ausland wieder mehr aus Deutschland bestellt wird. Das ist zwar teurer, dafür kommen die Lieferungen aber an. Zweitens sind es die öffentlichen Ausgaben, die der Wirtschaft helfen, vor allem die Aufrüstung der Bundeswehr, aber auch andere Dinge wie Straßenbaumaßnahmen und sowas. Das alles sorgt für ein Plus. Leider nicht der private Konsum. Das ist die schlechte Nachricht. Verbraucher können sich immer weniger leisten, deshalb wird nicht mehr so viel gekauft. Die anderen Bereiche sind aber eben so stark, dass die Wirtschaft trotzdem insgesamt wächst.
1: Danke, Marc. Und das sind weitere Nachrichten. Die Spitzen von Union und SPD haben ihre Beratungen im Koalitionsausschuss am Abend nach etwa 4 Stunden beendet. Ergebnisse sollen am Morgen bekannt werden. Neben dem Reformkurs dürfte es auch um die Ereignisse in Sachsen-Anhalt gegangen sein. Es steht im Raum, dass auch CDU-Abgeordnete den AfD-Landtagspräsidenten Rausch mitgewählt haben könnten. Seit einer Woche gilt jetzt wieder der Tankrabatt und die Kritik reißt nicht ab. Die Wirtschaftsweise Monika Schnitzer hält die Steuersenkung für teuer und wenig zielgenau. Der Augsburger Allgemeinen sagte sie, der Rabatt schwäche außerdem den Anreiz zum Spritsparen. Schnitzer fordert stattdessen direkte Hilfen für Haushalte mit niedrigen und mittleren Einkommen. Die Tierwelt schrumpft weiter dramatisch. Das zeigt ein neuer Bericht des WWF. Demnach sind die Bestände von Wirbeltieren weltweit zwischen 1970 und 2022 im Schnitt um 73% zurückgegangen. Besonders schlimm ist die Lage in Flüssen und Seen. Hier seien die Bestände sogar um 85% gesunken, heißt es. Der WWF macht vor allem den Menschen dafür verantwortlich, etwa durch Umweltverschmutzung und den Verlust von Lebensräumen für die Landwirtschaft. Es gibt aber Hoffnung. Gezielte Schutzmaßnahmen zeigen bei einigen Arten wie dem Tiger oder bestimmten Thunfischen schon Wirkung. Die Bestände erholen sich bereits wieder.
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3: Mit Christoph Münch, guten Morgen. Auch von dieser Stelle hier herzlich willkommen in Bonn. Neue Erstis der Universität Bonn. Denn da findet heute die Welcome-Veranstaltung statt im Hauptgebäude und im Arkadenhof mit einem offiziellen Teil natürlich, aber dann mit vielen Infos rund ums Studium und natürlich mit der Ersti-Party. Eins der Themen gleich in unseren Lokalnachrichten um 17:30.
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4: Heute Morgen wüsste ich gar nicht, welch angewidertes Geräusch ich machen müsste, um das Wetter da draußen zu beschreiben. Wir probieren es mal mit einem herzhaften Bäh. Kaspar, guten Morgen.
5: Walli, einen schönen guten Morgen. Ganz andere Wetterlage nach dem Regen in der Nacht, nach dem Wind. Jetzt weitere Windböen, Schauer, wechselhaft Aprilwetter. Der Herbst ist da und nur 14, 15 Grad.
4: Die aktuellen Temperaturen 13, 4 an unserer Wetterstation in Bonn-Bobbechlinghofen. Bad Ronne-Vigilienberg 13, 3, 11, 4 auf dem Ölberg in Königswinter.
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4: 4 nach 6, alles Wichtige von den Straßen. Jetzt von Sarah, guten Morgen.
6: Guten Morgen. Und es ist ruhig auf den Straßen bei uns. Wir haben aktuell keine Meldung. Aber passt heute ein bisschen auf, wenn ihr unterwegs seid. Der Regen in Kombi mit dem ganzen Laub, was gerade auf die Straßen bei uns fällt, das kann es sehr, sehr rutschig machen. Also extra vorsichtig fahren. Und wenn ihr was seht heute früh, den ersten Stau für heute, Blitzer, Verkehrsbehinderung, dann meldet das alles gerne bei uns. Geht wie immer über die 0228 4007 111. Eine gute und sichere Fahrt.
4: Ach, jetzt habe ich es vergessen. Luke hat ein neues Leuchthalsband, das in verschiedenen Farben leuchtet.
6: Ich finde es richtig cool.
4: Kam heute Morgen mit einem blinkenden Hund hier rein. Ja. Und eigentlich wollte ich das Leuchti jetzt mir selber um den Hals schnallen und dich ein bisschen irritieren.
6: Ja, würde funktionieren, um ehrlich zu sein.
4: Ja, ich habe es vergessen. Ich hole es gleich.
6: ja, mach mal.
4: Jetzt starten wir erstmal rein in euren Donnerstagmorgen mit Jubel und mit Udo Lindenberg und Apache Komet. Guten Morgen.
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4: Hier sind Walli und Sarah.
6: Guten Morgen.

0: Euer Start in den Donnerstagmorgen hier mit der Radio Bonn Rhein-Sieg Morning Show. Was ein useliger Start in diesen Tag. War schon eine, ich sag mal, prekäre Hinfahrt hier durch die ganzen Pfützen. Da können wir ja froh sein, dass, wenn wir auf der Arbeit angekommen sind, wir wenigstens im Trockenen sitzen. Ganz anders hier um uns herum, hier in Dransdorf, wird ja der große DLR-Campus, der Justus-von-Liebig-Campus gerade gebaut. Und wir beobachten hier jeden Tag die Bauarbeiter auf der Baustelle, die hier fleißig sind. Bei dem Wetter wird es nicht so einen Spaß machen heute, das wissen wir jetzt schon.
1: Nee, das wird nicht geil. Wir beobachten die, wie gesagt, gefühlt immer, wenn wir im Büro sitzen. Und jetzt habe ich seit Tagen schon eine Frage, weil die haben alle aus irgendeinem Grund unterschiedliche Helmfarben. Und ich weiß nicht so richtig, warum. Also es ist weiß dabei, blau, gelb und rot.
0: Ja.
1: Keine Ahnung, ist das so ein Hierarchieding auf der Baustelle?
0: Ich glaube auch. Das hat ein bisschen was damit zu tun, wer da den Hut auf hat oder die Mütze oder den Helm.
1: Den Helm, ja.
0: In diesem Fall. Ja, hat das eine Bedeutung? Also wenn ihr auf der Baustelle arbeitet und im Bauwesen ein bisschen Ahnung habt. Wir interessieren uns heute Morgen dafür, ob die unterschiedlichen Helmfarben irgendwas mit Hierarchie und Rangfolge zu tun haben.
1: Ja, oder vielleicht ist es für Arbeitsbereiche. Vielleicht darf nur jemand mit gelbem Helm die Hebebühne bedienen.
0: Das kann auch sein. Das kann auch sein, ja. Ich ziehe das leuchtende Halsband von Luke nochmal an. Das leuchtet in allen möglichen Farben und heißt, ich bin auf jeden Fall hier der Chef im Ring. Mein Name ist Walli.
1: Ich bin Sarah.
0: Chris gleich auch im Leuchti.
1: Danke.

0: Gleich 20 nach 6 am Donnerstagmorgen. Hier ist Radio Bonn Rhein-Sieg. As long as I love you. Ja, knapp 2 Wochen lang haben die Backstreet Boys ja jetzt Düsseldorf unsicher gemacht, haben sich ins Goldene Buch der Stadt eingetragen, waren in der Altstadt im Kuhstall, das ist eine Kneipe, haben da auf der Theke getanzt. Jetzt ist der ganze Rummel vorbei und ich denke mal, der ein oder andere Düsseldorfer ist auch ganz froh, dass jetzt wieder ein bisschen Ruhe einkehrt. Aber gleichzeitig glaube ich auch, ich bin mir fast sicher, jeder kennt irgendwen, der in den letzten Wochen in weiße, babyblaue Klamotten sich geschmissen hat und zu einem dieser 10 Konzerte der Backstreet Boys nach Düsseldorf gefahren ist. Vielleicht wart ja sogar ihr selbst da. 450.000 Tickets haben die Backstreet Boys für ihren Stop in Düsseldorf verkauft. Fans aus der ganzen Welt sind für die Konzerte zu uns gekommen. Ja, gestern, wie gesagt, die letzte große Show, wieder mit großartiger Stimmung.
1: Es war sehr gut. Richtig gutes Konzert.
2: War das tollste Konzert, auf dem ich jemals war. Es war wunderschön. Ich habe die Backstreet Boys so gefeiert. Die haben eine geile Show abgeliefert, gerade zum Start. Ich glaube, besser kann es gar nicht werden.
3: Man fühlt sich so zurückversetzt nochmal in seine Kindheit und es war ein richtig schöner Moment. Also war toll.
4: Sehr gut, die Jungs können singen und das Highlight war für mich I Want It That Way.
5: Unbeschreiblich. Ich weiß gar nicht, wie ein normales Leben jetzt nach diesem Konzert wieder führen soll. Ganz ehrlich, es war der Wahnsinn. Es war wirklich der Wahnsinn.

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1: Mit Christoph Münch, guten Morgen. Der neue britische Regierungschef Burnham kommt heute nach Deutschland. Bundeskanzler Merz empfängt ihn in Berlin. Gemeinsam wollen sie einen deutsch-britischen Freundschaftsvertrag in Kraft setzen. Der soll 6 Jahre nach dem Brexit die Zusammenarbeit bei Verteidigung, Wirtschaft und Migration neu regeln. Der Europäische Rechnungshof warnt vor einer steigenden Schuldenlast der EU. Im aktuellen Jahresbericht heißt es, die Schulden könnten bis zum kommenden Jahr auf 1 Billion Euro anwachsen. Die EU-Staaten verhandeln derzeit über den Haushalt ab 2028.
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1: Das Bonner Kaufhaus der Galeria-Kette sei nach wie vor einer der bedeutendsten Einzelhändler in der Innenstadt und werde dringend gebraucht, auch um Passanten in die umliegenden Geschäfte zu ziehen. Erst recht seit der Sperrung der Nordbrücke, sagt der Einzelhandelsverband Bonn-Rhein-Sieg-Euskirchen. Aber der Verband fordert auch eine klare Zukunftsstrategie des Galeria-Konzerns, der ja wieder in der Insolvenz steckt, und keine kurzfristigen Sanierungsschritte. Innerhalb des Galeria-Konzerns räumt der Einzelhandel Verband dem Bonner Haus gute Überlebenschancen ein. Die Filiale gehöre zu den umsatzstarken Häusern und werde auch seit Jahren professionell und erfolgreich geführt.
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1: In Rheinbach-Wormersdorf hat es am Abend in einem Keller in der Kannenbeckerstraße gebrannt. Eine Person hatte dort Rauch eingeatmet und kam vorsorglich ins Krankenhaus. Die Feuerwehr hatte die Flammen aber fix gelöscht, sagte mir die Leitstelle heute früh. Die Villa von Konrad Adenauer am Comer See in Italien ist jetzt offiziell ein Ort der Demokratiegeschichte. Im Jahr des 150. Geburtstags von Konrad Adenauer ist die Villa Collina in Cadenabbia im Rahmen eines Festaktes feierlich ausgezeichnet worden. Bad Honnef ist ja die Partnerstadt von Cadenabbia. Die Villa Collina wurde auch als Adenauers Ersatzkanzleramt bekannt. Eigentlich startet das neue Semester an der Universität Bonn erst in der kommenden Woche. Aber heute werden schon mal die Erstis, also die Neuen, an der Uni gefeiert. Beim Ersti-Welcome im Uni-Hauptgebäude und im Arkadenhof. Heute Mittag gibt's die offizielle Begrüßung in der Aula. Sie wird in umliegende Hörsäle übertragen und auch simultan ins Englische übersetzt, auch in Gebärdensprache. Danach gibt es einen Infomarkt und Mitmachangebote der Fachschaften. Und am Abend steigt dann noch die Ersti-Party. Wieder in Aula und Arkadenhof. 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
2: Blick auf sehr useliges Wetter heute. Carsten Brandt, guten Morgen.
3: Walli, das ist ein Wetterchen heute. Immer wieder Schauer, windig. Schon eine andere Qualität, ne? Wenn man das mit gestern und vorgestern vergleicht, ist das gar nicht mehr gewöhnt. Herbst ist das.
2: Ja, von Qualität würde ich da ja nicht sprechen. 13,3 Grad aktuell an unserer Wetterstation in Bonn-Bad-Wilchinghofen. Bad Honnef-Gideonberg 12,6. 11,1 oben auf dem Ölberg im Königswinter-Allerf.
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2: 6:35 und bei Sarah staut es sich schon.
4: Und zwar einmal auf der A4 von Köln nach Aachen, da wieder zwischen dem Dreikolmer und dem Kreuz Köln-Süd. 5 Kilometer stocken schon, 10 Minuten obendrauf. Und auf der A555 von Bonn nach Köln zwischen Godorf und dem Kreuz Köln-Süd, da haben wir 2 Kilometer stockenden Verkehr. Ihr habt noch mehr gesehen, mehr Staus, Blitzer, Verkehrsbehinderungen, dann gebt das alles gerne durch. Die Nummer ist wie immer die 0228 4007 111. Eine gute und sichere Fahrt.
2: Haben die unterschiedlichen Farben bei Baustellenhelmen von den Bauarbeitern, die Dinger, die oben auf dem Kopf drauf haben, eigentlich irgendwas mit Hierarchie zu tun? Die Frage hat Sarah aufgeworfen.
4: Ja, weil wir gucken jetzt immer auf die Baustelle nebendran, neben unserer neuen Redaktion. Und da ist es halt einfach so, da haben wir gelbe Helme, weiße Helme, blaue, rote. Was hat das zu bedeuten?
2: Du warst da offensichtlich was Großem auf der Spur. Hör mal.
5: Hallo, liebes Bonn-Rhein-Sieg-Team. Hier ist der Tillmann. Ich arbeite auf einer Baustelle und tatsächlich ist es so, dass die Helmfarben hin und wieder darauf aussagen können, wer welche Position hat. Zum Beispiel habe ich als Bauleiter einen weißen Helm an und andere Personen wie Eisenflechter oder Betonbauer haben einen blauen Helm. Also das kann durchaus sein, muss aber nicht. Ganz liebe Grüße an die Sarah vor allem. Tschüss.
4: Danke, liebe Grüße zurück dir. Und ja, damit ist die Frage wohl beantwortet.
2: Ja, jetzt liegt hier ein weißer und ein blauer Helm und ratet, wer gerade nach dem weißen Helm gegrapscht hat.
4: Ich.
2: Dann nehme ich den blauen. Ich bin Walli, guten Morgen.
4: Ich bin Sarah, hi.
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0: Die Radio Bonn 30 Morning Show am Donnerstagmorgen. Und da war die Eva Maria Burmeister Mossal, Chefin der Akazienapotheke in Bonn, aber ganz nah dran an der Wochenführung.
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0: Ja, ihr lieben Chefs im Radio Bonn 30 Land, ihr könnt für eure gesamte Belegschaft wieder ein exklusives Konzert erquissen. Dem Sieger des Betriebsduell 2026 winkt ganz am Ende ein Bring's-Konzert direkt bei euch auf der Arbeit, in der Werkstatt, auf dem Parkplatz. Vielleicht auch in der Apotheke. Eva Maria fehlte gestern bei Nico am Nachmittag nur ein Punkt, um mit den Wochenführenden gleichzuziehen.
2: Mit welchem Organ befasst sich ein Kardiologe?
3: Mit dem Herz.
2: Richtig. Wie heißt das in Bonn seit 89 eigengebraute Bier?
3: Bönsch.
2: Richtig. Wie nennt der Italiener dicke Röhrennudeln?
3: Cannelloni.
2: Richtig. Am Wochenende feierte die Zauberflöte Premiere in der Bonner Oper. Wer hat sie geschrieben?
3: Mozart.
2: Richtig. Was ist das Tückische an Gruben, die man anderen gräbt?
3: Man fällt selber rein.
2: Richtig. Welche berühmte süddeutsche Torte kommt eigentlich aus Bad Godesberg?
3: Die Schwarzwälder Kirschtorte.
2: Richtig.
0: Ja, da hätte Eva Maria auf die Frage, wo Beethoven begraben liegt, Wien antworten sollen und nicht Salzburg. Dann wäre sie noch drin im Topf um den ersten Wochensieg. So, aber hat es leider nicht geklappt. Wir spielen aber gleich hier um die nächste Runde im Betriebsduell und zwar um 10 nach 7 hier in der Radio Bonn Rhein-Sieg Morning Show.
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0: Hier ist die Radio Bonn 30 Morning Show. Viertel vor sieben am Donnerstagmorgen. In Frankfurt startet ja heute die Buchmesse für alle. Der Literaturpreis wird vergeben, der Literaturnobelpreis wird vergeben. Und generell beginnt für viele von euch mit dem Herbst ja auch die Bücherzeit. Guckt mal raus, das ist ein Wetterchen für Couch, oder? Und gemütlich Decke und dann eine Runde schmökern. Ach ja. Und wenn ihr noch ein bisschen Inspiration für euer nächstes Buch braucht, wir haben mal nach euren Tipps gefragt.
1: Hallo, ich bin der Dennis und als kleine Buchempfehlung, das ist zwar schon ein bisschen älterer Schinken, aber könnte ich auf jeden Fall für die ganzen Fantasy-Fans, die auch so in Richtung Herr der Ringe unterwegs sind, Gefährtin des Lichts ans Herz legen. Ein sehr, sehr schönes Buch, ein bisschen länger mit über 1000 Seiten, aber als Leseratte kriegt man das ja easy hin. Und es geht in dem Buch um eine die titelgebende Heldin, die in eine andere. Und es geht in dem Buch

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1: Mit Malte Albrecht, guten Morgen. Seit einer Woche gilt jetzt wieder der Tankrabatt. Und er sorgt weiter für Ärger, weil offenbar einiges an Geld versickert. Davon geht die Wirtschaftsweise Schnitzer aus. Thorsten Adolfs aus dem News-Team. Was genau ärgert Schnitzer am aktuellen Rabatt?
2: Die Wirtschaftsweise kritisiert in der Augsburger Allgemeinen, dass die Tankstellen den Rabatt nicht voll an uns weitergeben. Das hat das IFO-Institut berechnet. In den ersten Tagen nach dem Start kamen von den mehr als 16 Cent pro Liter, auf die der Staat bei der Steuer verzichtet, an der Zapfsäule oft nur etwa 15 Cent an. Und das ist unterm Strich, wenn man das auf den Gesamtverbrauch in Deutschland hochrechnet, eine ziemliche Verschwendung von Steuergeldern, meint Schnitzer. Sie sagt, der Rabatt ist insgesamt auch verdammt teuer und er erreicht nicht nur die Menschen, die ihn wirklich brauchen, sondern eben auch alle anderen. Außerdem sei es kontraproduktiv, weil man beim Sprit ja eigentlich sparen sollte, um den Verbrauch zu senken.
1: Was schlägt sie stattdessen vor, damit wir finanziell besser durch die Krise kommen?
2: Sie sagt, die Bundesregierung muss endlich einen direkten Weg finden, um Geld gezielt an Haushalte mit kleinen und mittleren Einkommen auszuzahlen. Es sei schwer zu verstehen, warum es 4 Jahre nach Beginn der Energiekrise technisch immer noch nicht klappt, Betroffene unbürokratisch zu unterstützen. Außerdem vermutet die Ökonomin ein grundsätzliches Problem beim Wettbewerb in der Mineralölbranche. Vom Bundeskartellamt fordert sie deshalb, im Bereich der Raffinerien und im Großhandel mal ganz genau hinzuschauen und zu prüfen, ob die Konzerne vielleicht den Wettbewerb ausbremsen.
1: Danke, Thorsten. Und jetzt weitere Nachrichten. Die Spitzen von Union und SPD haben ihre Beratungen im Koalitionsausschuss am Abend nach rund 4 Stunden beendet. Über die Ergebnisse will die Regierung am Morgen informieren. Hauptthema der Sitzung war die weitere Umsetzung der Reformvorhaben. Teilnehmer beschrieben die Stimmung bei dem Treffen als gut und sehr konstruktiv. Bei Biesenthal in Brandenburg sind am Abend 4 Menschen bei einem schweren Verkehrsunfall ums Leben gekommen. Laut Polizei wollte ein Autofahrer mehrere Fahrzeuge überholen und prallte frontal mit 3 Mopeds zusammen. 3 Fahrer und eine Mitfahrerin starben noch an der Unfallstelle. Der Autofahrer wurde verletzt ins Krankenhaus gebracht. Ein nerviges Thema, das wir alle aus dem Netz kennen, Cookies. Also kleine Dateien, die beim Surfen im Internet zwischengespeichert werden, zum Beispiel für personalisierte Werbung. Genau damit beschäftigt sich ab heute der Bundesgerichtshof. Ein Internetnutzer hat geklagt, weil ein Technologieunternehmen Cookies ohne seine Zustimmung auf seinen Geräten platziert haben soll. In den Vorinstanzen bekam der Kläger zwar recht, ein Oberlandesgericht senkte den Schadenersatz später aber von 1.500 auf nur noch 100 Euro. Das Tech-Unternehmen will nun vor dem BGH erreichen, dass die Klage komplett abgewiesen wird.
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3: Mit Christoph Münch. Guten Morgen. Der Einzelhandelsverband hier sieht das Bonner Galeria Kaufhaus trotz der erneuten Insolvenz des Konzerns gut aufgestellt. Die Filiale gehöre zu den umsatzstarken Häusern und werde auch gebraucht als fixer Shopper-Anziehungspunkt mitten in der Bonner City. Über die Galeria Zukunft sprechen wir gleich in unseren Lokalnachrichten um 5:30.
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4: Ja, wenn ihr rausguckt, dann seht ihr schon richtig schön, wird es heute wahrscheinlich nicht mehr. Richtig warm übrigens auch nicht, Carsten Brandt.
5: Walli, hallo, 15, 16 Grad, immer wieder Schauer, wechselhaft geht's heute zur Sache. Rechnet mit allem, aber mit allem zur unpassenden Zeit. Immer dann, wenn man raus will, kommt der Schauer vorbei. Dann, wenn man drin ist, ist die Sonne vielleicht da. Also heute wirklich totales Chaos. Sehr windig dabei, 15, 16 Grad in der Spitze.
4: Rechnet mit allem, nur nicht mit Sonnenschein heute. 13,3 aktuell in Bonn bei Bechlinghofen, bei Tonnefegidienberg 12,4, 10,9 auf dem Ölberg in Königswinter.
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4: 4:07, Sarah hat die Übersicht für euch.
6: Und es gibt eine Warnmeldung von der A3 Frankfurt nach Köln. Zwischen dem Dreieck Köln-Holmer und dem Kreuz Köln-Ost, da steht ein kaputtes Fahrzeug auf der rechten Spur, also da bitte aufpassen. Und auch Vorsicht in Bonn-Bad Godesberg, da ist an der Kreuzung von der B9 und Hochkreuz nämlich die Ampel ausgefallen, also da auch extra vorsichtig fahren. Mittlerweile einige Staus. Es geht los mit der A4 Köln nach Aachen zwischen dem Dreieck Holmer und dem Kreuz Köln Süd. 5 Kilometer stockend, mittlerweile 20 Minuten plus. Dann die A59 Köln nach Bonn zwischen dem Dreieck Holmer und dem Flughafen. 2 Kilometer, 10 Minuten obendrauf. Auf der A555 von Bonn nach Köln zwischen Godorf und dem Kreuz Köln Süd 2 Kilometer stockend. Auf der A559 nach Köln, da zwischen dem Dreieck Pors und dem Kreuz Köln-Grembeck auch 2 Kilometer stockender Verkehr, da verliert ihr ungefähr 10 Minuten. Außerdem in der Bonner City viel los auf der B56 von Bonn-Beul Richtung Bonner Zentrum. Da steht ihr schon ab Vielich 25 Minuten plus. Und es staut sich auch auf der Reuterstraße Richtung B9. Da braucht ihr eine Viertelstunde länger. Und es kam gerade noch ganz aktuell eine weitere Warnmeldung rein. Fahrt auch bitte vorsichtig auf der A61 Koblenz nach Mönchengladbach. Da zwischen dem Kreuz Meckenheim und Rheinbach, auch da steht ein kaputtes Fahrzeug. Wenn ihr auch noch was gesehen habt, dann gebt das ebenfalls gerne bei uns durch. Die Nummer ist wie immer die 0228 4007. 111. Eine gute und sichere Fahrt.
4: Guten Morgen, hier sind Walli und Sarah am Donnerstagmorgen mit der Radio Bonn Rhein-Sieg Morning Show. Sarah warf heute Morgen die Frage auf: unterschiedlich farbige Baustellenhelme bei Bauarbeitern, hat das irgendwas mit Hierarchie zu tun?
6: Genau, ob das eine Bedeutung hat.
4: Ja, haben wir auch schon gehört. Offensichtlich, wer so einen weißen Helm trägt, ja, ist maybe Bauleiter. Mhm. Und wer in der Hierarchie weiter unten steht, der muss einen blauen Helm tragen. So, Rolf aus Bonn hat noch geschrieben: bunte Helme auf der Baustelle, das hatte einen Grund. Da ist jeden Tag Ostern.
6: Ach gut, ja,
4: und das
6: stimmt
4: ja auch, wenn man von oben hier auf unsere Baustelle guckt, man sieht nur diese ganzen ostereierfarbenen Köpfe.
6: Ja, stimmt, wie so ein kleines Ei.
4: Sehr schön.
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4: Guten Morgen, ihr Eierköpfe.
6: Guten Morgen.
4: Nächste Runde im Radio Bonn Rhein-Sieg.

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0: Der Falco und Out of the Dark bei Radio Bonn-Rhein-Sieg am Donnerstag.
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0: Ich sage Hakuna Matata, Frank Kattke.
2: Schönen guten Morgen, Hakuna Matata.
0: Das ist ja Suaheli und bedeutet kein Problem. Und das ist ein Ausspruch, habe ich mir sagen lassen, den du gerne tätigst.
2: Ja, genau, so ist es.
0: Warum?
2: Warum? Ja, weil ich sag einfach, komm, das schaffe ich schon irgendwie.
0: Okay. Also ein bisschen optimistischer Typ.
2: Richtig, genau.
0: Ein sehr treuer Stammhörer von Radio Bonn-Rhein-Sieg, wie ich weiß.
2: Oh ja. Oh ja, ich habe auch schon einige Sachen von euch gewonnen und ja.
0: Jetzt
2: werde ich auch immer weiterhören.
0: Jetzt holst du vielleicht noch Brings zu dir. Tierfriedhof Kattke und Blumenladen.
2: Ja,
0: erzähl
2: genau.
0: Mal, wie passt das zusammen?
2: Also den Tierfriedhof haben wir seit 2019 und da dachten wir an die Leute, die ein Tier haben und nicht wissen, wohin.
0: Mhm.
2: Und den Blumenladen haben wir schon seit 104 Jahren und da denken wir, die Blumen gehören doch auch dem Tier, also können wir dem doch auch gerne noch was Blumiges schenken, wenn er da liegt.
0: Sehr schön, passt also richtig gut zusammen. Beide sind Bornheim.
2: Genau.
0: Sehr gut, okay. Wie viele Leute sind bei dir, wie viele kriegst du da zusammen?
2: Wir haben im Moment ungefähr 150.
0: Wow, nicht schlecht. Okay.
2: Ja.
0: Das wäre ein fettes Konzert. Wir gucken mal, ob du das gleich holst und machen noch eine kurze Musik. Und dann hören wir uns wieder. Bis gleich. Bleib dran.
2: Okay, ja.
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0: Der Donnerstagmorgen, hier ist die Radio Bonn-Rhein-Sieg Morning Show.
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0: Frank Katke aus Bornheim vom Tierfriedhof. Katke mit angeschlossenem Blumenladen wieder zurück am Radio Bonn-Rhein-Sieg Telefon. Guten Morgen, mein Lieber.
2: Schönen guten Morgen an alle.
0: Großer Karnevalist bist ja auch.
2: Jawohl, ja. Allah zusammen.
0: Vielleicht ist eine Karnevalsfrage dabei. Wir schauen einfach mal. Bist du bereit?
2: Okay.
0: Dann geht's jetzt los. Welcher Nobelpreis wird heute verliehen?
2: Weiter.
0: Wie Literatur. Wie heißt die alljährliche Karnevalsparty im Telekom-Dom mit 6000 Jecken?
2: Bonn steht Kopf.
0: Richtig. Wie viele Berge hat die Insel Lummerland aus Jim Knopf?
2: 7.
0: 2. In welches Meer mündet der Rhein?
2: Weiter.
0: Nordsee. Wie heißt die aktuelle Show im Bonner GOP-Theater?
2: On Air.
0: Richtig. Welches Tier ist das größte lebende Säugetier der Welt?
2: Der Wal.
0: Blauwal. Wie heißt der bekannte Berg in Siegburg mit der ehemaligen Abtei auf der Kuppe?
2: Oh, weiter.
0: Michaelsberg. Ab welcher Tageshöchsttemperatur gilt ein Tag meteorologisch als Hitze- oder Tropentag?
2: 30.
0: Richtig. Bei welchem berühmten Brettspiel muss man Hotels bauen und ins Gefängnis gehen?
2: Monopoly.
0: Richtig. Was ist das höchste Bauwerk Bonns?
2: Postdauer.
0: Ja, hätte ich tatsächlich auch gesagt. Aber es ist der Mast, von dem Radio Bonn Rhein-Sieg sendet. Der Funkmast auf dem Venusberg. Okay. Der ist noch ein bisschen höher als der Postdauer. 180 Meter nämlich.
2: Okay.
0: So, lieber Frank, gucken wir mal. Sarah hat ja wieder fleißig mitgezählt, wie viele richtige Antworten dabei waren.
3: Frank, das waren 4 richtige Antworten für dich.
2: Ja, okay. Kann man nichts machen, aber trotzdem schön.
0: Ich danke dir trotzdem fürs Mitmachen und hoffe, du hast ein bisschen Spaß hier.
2: Ja, klar. Es hat wirklich tierisch Spaß gemacht. Allah zusammen.
0: Gruß nach Bornheim und Hakuna Matata.
2: Ja, Hakuna Matata zurück.
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0: Soll euer Chef auch mal mitmachen?

0: Der Donnerstagmorgen und es ist jetzt wirklich... Ja, erkennbar, Herbst, Carsten Brandt, hallo.
1: Das ist jetzt mal ein Umschwung, oder? Wally, unfassbar. In der Nacht sehr windig gewesen, Schauer, die Kaltfront ist durch. So, und jetzt merkt man das heute im Tagesverlauf, dass die Temperaturen überhaupt nicht mehr in Schwung kommen. Zieht euch wirklich warm an. Mehr als 14, 15, vielleicht in der Spitze in Bonn, Siegburg, Troisdorf mal 16 Grad sind nicht drin, aber auch nur wirklich nur kurz. Und durch den starken Wind fühlt sich das auch viel kühler an. Also mit T-Shirt ist da definitiv nichts heute, auch wenn es zwischendrin auch mal einen Sonnenstrahl gibt. Viel Wind, die Wolken flitzen über den Himmel, Wally, immer wieder Schauer, Regenschauer über den Tag.
0: Bleibt das jetzt so? Wie geht's weiter?
1: Insgesamt jetzt für die nächsten Tage eher herbstliches Wetter und es kommt auch ein bisschen Regen rein. Das nächste Regengebiet dann zum Freitag, zum Samstag eher nass und das ist eine gute Nachricht. Wir brauchen ja viel Wasser. Also 20 Liter pro Quadratmeter stehen da an bis Samstag. Rechnet einfach immer wieder mit viel Wind jetzt einerseits, aber halt auch mit viel Regen. Und die Temperaturen, die bleiben eher bescheiden. Wir reden über 14 bis 17 Grad tagsüber, nachts teilweise deutlich unter 10 Grad. In der kommenden Nacht, Wally, haben wir teilweise nur 5 bis 7 Grad als Tiefstemperatur. Ne? Also da wird es schon richtig frisch.
0: Ja, aber da bin ich ja dann zum Glück im Bett. Danke, Carsten.
1: Habt trotzdem einen schönen Tag, kommt gut durch, denkt daran, der Herbst ist...

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1: Mit Christoph Münch. Guten Morgen. Die Spitzen von Union und SPD haben ihre Beratungen im Koalitionsausschuss am Abend nach etwa 4 Stunden beendet. Über die Ergebnisse will die Regierung heute Morgen informieren, voraussichtlich schriftlich. Hauptthema der Sitzung war der Zeitplan für die weitere Umsetzung der Reformvorhaben. Die US-Demokraten verklagen die Regierung von Präsident Trump wegen Werbespots auf Staatskosten. In den Werbefilmen werden Trump und seine Politik gelobt. Laut US-Medien haben sie bisher mehr als 12 Millionen Dollar Steuergeld gekostet.
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1: Der Einzelhandelsverband sieht das Bonner Galeria-Kaufhaus trotz der erneuten Insolvenz des Konzerns gut aufgestellt. Die Filiale gehöre zu den umsatzstarken Häusern und werde seit Jahren sehr professionell und erfolgreich geführt. Und es würde auch gebraucht, sagt der Verband als Anziehungspunkt, von dem auch die Geschäfte drumherum profitierten. Erst recht seit der Sperrung der Nordbrücke. Der Einzelhandelsverband fordert nun eine klare Zukunftsstrategie, keine kurzfristigen Sanierungsschritte des Konzerns. Dazu gehörten Investitionen in die Häuser und ein Sortiment, das den Erwartungen der Kunden entspreche. Außerdem müssten auch die Mieten angepasst werden.
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1: In Rheinbach-Wormersdorf hat es am Abend in einem Keller in der Kannenbeckerstraße gebrannt. Eine Person hat dort Rauch eingeatmet, wurde vorsorglich ins Krankenhaus gebracht. Die Feuerwehr hatte die Flammen aber schnell gelöscht. Das erste Spiel in der Champions League ist geschafft. Die Baskets haben gewonnen. 78-74 stand es am Ende im Telekom Dome gegen den FC Porto. Im dritten Viertel lagen die Baskets sogar mit 22 Punkten vorne. Aber am Ende wurde es dann doch noch mal knapp. In Bonn-Bad Godesberg hat der sogenannte Memorial-Lauf jetzt 5-jähriges Jubiläum gefeiert. Seit 2021 wird diese Laufserie ausgetragen, zum Gedenken an die Opfer der Flutkatastrophe im Ahrtal. Die Organisatoren und Teilnehmer laufen seitdem an jedem Mittwoch und Sonntag jeweils 12 Stunden lang durch die Bonner Rheinaue. Gelaufen wird auf einem etwa 5,3 Kilometer langen Rundkurs und jeder läuft dabei so lange und so weit, wie er oder sie möchte. Entscheidend sei der Gedanke hinter der Laufserie, sagt Veranstalter Wolfgang Gieler. Er, seine Familie und Bekannte waren selbst auch von der Katastrophe betroffen. Und jetzt gab es für Gieler auch noch einen Pokal. Er ist in diesem Jahr seinen 1000. Ultra- bzw. Marathon gelaufen, Ende August in Sao Paulo in Brasilien. 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
2: Sommer. Wird das heute nochmal schön?
3: Das ist eine wundervolle Frage. Da gibt es eine einfache Antwort. Nein.
2: Ja, ist leider wirklich so. Bleibt den ganzen Tag regnerisch, Temperaturen höchstens 15 Grad. Mehr möchte ich dazu nicht sagen. Jedes weitere Wort würde die Bevölkerung verunsichern.
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2: Ja, es regnet im Rheinland, entsprechend viel los auf den Straßen. Sarah hat die Übersicht für euch.
4: Und wir starten nochmal mit der Warnmeldung von der A3 Frankfurt nach Köln. Zwischen dem Dreikäumer und dem Kreuz Köln-Ost, da steht immer noch ein kaputtes Fahrzeug, die rechte Spur ist blockiert. Und fahrt gerade bitte auch weiter besonders vorsichtig in Bonn-Bad Godesberg. Da ist nämlich die Kreuzung an der B9 Hochkreuz, die Ampel ausgefallen, also da extra aufpassen. Dann Stau auf der A4 Köln nach Aachen, zwischen dem Dreikäumer und dem Kreuz Köln-Süd, 5 Kilometer stocken, 20 Minuten obendrauf. Dann haben wir die A59 Köln nach Bonn, erst zwischen dem Dreikäumer und dem Flughafen, 2 Kilometer Stau. Und dann auch im weiteren Verlauf zwischen dem Dreieck Bonn-Nord-Ost und dem Kreuz Bonn-Ost, da habt ihr 4 Kilometer stockend und auch dahinter steht ihr auf der Südbrücke, da müsst ihr locker 20 Minuten mehr einplanen. Dann haben wir die A555 nach Köln, zwischen Godorf und dem Kreuz Köln-Süd, 4 Kilometer stockend, 10 Minuten obendrauf, genau wie auf der A559 nach Köln, da zwischen dem Dreieck Köln-Porz und dem Kreuz Köln-Gremberg, 10 Minuten plus 2 Kilometer stockend. Schauen wir auf den Bonner Stadtverkehr, auf der B56 gerade ein dicker Stau, wenn ihr von Beul Richtung Innenstadt unterwegs seid. Ab Vielich braucht ihr gerade 50 Minuten länger und auch in der Gegenrichtung vom Bonner Zentrum Richtung Beul eine Viertelstunde obendrauf. Dann Stau auf der Reuterstraße Richtung B9, 15 Minuten plus und es stockt in Richtung Bonn wieder auf der B9, erst rund um den Godesberger Tunnel und auch dahinter, hinter der Südbrücke über die B9 bis auf die Reuterstraße. Auch da müsst ihr gerade deutlich mehr Zeit einplanen. Und deshalb steht ihr auch wieder auf der L158, wenn ihr von Wachberg nach Bad Godesberg unterwegs seid, ab Pech wieder Stau und stockender Verkehr, 10 Minuten plus für euch. Und wenn ihr auch noch was gesehen habt, mehr Staus, den ersten Blitzer für heute, dann gebt das alles gerne durch. Die Nummer dafür ist wie immer die 0228 4007111. Gute Fahrt euch.
2: Ein nasser Start in den Donnerstagmorgen. Hier ist die Radio Bonn Reizig Morning Show. Das ist die Sarah.
4: Guten Morgen.
2: Ich bin der Walli. Hallo. Und bei diesem Wetter da draußen machen wir doch mal ein bisschen Sommersound jetzt, oder? Und hören mal Pedro Capo und Farruko mit Calma. Das ist doch schön, oder?
4: Sehr schön.
2: Ja. Schönen Start in den Donnerstag. Guten Morgen.
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0: Banzai, Pedro Capó, Georgie Noriega, Rec 808, Shadow Towers, Puerto Rico. 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

0: Der Donnerstagmorgen, hier ist die Radio Bonn 30 Morning Show. Heute wird der Literatur-Nobelpreis verliehen und deshalb feiern wir heute mal ein bisschen das Buch und an dieser Stelle die kleinen inhabergeführten Buchhandlungen. Meine Ex-Verlobte, die Jenny, die hat ja letztes Jahr an der Mosel in Traben-Trarbach sich mit einer Buchhandlung selbstständig gemacht, was schon ein bisschen mutig ist in so Zeiten von großen Ketten wie Thalia.
1: Absolut, ja.
0: Ja. Aber es klappt ganz gut. Die ist auch richtig schön geworden, so mit Teppichen und mit Leseecken, mit schönem Licht und mit tollen dunklen Holzregalen und so eine richtige schöne Instagram-Buchhandlung.
1: Ja, und so ein Buchladen, das hat ja auch einfach was. Ne? Das hat echt so einen Charme, das ist toll.
0: Gibt es aber auch bei uns im Radio Bonn-Rhein-Sieg-Land solche Buchhandlungen, wobei ihr Jenny in Traben-Trarbach gerne mal besuchen könnt. Buchfuchs heißt der Laden. Unser Bücherwürmchen Katrin Urbschat hat sich in der Bonner Südstadt eine kleine gelbe Buchhandlung namens The Art of Books angeschaut. Und diese Buchhandlung wird von Doris geführt.
2: Man sieht es allein schon am Boden. Es ist so ein richtig schöner, uriger Holzboden. Es ist generell sehr gemütlich, weil es auch relativ klein ist.
3: Klein. Es ist vielleicht eine der kleinsten Buchhandlungen, die ich kenne. Man muss halt schauen, was man mit dem wenigen Ort, den man dann hat, irgendwie machen kann. Deswegen haben wir uns entschieden, die Regale nach oben zu bauen. Jeder Zentimeter ist hier gefühlt mit irgendwas gefüllt.
2: Und können wir mal uns diese Treppen anschauen? Darf ich da als Kunde, darf man da einfach mal so hochklettern? Genau, die Leiter.
3: Du kannst, also Kundschaft darf natürlich auf die Leitern. Der Boden ist uneben und deswegen müssen die immer ein bisschen verschoben werden. Aber das ist halt die Höhe, wenn wir ja sagen, das sind fast 4 Meter Buchregal.
2: Oh Gott.
3: Ist auf jeden Fall sicher, aber...
2: Ne? Ja, man kann halt, es rollt halt nach links und rechts. Ist eine ganz andere Buchladenerfahrung tatsächlich. Du hast auch gesagt, dieser kleine Laden, der löst auch so ein bisschen was in dir aus.
3: Man kennt sich mit dem Namen inzwischen. Man sieht sich halt viel, man lernt einander kennen. Also wenn man draußen auch mal seinen Kaffee trinkt und auf einmal läuft jemand, den man im ersten Jahr, als wir eröffnet haben, schon kennenlernt. Und da war noch ein Bauch. Und inzwischen sind das kleine Leserinnen und Leser, die selber Bücher aussuchen. Und es ist nachbarschaftlich. Es ist manchmal, fühlt sich auch so wie eine kleine Gemeinschaft an. Man grüßt sich.
2: Wenn du mich jetzt hier durchführen müsstest, wo wäre für dich persönlich die erste Anlaufstelle?
3: Für mich war ganz wichtig, viel englischsprachige Originalliteratur zu haben. Die hat nicht einen Ort, sondern die ist bei uns immer integriert. Zum Beispiel geradeaus gehst, siehst du schon ein bisschen beklaute Frauen, gegen Frauenhass. Es ist ein feministischer Buchladen, aber es geht nicht darum, nur Bücher von Frauen da zu haben. Gleichzeitig ist es mir schon auch wichtig, als Frau zu sagen, ja, weibliche Stimmen müssen ganz viel Platz haben und auch weibliche Perspektiven. Und dafür stehe ich auf jeden Fall.
0: Ja, die Doris ist auch so eine, die man unterstützen sollte. The Art of Books in der Bonner Südstadt. Kauft eure Bücher in kleinen, inhabergeführten Buchhandlungen, denn ihr habt ja gehört, die Buchhändlerinnen und Buchhändler dort, die geben sich richtig Mühe.

0: Chumbawamba hier mit ihrem Hit Rambo Zambo.
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0: Es ist 7:45 am Donnerstag. Jetzt machen wir euch wieder glücklich und erfüllen eure Wünsche. 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Mit ein bisschen Glück ruft der Mann, der jetzt kommt, bei euch an. Jürgen Bangert aus dem Wunscherfüller-Team.
2: Hallo Daniela.
3: Hallo.
2: Der Jürgen hier vom Wunscherfüller. Hi.
3: Hi.
2: Daniela, ich mache mir ein bisschen Sorgen um dich.
3: Warum?
2: Ja, du hast uns geschrieben und da musste wirklich zweimal lesen, ob ich das so glauben kann. Also du hast geschrieben, du hast letztes Jahr beim Geburtstag deines Vaters,
3: ja,
2: hast du eine kleine Feuershow ausprobiert.
3: Tatsächlich, ja.
2: Was denn genau?
3: Feuerspucken.
2: Und du hast einfach mal losgelegt.
3: Ja.
2: Nee, das macht man ja auch so.
3: Wusste jemand Bescheid, wenn was ist, sofort ins Krankenhaus, halbe Stunde habe ich Zeit. Ansonsten könnte derbe was passieren und
2: Aber es ist ja offenbar nichts passiert, sonst könnten wir jetzt nicht miteinander so drüber lachen.
3: Richtig.
2: Ist alles gut gegangen.
3: Ja.
2: So, und jetzt hast du dir aber nach dieser Feuertaufe in den Kopf gesetzt, du möchtest Feuer schlucken, Feuer spucken, richtig lernen.
3: Ja.
2: Ich höre Begeisterung bei dir und da habe ich immer Spaß daran, wenn sich jemand begeistert, und deswegen würde ich sagen, wir machen das.
3: Nein, geil.
2: Wir bezahlen dir einen Intensivkurs im Feuerspucken.
3: Okay.
2: Und das Ganze also wirklich von professionellen Menschen, die das beruflich machen und die auch wirklich dir zeigen können, worauf man achtet, damit auch nie was passiert. Und
3: geil.
2: Dann bist du natürlich für unsere Weihnachtsfeier gebucht. Ne? Wir wollen das Ergebnis sehen.
3: Ja, ich komm. Oh geil, danke schön. Das ist ja mega geil.
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3: Oh geil, danke schön.

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2: Und weiter geht's.

0: unsere Nachrichten nach nur einem Spot.
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3: Mit Maite Albrecht, guten Morgen. Nach 3 Monaten Pause haben sich die Spitzen von Union und SPD wieder zusammengesetzt und die Stimmung im Koalitionsausschuss gestern Abend war überraschend entspannt. Thorsten Adolfs aus dem News-Team, was wissen wir denn noch über das Treffen im Kanzleramt?
4: Nicht besonders viel. Es soll eine angenehme und sachliche Runde gewesen sein, ohne Streit und diesmal auch ohne Nachtschicht. Nach ungefähr 4 Stunden wurden die Gespräche beendet. Inhaltlich ging es vor allem um den Haushalt für das kommende Jahr und um die Frage, wie die Regierung ihren Reformkurs fortsetzen will. Ein paar Details zum Treffen soll es im Laufe des Tages geben.
3: Heute ist in Berlin wieder Sacharbeit angesagt, und zwar im Bundestag. Da geht es auch um Reformen.
4: Ja, und zwar um eine Reform, die sich direkt auf unsere Portemonnaies auswirkt, die Einkommensteuerreform. Der Plan ist vor allem, kleine, mittlere Einkommen und Familien steuerlich zu entlasten. Zum Beispiel soll der Kinderfreibetrag steigen und das Kindergeld erhöht werden. Außerdem debattieren die Abgeordneten über eine Reform der Kinder- und Jugendhilfe. Davon sollen vor allem Familien profitieren, die Kinder mit einer Behinderung haben. Und Verfahren in Jugendämtern sollen einfacher werden. Auch beim Wohngeld soll sich was tun. Die regelmäßige Anpassung soll einmal ausgesetzt werden und die Heizkostenkomponente möchte die Regierung halbieren, um die Ausgaben in diesem Bereich zu senken. Das ist aber ein schwieriges Thema. Der Bundesrat hat schon gewarnt, dass das vor allem Haushalte mit kleinen Einkommen treffen würde.
3: Dankeschön, Thorsten. Und das sind jetzt weitere Nachrichten. Nach der Wahl des bundesweit ersten AfD-Landtagspräsidenten in Sachsen-Anhalt fordert Linken-Fraktionschef Pellmann ein Durchgreifen von Bundeskanzler Merz. Als Parteichef müsse Merz die eigenen Reihen in der CDU schließen, sagte Pellmann dem RND. Hintergrund sind Spekulationen über CDU-Stimmen für den AfD-Kandidaten. Die pro-iranische Houthi-Miliz hat erneut den Flughafen in Riad angegriffen. Ihr Sprecher sagte, eine ballistische Rakete habe den Airport präzise getroffen. Erst gestern waren bei Angriffen auf gleich mehrere internationale Flughäfen in Saudi-Arabien 3 Menschen getötet und 36 verletzt worden. Als Vergeltung griffen Streitkräfte der von Saudi-Arabien angeführten Militärkoalition rund 80 Stellungen der Miliz im Jemen an. Beim Online-Shopping muss es schärfere Regeln für Produkte aus dem Ausland geben. Das fordern der Handelsverband Deutschland, der Markenverband und die Verbraucherzentralen. Allein letztes Jahr seien fast 6 Milliarden Billigpakete in die EU gelangt, heißt es. Bei Kontrollen dieser Sendungen würden immer wieder Fälschungen oder gesundheitsgefährdende Produkte entdeckt. Das Problem: sitzt der Anbieter außerhalb der EU, ist oft niemand direkt haftbar. Die Verbände wollen deshalb, dass solche Händler einen verantwortlichen Ansprechpartner in Europa benennen müssen. Sie fordern die Bundesregierung auf, sich dafür bei einem geplanten Gesetzespaket der EU einzusetzen.
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5: Mit Christoph Münch, guten Morgen. Die Stadt Bonn wurde wieder ausgezeichnet, und zwar in Sachen Papier, im neuen Papieratlas. Denn in der Bonner Verwaltung wird zu 100% Recyclingpapier benutzt. Und das ist top für die Umwelt, denn das spart ganz schön viel Wasser und Energie. Wie das zum Beispiel auch beim Rhein-Sieg-Kreis aussieht, gleich in unseren Lokalnachrichten um 5:30.
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6: Und nochmal raus zu Radio Bonn-Rhein-Sieg-Wettermann Carsten Brandt. Guten Morgen, wie wird's?
7: Deutlich frischer. Ihr braucht heute euren Mantel, ne? Weil es einfach kühl ist, es ist wechselhaft, es gibt Schauer, 15, 16 Grad, also alles durcheinander.
6: Die aktuellen Temperaturen gerade mal 13 Grad in Bonn-Bechlinghofen, in Bad Honnef-Egidienberg 12,5 und nur 10,9 auf dem Ölberg in Königswinter.
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6: 4:08, Sarah hat die Übersicht. Für euch ist einiges los da draußen.
8: Und wir haben immer noch die Warnmeldung auf der A3 Frankfurt nach Köln zwischen dem Dreikommer und dem Kreuz Köln-Süd. Immer noch ein kaputtes Fahrzeug auf der rechten Spur, also da weiter aufpassen. Dann die Staus A4 Köln nach Aachen zwischen dem Dreikolmer und dem Kreuz Köln Süd. Weiter 5 Kilometer stocken, 20 Minuten on top. Die A59 Köln nach Bonn zwischen dem Dreieck Bonn Nordost und dem Kreuz Bonn Ost. 4 Kilometer Stau, 20 Minuten plus. Außerdem steht ihr dahinter dann auch noch auf der Südbrücke. Dann die A555 nach Köln. Ab Godorf 4 Kilometer stockender Verkehr, 10 Minuten plus. Und auf der A59 und dahinter auf der A559 nach Köln zwischen Warn und dem Kreuz Köln-Gremberg. Insgesamt 4 Kilometer stockend, auch da 10 Minuten plus. Dann dicker Stau weiter in der Bonner Innenstadt auf der B56, ab Bonn-Vielich bis zum Zentrum. Ihr braucht locker über eine Stunde da gerade länger. Und auch in der Gegenrichtung auf der B56 rüber nach Boll 20 Minuten on top. Dann Stau auf der Reuterstraße Richtung B9, da müsst ihr 20 Minuten mehr einplanen. Und in Richtung Bonn stockt es dann wieder auf der B9, erst rund um den Godesberger Tunnel und dahinter, hinter der Südbrücke über die B9 bis auf die Reuterstraße. Auch da müsst ihr locker 10 Minuten mehr einplanen. Dann habt ihr außerdem Stau auf der L158 von Wachtberg nach Bad Godesberg ab Pech 10 Minuten plus. Und Blitzer habt ihr uns auch noch gemeldet. Andi hat einen Blitzer in Bonn-Pützing gesehen, da wird auf der Marktstraße geblitzt. Danke dir. Und Sandra sagt, in Bonn-Bad Godesberg wird auch geblitzt und zwar am Fang-Grote-Platz. Wenn ihr auch noch was gesehen habt, dann gebt das ebenfalls gerne bei uns durch. Geht wie immer über die 0228 4007 111. Gute und sichere Fahrt.
6: Guten Morgen am Donnerstag. Hier ist die Radio Bonn Rhein-Sieg Morning Show. Hier sind Walli und Sarah.
8: Guten Morgen.
6: Guten Morgen am Donnerstag. Hier ist die Radio Bonn Rhein-Sieg Morning Show. Hier sind Walli und Sarah.
8: Guten Morgen.
6: Viel Spaß jetzt mit einem Song, der heißt Repeat It. Ich habe das schon mal vorgemacht. Martin Garrix zusammen mit Ed Sheeran.
8: Oh Mann.
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6: Hier sind Walli und Sarah. Sagt

0: Der Donnerstagmorgen, die Radio Bonn Rhein-Sieg Morning Show. Sobald es im Rheinland mal regnet, verliert der Rheinländer so ein bisschen die Fähigkeit, Auto zu fahren. Könnte man meinen. Viele Unfälle, viele Staus und tatsächlich das eine, das Wetter hat mit dem anderen, der Verkehrslage, zu tun. Unser Wettermann Carsten Brandt kann es beweisen. Carsten, gefühlt steht man sofort im Stau, sobald hier bei uns ein paar Tropfen fallen. Ist es nur Einbildung oder lässt sich das tatsächlich messen?
1: Ich glaube, jeder kennt das. Wetter und Verkehr hören irgendwie zusammen, weil es regnet und dann gefühlt dauert alles länger. Man steht im Stau und gerade jetzt durch die Nordbrückensperrung ist es natürlich noch viel extremer. Mhm. Und wir haben das mal simuliert mit Hilfe von KI. Und da sieht man ganz schnell daran, dass die Leute dann vom Fahrrad weggehen und auch vom E-Bike, vom Scooter zum Auto wieder hin, sobald es ein bisschen regnet. Also ab 1-2 Liter pro Quadratmeter, ja, so wie heute mit Wind und kühleren Temperaturen, dann nimmt die Staulage dramatisch zu.
0: Carsten, was genau zeigen denn eure Zahlen und worauf müssen wir uns denn dann im Herbst und im Winter gefasst machen?
1: Das ist wirklich dramatisch. Also wir reden dann über Staulängen, wenn man so quer durch die Stadt fährt, von 30, 40 Minuten, Walli. Also das sind keine Kleinigkeiten, sobald es auch länger und stärker regnet. Von Schnee will ich da gar nicht mal reden. So, wir werden das jetzt auch in diesem Winter dann begleiten mit den Computermodellen, um zu schauen, was ändert sich da auch. Und natürlich auch, Walli, bei uns hier beim Wetter, natürlich vorhersagen. Ne? Also so ein Tag wie heute bringt einfach schon mal mehr Stau als üblich, einfach weil es windig, wechselhaft, nass ist.
0: Ja, man hört sogar ein bisschen, dass Carsten gerade draußen unterwegs ist. Gibt es denn überhaupt eine Chance, das Chaos zu vermeiden oder hilft jetzt nur noch der Appell, wetterfester zu werden und trotz Regen auf das Rad zu steigen?
1: Können wir was tun? Ja, wir könnten wetterfester werden. Also wenn mehr Leute weiterhin auch bei wechselhaftem Wetter mit dem Fahrrad unterwegs wären, ja, oder zu Fuß, dann würde das insgesamt der Stadt helfen. Wir müssten eigentlich Anreize schaffen. Werdet wetterfest, fahrt mehr mit dem Rad, geht zu Fuß, auch wenn es mal regnet, auch wenn es mal windig ist. Aber wie gesagt, das ist halt relativ schwierig für viele und ist auch ungemütlich, wenn es gerade windig und nass ist. Ne?
0: Carsten ist doch schon ein gutes Vorbild, wie ihr gehört habt. Regen und Stau, das korreliert bei uns im Radio Bonn Rhein-Sieg-Land. Unser Wettermann Carsten Brandt hat dazu eine kleine Studie gemacht.
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0: zusammen. Das hat die britische Regierung angekündigt. Vor allem Russland bedrohe die gemeinsame Sicherheit. Premierminister Burnham besucht heute Kanzler Merz in Berlin.
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0: Und wieder wird die Bonner Verwaltung ausgezeichnet, weil dort besonders viel Recyclingpapier mit dem blauen Engel benutzt wird. Genauer gesagt, nur Recyclingpapier. Diese 100%-Quote bringt der Stadt ein weiteres Lob im neuen Papieratlas 2026 ein, als Mehrfachsieger. Denn Bonn ist seit 2010 in den besten Listen der Städte. Dadurch, dass die Stadt kein neues Papier benutzt, tut sie was für die Umwelt, spart fast 5,4 Millionen Liter Wasser im Jahr und 1,2 Millionen Kilowattstunden Energie. Der Rhein-Sieg-Kreis taucht im Papieratlas nicht auf.
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0: In Rheinbach-Wormersdorf hat es am Abend in einem Keller in der Kannenbeckerstraße gebrannt. Dort hat eine Person auch Rauch eingeatmet und musste vorsorglich ins Krankenhaus gebracht werden. Die Feuerwehr hatte die Flammen aber dann schnell gelöscht. Die Rheinlöwen sind souverän im Achtelfinale des Mittelrheinpokals angekommen. In der zweiten Runde traf der Bonner SC auf den Landesligisten Germania Eicherscheid und gewann mit 7:0. Das neue Semester an der Uni Bonn startet eigentlich erst so richtig in der kommenden Woche, aber heute werden schon die Erstis, also die neuen Studierenden an der Uni begrüßt und gefeiert beim Ersti-Welcome im Uni-Hauptgebäude. Am Mittag gibt's erstmal die offizielle Begrüßung in der Aula, danach gibt's einen Infomarkt und Mitmachangebote der Fachschaften der Uni, auch Führungen durch das historische Uni-Hauptgebäude werden angeboten und am Abend steigt dann wieder die Ersti-Party. Wieder in der Aula und im Arkadenhof. 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
2: Ja, erst hat's geregnet und dann kommt auch noch Regen dazu, Carsten Brandt.
3: Immer wieder Schauer, wechselhaftes Wetter, 15, 16 Grad in der Spitze. Es windet sehr heute, Walli. Das Wetter sehr wechselhaft. In der Nacht dann auch Abkühlung auf 6 bis 9 Grad zum Teil, kurzzeitig zumindest sehr kühl. Morgen dann neuer Regen im Tagesverlauf, gerade zum Nachmittag hin.
2: Der Herbst ist da. 12,9 aktuell in Bonn-Böll-Bechlinghofen, Bad Honnef-Egidienberg 12,2 Grad. Und Uli, unsere Wettermelderin aus Altdorf, meldet, was für ein ungemütliches Herbstwetter. Dunkel, Regen, aber nicht so kalt. In Altdorf-Harmonie bei ihr an der Wetterstation 13,1 Grad.
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2: 8:35, einiges los da draußen. Sarah hat die Übersicht für euch.
4: Und wir starten mit einigen Warnmeldungen. Fahrt bitte vorsichtig auf der A59, wenn ihr von Bonn nach Königswinter unterwegs seid. Da hat es direkt vor dem Kreuz Bonn-Ost einen Unfall gegeben. Es staut sich da ordentlich zurück bis zum Dreieck St. Augustin-West. 7 Kilometer, ihr müsst da mittlerweile mindestens eine halbe Stunde mehr einplanen. Dann Vorsicht auf der A61 nach Koblenz zwischen dem Dreieck Bad Neuenahr-Ahrweiler und dem Dreieck Sinzig. Da haben wir ein kaputtes Fahrzeug auf der rechten Spur. Dann haben wir die B42 nach Bonn im Kreuz Bonn-Ost. In der Überleitung auf die Südbrücke hat es auch einen Unfall gegeben. Auch da ordentlicher Rückstau bis in den Tunnel. Und fahrt bitte auch weiter vorsichtig in Bonn auf der B9. Da ist in der Kreuzung Godesberger Allee, Hochkreuzallee die Ampel ausgefallen. Also da auch extra aufpassen. Dann Stau auf der A4 Köln nach Aachen zwischen dem Dreieck Holmer und dem Kreuz Köln Süd. Weiter 5 Kilometer, stocken 20 Minuten obendrauf. Dann auf der A59 und im weiteren Verlauf auf der A559 nach Köln. Ab Warn habt ihr da Stau bis zum Kreuz Köln-Gremberg, 10 Minuten on top. Genau wie auf der A555 von Bonn nach Köln. Ab Godorf 4 Kilometer stocken, da dauert es mittlerweile eine Viertelstunde länger. Dann schauen wir auf den Bonner Stadtverkehr. Auch da weiter sehr, sehr viel los. Auf der B56 von Bonn-Beul Richtung Bonner Zentrum steht ihr weiter ab Vielich. Mindestens eine Stunde braucht ihr da gerade länger. Und auch in der Gegenrichtung ab der Innenstadt Richtung Beul eine Viertelstunde plus für euch. Außerdem steht ihr weiter auf der Reuterstraße Richtung B9. Da 20 Minuten on top. Und in Richtung Bonn stockt es wieder auf der B9. Erstmal rund um den Godesberger Tunnel und dahinter dann ab der Südbrücke über die B9 bis auf die Reuterstraße. Da verliert ihr jeweils 10 Minuten. Außerdem habt ihr Stau weiter auf der L158 von Wachtberg nach Bad Godesberg. Ab Pech, auch da müsst ihr 10 Minuten mehr einplanen. Blitze habt ihr uns auch noch gemeldet. Und zwar einmal in Bonn-Bad Godesberg. Da wird auf dem Fangrote-Platz geblitzt und in Bonn-Pützchen auf der Marktstraße. Allen unterwegs eine gute und sichere Fahrt. Kommt gut an.
2: Das war meine Michika.
4: Deine was?
2: Du bist meine Michika.
4: Michika, aha.
2: Ja, ich bin dein Michiko.
4: Also.
2: Jason Derulo jetzt mit Michiko hier bei Radio Bonn-Rhein-Sieg. Wir machen ein bisschen Sommersound bei diesem useligen Herbstwetter da draußen. Wir können auch nicht so ganz loslassen.
4: Absolut nicht.
2: Heute Morgen. Schönen Start in den Donnerstag. Guten Morgen.
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0: Der Donnerstagmorgen. Und heute ist bei uns Bücherdonnerstag. Wir reden von so echten Büchern. Kennt ihr noch? So gedruckt mit so Seiten und so Buchstaben drin. Und wir sammeln natürlich fleißig auch Tipps gerne von euch. Tipps aus der Redaktion haben wir aber auch für euch. Der Kollege Sven Jaworek, der, ich hörte, er liest eine ganze Bibliothek gerade. Der liest so viele, er hat sogar einen eigenen Bücherpodcast bei uns. Was liest du denn im Moment?
1: Also im Moment lese ich Die Bibliothek von Gilly McMillan. Und was mich neugierig gemacht hat, war der Plot. Geht um eine talentierte junge Expertin für Schriftkunde, Dr. Anya Brown. Die kommt an eine Uni in Schottland, um dort eine jahrhundertealte Manuskriptsammlung zu entschlüsseln. Sie selbst hat ein eidetisches Gedächtnis, also was sie einmal liest, vergisst sie nie mehr. Und sie soll die kryptischen Rätsel um diese alten Schriften lösen. Was sie nicht weiß, als sie dieses Angebot annimmt, dass ihre Vorgängerinnen spurlos verschwunden sind. Und dann schlittert sie rein in einen sehr gefährlichen, ja, ich sag mal, Krieg zwischen zwei verfeindeten Frauengeheimbünden. Es geht dann um Intrigen und Verrat. Es geht auch um Macht der Frauen über die Männer. Es gibt sowieso sehr viele Frauencharaktere in diesem Buch. Ich habe jetzt erst, muss ich dazu sagen, die ersten 50 Seiten gelesen, aber die sind sehr atmosphärisch von Seite 1 an. Die alten Gemäuer, die beschrieben werden, dunkle Bibliotheken, dieses ganze Setting. Dann bei den ersten Charakteren, die auftauchen, ist auch gleich klar, ah, pass mal auf, du führst doch was im Schilde. Es gibt früh auch die erste Leiche. Das hat so ein bisschen was von Sakrileg oder von den Dan Brown-Romanen. Zieht dich auf jeden Fall sofort rein. Ist ein gutes Buch.
0: Ja, dann sag ich nochmal, Die Bibliothek von Gilly McMillan, erschienen im Penguin Verlag. Der Buchtipp von Sven Reich-Ranitzky.
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0: Viertel vor neun am Donnerstagmorgen.
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0: Frank Katke ist der Chef vom Blumenladen Katke und seit 2019 auch der Chef vom Tierfriedhof Katke in Bornheim. Und Frank wollte heute bei uns die Wochenführung in unserem Betriebsduell toppen. Der Sieger sichert sich ja ein exklusives Brings-Konzert. Die spielen dann direkt bei euch auf der Arbeit. Und Frank ist eben bei unserem Quiz angetreten, aber irgendwie sind in dieser Woche vier richtige Antworten und nicht mehr sehr beliebt. Wie heißt die alljährliche Karnevalsparty im Telekom-Dom mit 6000 Jecken?
2: Bonn steht Kopf.
0: Richtig. Wie heißt die aktuelle Show im Bonner GOP-Theater?
2: On Air.
0: Richtig. Ab welcher Tageshöchsttemperatur gilt ein Tag meteorologisch als Hitze- oder Tropentag?
2: 30.
0: Richtig. Bei welchem berühmten Brettspiel muss man Hotels bauen und ins Gefängnis gehen?
2: Monopoly.
0: Richtig. Was ist das höchste Bauwerk Bonns?
2: Postdauer.
0: Ja, hätte ich tatsächlich auch gesagt, aber es ist der Mast, von dem Radio Bonn Rhein-Sieg sendet. Der Funkmast auf dem Venusberg, okay. Der ist noch ein bisschen höher als der Postdauer, 180 Meter. Ja, damit gilt es weiter, die sieben richtigen Antworten von Thomas Kühn von Vollmerdach in Bonn zu toppen. Der führt jetzt seit unserer ersten Spielrunde am Montagmorgen. Wenn ihr jetzt sagt, hey, mein Chef, meine Chefin schafft aber mehr richtige Antworten, haut eure Bewerbung jetzt raus über radiobonnrheinsieg.de. Nächste Quizrunde dann heute Nachmittag um kurz nach fünf hier bei uns.
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1: Mit Malte Heilbricht. Guten Morgen. Sie sind verdammt nervig. Cookie-Banner, die uns oft angezeigt werden, wenn wir durchs Internet surfen. Aber was passiert eigentlich, wenn Anbieter diese kleinen Datenpakete, die für die personalisierte Werbung wichtig sind, einfach ohne unsere Zustimmung speichern? Das klärt ab heute der Bundesgerichtshof in Karlsruhe. Thorsten Adolfs aus den Nachrichten. Ein Internetnutzer hat gegen ein Technologieunternehmen geklagt.
2: Genau, er sagt, die Firma habe Daten über ihn gesammelt, ohne dafür vorher eine Einwilligung eben über solche Cookie-Banner einzuholen. Und er fordert, dass die Firma dafür haften muss, wenn Drittanbieter seine Daten nutzen. Die Vorinstanzen, das sind das Land und das Oberlandesgericht in Frankfurt, haben dem Kläger Recht gegeben. Sie sehen einen Verstoß gegen den Datenschutz. Die Firma selbst will erreichen, dass die Klage abgewiesen wird. Das Urteil wird erst in einigen Wochen oder vielleicht sogar Monaten erwartet.
1: Was bedeutet das Ganze für uns Internetnutzer? Gibt es in Zukunft Hoffnung auf weniger Cookie-Banner?
2: Ja, das Urteil könnte wegweisend sein. Experten sagen, dass Firmen in Zukunft deutlich mehr tun müssen, um unsere Einwilligung sicherzustellen. Und was die lästigen Banner angeht, da hat die EU-Kommission die Idee, das zu vereinfachen. Sie möchte, dass wir unsere Cookie-Entscheidungen nur noch einmal zentral auf allen Geräten festlegen müssen. Diese Entscheidung soll dann an jede Internetseite, die wir uns anschauen, automatisch übermittelt werden. Ob das aber am Ende wirklich so umgesetzt wird, ist noch völlig offen. Die EU-Länder haben bei dem Thema nämlich noch keine klare Linie.
1: Dankeschön, Thorsten. Und das sind weitere Nachrichten. In NRW und Rheinland-Pfalz läuft seit dem frühen Morgen eine Razzia gegen den organisierten Handel mit Waffen und Drogen. Nach Angaben von Polizei und Staatsanwaltschaft sind Spezialeinheiten ausgerückt, unter anderem in Köln. Der Einsatz werde vermutlich noch länger dauern, heißt es. Deshalb wollen die Behörden erst morgen auf einer Pressekonferenz mehr zum Stand der Ermittlungen sagen. Der Bundestag berät gleich zum ersten Mal über die geplante Einkommensteuerreform. Der Gesetzentwurf von Finanzminister Klingbeil sieht Entlastungen vor, die ab dem übernächsten Jahr 10 Milliarden Euro ausmachen sollen. Profitieren sollen davon vor allem kleine und mittlere Einkommen und Familien mit Kindern. Im Gegenzug ist geplant, dass die sogenannte Reichensteuer für sehr hohe Einkommen früher greift. Die Tierwelt schrumpft weiter dramatisch. Das zeigt ein neuer Bericht des WWF. Demnach sind die Bestände von Wirbeltieren weltweit zwischen 1970 und 2022 im Schnitt um 73% zurückgegangen. Besonders schlimm ist die Lage in Flüssen und Seen. Hier seien die Bestände sogar um 85% gesunken, heißt es. Der WWF macht vor allem den Menschen dafür verantwortlich, etwa durch Umweltverschmutzung und den Verlust von Lebensräumen für die Landwirtschaft. Es gibt aber Hoffnung. Gezielte Schutzmaßnahmen zeigen bei einigen Arten wie dem Tiger oder bestimmten Thunfischen schon Wirkung. Die Bestände erholen sich bereits wieder.
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3: Mit Christoph Münch. Guten Morgen. Eine ganz besondere Aktion in Bonn-Bad Godesberg feiert jetzt ihr Jubiläum. Es ist der sogenannte Memorial-Lauf. Den gibt es nun seit 5 Jahren. Er findet zum Gedenken an die Opfer der Flutkatastrophe im Ahrtal statt. An jedem Mittwoch und an jedem Sonntag in der Bonner Rheinaue jeweils für 12 Stunden. Noch mehr Bemerkenswertes zu diesem Memorial-Lauf gleich in unseren Lokalnachrichten um 9:30.
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4: Ja, wie sagt man so schön, beim Wetter fehlt heute nur noch der Henkel zum Wegwerfen, Carsten Brandt.
5: Walli, einen schönen guten Morgen. Ganz andere Wetterlage nach dem Regen in der Nacht, nach dem Wind. Jetzt weitere Windböen, Schauer, wechselhaft Aprilwetter. Der Herbst ist da und nur 14, 15 Grad.
4: Ja, und bevor ihr schreibt, die Natur braucht den Regen oder die Flüsse brauchen den Regen, geht mal mit meinem Hund Gassi bei dem Wetter. Viel Spaß. 12,8 aktuell in Bonn-Bad-Bechlinghofen, 12,1 in Bad Honnef-Egidienberg, 10,6 auf dem Ölberg in Königswinter.
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4: Auch auf den Straßen viel los heute Morgen. Sarah hat die Übersicht für euch.
6: Und wir starten mit gleich 2 Unfällen auf der A59, wenn ihr von Köln nach Bonn unterwegs seid. Da hat es einmal kurz vor Bonn-Vielig und dann direkt vor dem Kreuz Bonn-Ost einen Unfall gegeben. Es staut sich da ziemlich dolle auch zurück bis zum Dreieck St. Augustin-West. Ihr müsst von da an eine halbe Stunde mehr einplanen. Außerdem weiter vorsichtig fahren in Bonn. Da ist auf der B9 an der Kreuzung von der Godesberger Allee und der Hochkreuzallee die Ampelanlage ausgefallen. Also da auch weiter extra vorsichtig fahren. Dann habt ihr Stau auf der A3 Frankfurt nach Köln zwischen Rösrath und dem Kreuz Köln-Ost 4 Kilometer, knapp eine Viertelstunde obendrauf. 20 Minuten länger braucht ihr immer noch auf der A4 Köln nach Aachen zwischen dem Dreieck Heumer und dem Kreuz Köln-Süd, da weiter 5 Kilometer stockend. Dann auf der A59 und im weiteren Verlauf auf der A559 von Bonn nach Köln steht ihr ab Köln-Bahn bis zum Kreuz Köln-Gremberg 4 Kilometer stockend, 10 Minuten plus und eine Viertelstunde mehr einplanen auf der A555 von Bonn nach Köln zwischen Godorf und dem Kreuz Köln-Süd 4 Kilometer stockend. Außerdem weiter super viel los in der Bonner City. Auf der B56 von Bonn-Beuel Richtung Bonner Innenstadt steht ihr weiter ab Vielich. Ihr müsst immer noch eine Stunde mehr einplanen. Und auch in der Gegenrichtung viel los. Ab dem Bonner Zentrum über die Kennedy-Brücke und durch Beuel eine Viertelstunde obendrauf. Außerdem weiter 20 Minuten plus auf der Reuterstraße, wenn ihr Richtung B9 unterwegs seid. Und dann staut es sich auch wieder auf der B9 Richtung Bonner Zentrum. Erst rund um den Godesberger Tunnel und dahinter dann auf der B9 hinter der Südbrücke bis auf die Reuterstraße. Dann auch weiter ein dicker Stau auf der L158, wenn ihr von Wachtberg nach Bad Godesberg unterwegs seid. Ab Pech braucht ihr gerade eine halbe Stunde länger. Blitze habt ihr uns auch noch gemeldet. In Bonn-Pützchen wird auf der Marktstraße geblitzt und in Bonn-Bad Godesberg am Fang-Grote-Platz. Allen unterwegs eine gute und sichere Fahrt. Kommt gut an.
4: Rein in den Donnerstagmorgen, gleich zurück in die 80er mit Matthew Wilder, Break My Stride. Außerdem noch Alex Warren und Eternity. Und jetzt erstmal die Black Eyed Peas, I Got a Feeling. Hier sind Walli und Sarah. Guten Morgen.
6: Guten Morgen.
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0: Es ist 9:15 am Donnerstag. 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
0: 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Das fasziniert sie aber schon ihr ganzes Leben.
2: Das hat mich fasziniert und fasziniert mich schon seit Jahren halt einfach. Wenn irgendwo eine Show ist, muss ich da hingucken und das ist einfach geil.
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1: Mit Christoph Münch. Guten Morgen. Der neue britische Regierungschef Burnham kommt heute nach Deutschland. Bundeskanzler Merz empfängt ihn in Berlin. Und gemeinsam wollen sie einen deutsch-britischen Freundschaftsvertrag in Kraft setzen. Der soll dann 6 Jahre nach dem Brexit die Zusammenarbeit bei Verteidigung, Wirtschaft und Migration neu regeln. Der Europäische Rechnungshof warnt vor einer steigenden Schuldenlast der EU. Im aktuellen Jahresbericht heißt es, die Schulden könnten bis zum nächsten Jahr auf 1 Billion Euro anwachsen. Die EU-Staaten verhandeln derzeit über den Haushalt ab 2028.
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1: Es geht ums Papier und dafür wird die Bonner Verwaltung ausgezeichnet, weil dort besonders viel Recyclingpapier mit dem Logo des Blauen Engels benutzt wird, genauer gesagt nur Recyclingpapier. Diese 100% Quote bringt der Stadt nun ein weiteres Lob im neuen Papieratlas 2026 ein, als Mehrfachsieger, denn Bonn ist seit 2010 in den besten Listen der Städte vertreten. Und dadurch, dass die Stadt kein neues Papier benutzt, tut sie auch was für die Umwelt. Sie spart im Jahr fast 5,4 Millionen Liter Wasser und 1,2 Millionen Kilowattstunden Energie. Auch zwei Hochschulen aus dem Radio Bonn-Rhein-Siegland tauchen im Papieratlas auf, die Uni Bonn und die Hochschule Bonn-Rhein-Sieg. Sie benutzen knapp 43 bzw. knapp 6% Recyclingpapier. Der Rhein-Sieg-Kreis taucht allerdings nicht im Papieratlas auf.
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1: Zum Sport. Die Rhein-Löwen sind souverän im Achtelfinale des Mittelrhein-Pokals angekommen. In der zweiten Runde traf der Bonner SC auf den Landesligisten Germania Eicherscheid und gewann souverän mit 7:0. Und das erste Spiel in der Champions League haben die Bonner Baskets auch geschafft. 78:74 stand es am Ende im Telekom Dome bei dem Heimspiel gegen den FC Porto. Im dritten Viertel lagen die Baskets sogar mit 22 Punkten vorne. Aber am Ende wurde es dann doch nochmal knapp. In Bonn-Bad Godesberg hat der sogenannte Memorial-Lauf jetzt 5-jähriges Jubiläum gefeiert. Seit 2021 wird diese Laufserie ausgetragen zum Gedenken an die Opfer der Flutkatastrophe im Ahrtal. Die Organisatoren und Teilnehmer laufen seitdem an jedem Mittwoch und an jedem Sonntag jeweils 12 Stunden lang durch die Bonner Rheinaue auf einem etwa 5,3 Kilometer langen Rundkurs. Und jeder oder jede läuft dabei so lange und so weit, wie er oder sie möchte. Entscheidend sei dabei der Gedanke hinter dieser Laufserie, sagt der Veranstalter Wolfgang Gieler. Er, seine Familie und Bekannte waren selbst von der Katastrophe betroffen. Jetzt gab es für Wolfgang Gieler auch einen Pokal. Er ist in diesem Jahr seinen 1000. Ultra- bzw. Marathon gelaufen. Und zwar Ende August in Sao Paulo in Brasilien. 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
2: Und nochmal raus zu Radio Bonn-Rhein-Sieg, Wettermann Carsten Brandt mit nicht mehr so richtig guten Aussichten.
3: Wally, heute Schauerwetter mit Wind, morgen dann Wetterberuhigung, erstmal kühl, aber dann im Tagesverlauf neuer Regen von Westen her. So ein bisschen Regenwetter von Westen her jetzt in den nächsten Tagen.
2: Da schauen wir noch auf die aktuellen Temperaturen. 12,6 an unserer Wetterstation in Bonn-Borbechlinghofen, 12,1 oben in Bad Honnef-Egidienberg. Nur 10,4 Grad ganz oben auf dem Ölberg in Königswinter.
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2: 9:30 Uhr, viel los heute Morgen. Sarah hat die Übersicht für euch.
4: Und wir starten nochmal mit der Info. Fahrt bitte weiter vorsichtig in Bonn auf der B9, weil da ist an der Kreuzung Godesberger Allee und Hochkreuzallee immer noch die Ampel ausgefallen. Also da extra aufpassen. Dann die Staus. A3 Frankfurt nach Köln zwischen Rösrath und dem Kreuz Köln-Ost. Noch 2 Kilometer, immer noch knapp 15 Minuten für euch obendrauf. Dann die A4 nach Aachen zwischen dem Dreikolmer und dem Kreuz Köln-Süd. 5 Kilometer stocken, 20 Minuten plus. Außerdem dicker Stau auf der A59 von Köln nach Bonn zwischen Fielich und dem Kreuz Bonn-Ost. Da 20 Minuten. Minuten on top, 3 Kilometer Stau. Und auch dahinter, da steht die auch noch auf der Südbrücke. Dann haben wir die A59 und im weiteren Verlauf die A559 von Bonn nach Köln. Ab Wahn bis zum Kreuz Köln-Gremberg 4 Kilometer stockend. Und auf der A555 nach Köln zwischen Godorf und dem Kreuz Köln-Süd 3 Kilometer. Dann weiter sehr, sehr viel los in der Bonner Innenstadt. Ihr braucht viel Geduld gerade auf der B56, wenn ihr von Beul Richtung Bonner Zentrum unterwegs seid. Ab Fielich dauert es immer noch knapp 1 Stunde länger. Und in der Gegenrichtung Richtung vom Bonner Zentrum Richtung Beul eine Viertelstunde obendrauf. Dann steht ihr weiter auf der Reuterstraße Richtung B9. Da müsst ihr 20 Minuten mehr einplanen. Und dann auf der B9 Richtung Bonner Zentrum rund um den Godesberger Tunnel immer noch viel stockender Verkehr und auch auf der B9 bis auf die Reuterstraße. Dann haben wir noch die L158 von Wachtberg nach Bad Godesberg. Da ab Pech weiter 20 Minuten Zeitverlust und 2 Blitze habt ihr uns auch noch gemeldet. Es wird auf der Marktstraße in Bonn-Pützchen geblitzt und in Bonn-Bad Godesberg da am Fangrote-Platz. Wenn ihr auch noch was habt, gebt das ebenfalls gerne durch. Die Nummer dafür ist die 0228 4007 111. Eine gute Fahrt euch.
2: Da ist doch die Schlacht des Morgens schon fast wieder geschlagen. Unser Chef, der sympathische Millionär Volker Groß, zu sagen pflegte, zu der Zeit, als er hier die Show noch gemacht hat, ja, hat 10-mal über die Schlacht des Morgens geschlagen.
4: Haben wir jetzt wohl auch geschafft.
2: Ja. Für uns jetzt aber wirklich, guck mal, da ist schon der Anthony Robbins im Studio.
4: Hallo Anthony!
2: Der gleich hier nach 10 weitermacht. Also bei uns fällt der Stress jetzt so langsam ab. Und bei den 21 Pilots jetzt auch stressed out. Mhm. Wir sind noch drin, aber auch gleich raus.
4: Sarah ist richtig.
2: Und Walli hier am Donnerstag.
4: Guten Morgen.
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2: Der startet gleich. Ja, noch heißt die Sendung am Morgen.

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0: Lego. Tiffany Harris hier bei Radio Bonn Rhein-Sieg. Feierabend! Ja, und fast schon Ende hoch Wochenende, oder wie das heißt.
1: Ja, fast.
0: Denn das war ja heute hier der Vize-Freitag.
1: Und morgen müssen wir noch und dann Wochenende.
0: Genau, einer, der den kompletten Donnerstag noch vor sich hat, steht jetzt neben dir,
2: ja,
0: Anthony Robbins.
2: Tolle Aussichten, guten Morgen.
0: Literatur-Nobelpreis wird heute verliehen, vor dem Friedensnobelpreis. Morgen, da wird es ja noch ein bisschen spannender, aber wir haben das zum Anlass genommen, noch mal ein bisschen über Bücher zu sprechen. Und du hast, wie war das, das einzige Buch, das du in deinem ganzen Leben gelesen hast?
2: Nee, eins von vier, was ich freiwillig gelesen habe.
0: Du hast nicht ernsthaft nur vier Bücher gelesen?
2: Ich muss ehrlich sagen, ich lese nicht gerne. Also ich lese wirklich nicht gerne so Bücher, so kurze Artikel oder so Zeitschriften, das geht immer alles besser, aber Bücher ist wirklich überhaupt nicht meine Baustelle. Und weil das meine Frau auch sehr stört, haben wir jetzt so ein bisschen so einen Deal, dass ich zumindest im Jahr schaffe, ein bis zwei Bücher zu lesen.
0: Sehr sympathisch, deine Frau.
2: Ja, weil die selber sehr, sehr viel liest. Das heißt, ich habe eigentlich auch eine große Auswahl zu Hause. Ich habe euch auch ein Buch mitgebracht, was ich zurzeit lese. Florence Gaub. Szenario heißt das, die Zukunft steht auf dem Spiel. Das ist im Prinzip genau das Richtige für Leute, die nicht so gerne lesen, weil das ist mehr ein Spiel. Aha. Man liest sich im Prinzip durch verschiedene Szenarien und es geht eigentlich nicht geringer als Weltrettung. Also okay. Ich bin im Prinzip ein Angestellter in einem politischen Gremium und kann mit meinen Entscheidungen beeinflussen, in welche Richtung das Buch weitergeht. Und das ist wirklich großartig. Das macht Spaß. Ich bin einmal in meinen Szenarien, in meinen Entscheidungen russischer Kriegsgefangener geworden und einmal habe ich die Welt gerettet auf einem Kongress in Wien. Also nur mal so nebenbei. Das ist wirklich eine absolute Empfehlung.
1: Aber ist es dann auch so, dass quasi jeder dieses Buch anders liest?
2: Ja. Ja, also geil. Ich habe einen ganz anderen Weg. Zweimal, ich habe es extra zweimal dann im Prinzip versucht, richtig zu gestalten, die Welt. Und ich bin ganz anders rausgekommen als meine Frau zum Beispiel.
1: Finde ich super.
0: Okay, also Buchtipp. Florence Gaub und Szenario heißt das Buch?
2: Jawohl. Die okay. Zukunft steht auf dem Spiel.
0: So gern ich ja lese bei Florence Gaub, muss ich sagen, die gucke ich mir lieber bei Markus Lanz an, anstatt ein Buch zu lesen, das sie geschrieben hat.
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0: Ja, so kennt ihr mich. Ich bin Walli, bis morgen.
1: Ich bin Sarah, bis morgen.
2: Ich habe ja auch ein Bild in dem Buch drin von ihr, von
0: ich
2: Walli,
0: weiß, falls du möchtest. Ich weiß, wie okay. Florence Gaub aussieht.
2: Okay, alles klar.
1: Tschüss. Tschüss.

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0: Na. Mit Malte Albrecht. Guten Morgen. Die Wahlsiege der AfD in Ostdeutschland haben viele aufgeschreckt. Wie gespalten die Stimmung in Deutschland ist, sieht man am aktuellen ZDF-Politbarometer. Thorsten Adolfs aus dem News-Team. In der Frage, ob man die AfD verbieten sollte, gehen die Meinungen stark auseinander.
1: Genau, eine knappe Mehrheit lehnt ein Verbot ab. Und auch beim Umgang im politischen Alltag ist sich Deutschland nicht einig. Während knapp die Hälfte der Befragten gegen eine Zusammenarbeit anderer Parteien mit der AfD ist, plädiert der andere Teil der Befragten dafür, von Fall zu Fall darüber zu entscheiden. Knapp 70% der Befragten stufen die AfD als Gefahr für unsere Demokratie ein. Nicht besonders überraschend ist die regionale Verteilung. Besonders im Osten fällt die Kritik an der Partei deutlich niedriger aus als bei uns im Westen.
0: Bleiben wir noch bei der AfD. In Sachsen-Anhalt soll ja Landtagspräsident Rausch mit einigen Stimmen der CDU ins Amt gewählt worden sein. Das sorgt intern für viel Kritik, zum Beispiel beim Arbeitnehmerflügel der CDU.
1: Das stimmt. Der Vorsitzende Radke fordert heute in der Augsburger Allgemeinen, dass ein Parteiausschlussverfahren gegen die CDU-Abgeordneten eingeleitet wird. Wer Rechtsextremisten in politische Verantwortung verhilft, müsse mit Konsequenzen rechnen, sagte Radke. Die Abgrenzung der CDU zur AfD sei für seine Partei verbindlich, auch auf Landesebene. Und auch die Linke hat sich bei dem Thema positioniert. Bundestagsfraktionschef Pellmann fordert von Kanzler Merz, die Reihen in seiner Partei zu schließen. Ansonsten ebne man der AfD immer mehr den Weg zur Macht, hat Pellmann dem Redaktionsnetzwerk Deutschland gesagt. Merz müsse erklären, wie er seinen Laden wieder in den Griff bekommen wolle.
0: Dankeschön, Thorsten. Und jetzt gibt es weitere Nachrichten im Überblick. Die Spitzen von Union und SPD wollen die geplanten Reformen etwa bei Rente, Pflege und Arbeitsmarkt schnell umsetzen. So steht es in einer gemeinsamen Erklärung nach dem Koalitionsausschuss gestern Abend. Darin betonen die Fraktionschefs, man arbeite in guter und konstruktiver Atmosphäre zusammen. Außerdem sei man sich bewusst, dass die Demokratie gerade vor einer historischen Bewährungsprobe stehe. Man sei fest entschlossen, das Land nicht den Extremisten zu überlassen. In NRW und Rheinland-Pfalz gibt es seit dem frühen Morgen eine Razzia gegen den organisierten Waffen- und Drogenhandel. Auch Spezialeinheiten seien ausgerückt, teilten Polizei und Staatsanwaltschaft mit. Laut dpa-Infos gab es unter anderem einen Einsatz rund um eine Spielhalle in Köln-Mühlheim. Vermummte Polizisten führten eine Person ab. Auch in Wuppertal waren Polizisten im Einsatz. Der Pazifik ist gerade so warm wie noch nie und das könnte weltweit für extremes Wetter sorgen. Schuld ist das Wetterphänomen El Niño. Er setzt Wärme frei, die der Ozean schon unter der Oberfläche gespeichert hat. Und in der entscheidenden Pazifikregion wurde jetzt zum ersten Mal eine Wassertemperatur von im Schnitt über 30 Grad gemessen. Das zeigen Daten der Plattform Climate Reanalyzer. Klimaphysiker sprechen schon von einem Super-El Niño. Die Weltwetterorganisation geht davon aus, dass El Niño bis Dezember weiter an Stärke gewinnt und bis Februar anhält. Die Folgen: in einigen Teilen der Welt drohen heftige Dürren, in anderen Regionen dafür Starkregen und Überschwemmungen. Es könnte einer der stärksten El Niños seit Beginn der Aufzeichnungen 1950 werden, heißt es.
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3: Mit Christoph Münch, guten Tag. Wir alle wissen, eine günstige Wohnung hier in Bonn zu finden, eine Herausforderung. Die Stadt Bonn arbeitet dran, Lösungen für Wohnraum zu finden. Jetzt hat sie ein neues Handlungskonzept Wohnen aufgestellt mit konkreten Maßnahmen. Wie das klappen soll, gleich in unseren Lokalnachrichten um halb.
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4: Und das ist heute deutlich grauer im Vergleich zu den letzten Tagen. Da sind wir ja richtig verwöhnt worden. Gestern nochmal Sonne und 25 Grad. Heute gar keine Sonne und Spitzenwerte rund um die 15 bis 16 Grad. Viel Regen immer möglich. Deswegen, sobald er vor die Tür geht, habt sicherheitshalber einen Regenschirm griffbereit oder zumindest die Regenjacke an. Und morgen könnte das im Prinzip weiter so durchziehen, denn auch morgen sieht es eher nach einem klassischen Herbsttag aus. Aktuell dazu die Temperaturen. Da stehen wir bei 12 Grad in Bad Honnef-Igidienberg, 13 aktuell in Bornheim.
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4: Der ausführlichste Verkehrsservice für Bonn und den Rhein-Sieg-Kreis. Da starten wir rein auf der A59 Richtung Köln zwischen Flughafen Köln-Bonn und Dreieck Köln-Porz. Hier 2 Kilometer Stau, 10 Minuten plus. Dann die 59 weiter Richtung Köln zwischen Köln-Rath und Dreieck Köln-Heumer. 1 Kilometer Stau, Viertelstunde plus. Und die 59 diesmal Richtung Bonn zwischen Bonn-Pützchen und dem Kreuz Bonn-Ost. 2 Kilometer Stau, hier kommen auch nochmal 10 Minuten dazu. Auf der Südbrücke aktuell 2 Kilometer Stau und stockender Verkehr Richtung Bonn-Rheinaue. Da dauert es ungefähr 5 Minuten länger. Und dann haben wir ebenfalls noch Stau und stockenden Verkehr auf der Kennedy-Brücke in beide Richtungen, jeweils 20 Minuten, die da dazukommen. Wenn ihr noch was gesehen habt, Staus, Blitzer, meldet die jederzeit. Einen Blitzer kann ich euch schon mitgeben. Bombard Godesberg, Van Grote Platz, habt ihr was gesehen? 0228 4007 111. Ja, und das war Und auch gestern dann, wie sagt man, ein kleiner Nagelbeißer hinten raus dann nochmal. Die Telekom Baskets Bonn haben ihr erstes Spiel in der Champions League und gewinnen am Ende mit 78-74. Porto, der portugiesische Meister, hinten raus nochmal alles reingehangen. Aber die Baskets haben das Ding dann über die Zeit verteidigt bekommen. Und so kann man jetzt mit breiter Brust auf morgen schauen. Da geht es nämlich direkt weiter. Im Basketball, da gibt es ja wenig Ruhephasen. Da geht es dann weiter gegen Science City Jena. Also, mal gucken, ob die Baskets einen kleinen Lauf hinbekommen. Wir gehen jetzt erstmal rein, starten unseren eigenen Lauf. Hier gibt es jetzt 6 Songs am Stück für euch.
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4: Anthony Robbins für euch hier. Und den Auftakt für 6 Songs am Stück gibt's von Linkin Park.

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1: Mit Christoph Münch, guten Tag. Frankreich und die USA haben eine Internetplattform stillgelegt, über die intime Aufnahmen von rund 17.000 Frauen und Mädchen verschiedener Nationalitäten zum Verkauf angeboten wurden. Wie die Pariser Staatsanwaltschaft mitteilte, stammt das Bildmaterial aus Hackerangriffen auf soziale Medien oder aus sogenannten Rachepornos von Ex-Partnern. In Frankreich gehen die Schülerproteste weiter. Für heute haben mehrere Bildungsgewerkschaften zu neuen Streiks und Demonstrationen aufgerufen. Frankreichs Regierungschef Le Cornu hatte am Abend versucht, die Schülerinnen und Schüler zu besänftigen.
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1: Die Wohnsituation in Bonn ist und bleibt schwierig. Es entstehen zu wenig neue Wohnungen und es werden immer weniger geförderte Wohnungen, also Sozialwohnungen. Die Folge? Für viele Menschen wird es schwieriger, in unserer Bundesstadt eine bezahlbare Bleibe zu finden. Die Stadt Bonn versucht seit einiger Zeit gegenzusteuern, jetzt mit einem sogenannten Handlungskonzept Wohnen. Das beinhaltet konkrete Maßnahmen. Dazu gehört auch der sogenannte Bauturbo, also mehr Tempo bei Planungs- und Genehmigungsverfahren. Auch sollen Instrumente verbessert werden, wie zum Beispiel das sogenannte Baupotenzialregister. Das zeigt auf einen Blick, wo und wie in Bonn Wohnraum geschaffen werden kann, wo es Flächen für Neubauten gibt, wo Baulücken sind oder wo Gebäude stehen, die mit Wohnraum aufgestockt werden können. In Bonn-Medinghofen sucht die Polizei nach Unbekannten, die Steine auf Linienbusse geworfen haben. Es geht um gefährlichen Eingriff in den Straßenverkehr. Am späten Samstagabend waren am Europaring die Steine geflogen. Einmal auf Höhe der Stresemannstraße, einmal auf Höhe der Haltestelle Medinghofen-Mitte. Bei Bussen wurden dann jeweils Scheiben beschädigt. Verletzt wurde aber niemand. Später hatten drei Unbekannte noch ein Feuer am Konrad-Adenauer-Damm in Medinghofen angezündet. Ob es da einen Zusammenhang gibt, ist noch unklar. Die Bonner Polizei sucht auf jeden Fall nach Zeugen. In Bonn-Bad Godesberg hat der sogenannte Memorial-Lauf jetzt 5-jähriges Jubiläum gefeiert. Seit 2021 also wird diese Laufserie ausgetragen zum Gedenken an die Opfer der Flutkatastrophe im Ahrtal. Die Organisatoren und Teilnehmer laufen seitdem an jedem Mittwoch und an jedem Sonntag 12 Stunden lang durch die Bonner Rheinaue. Gelaufen wird auf einem etwa 5,3 Kilometer langen Rundkurs. Jeder läuft dabei so lange und so weit, wie er oder sie möchte. Entscheidend sei der Gedanke hinter dieser Laufserie, heißt es vom Veranstalter Wolfgang Gieler. Er, seine Familie und Bekannte waren selbst von der Katastrophe betroffen. 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
2: Da haben wir heute deutlich mehr Regen dabei. Im Vergleich zu den letzten Tagen immer mal wieder Schauer im gesamten Radio Bonn-Rhein-Siegland. Aktuell sind wir unterwegs bei Werten rund um die 12 Grad in der Spitze mit glatten 12, zum Beispiel in Bonn-Beul-Bechlinghofen oder 12,8 in Niederkassel-Ranzel. Das steigert sich heute noch, so auf die 15, 16 Grad. Morgen ähnlicher Tag zu heute, auch immer wieder nass und ein bisschen ungemütlicher.
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2: Der ausführlichste Verkehrsservice für Bonn und den Rhein-Sieg-Kreis, A4 Richtung Aachen, zwischen Köln-Poll und Kreuz-Köln-Süd. Hier Gefahr durch Gegenstände auf der linken Spur. Dann haben wir Stau auf der A4 Richtung Aachen zwischen Kreuz-Köln-Süd 6 Kilometer 20 Minuten plus und auf der 555 Richtung Köln zwischen Köln-Godorf und dem Kreuz-Köln-Süd 1 Kilometer Stau. Hier kommen nochmal 10 Minuten dazu. Kennt ihr die Brücke? Beide Richtungen, jeweils ungefähr eine Viertelstunde, die ihr länger braucht. Ebenfalls leichtes Stop-and-Go haben wir aktuell zwischen Spich und Troisdorf in beide Richtungen auf der B8 und Blitzer steht in Troisdorf-Oberlaa auf der Magdalenenstraße. Habt ihr noch was gesehen? Staus, Blitzer, alles weitere? Meldet jederzeit 0228 4007 111. Gute und vor allem sichere Fahrt. Durch den Donnerstag hier mit Radio Bonn-Rhein-Sieg. Schön, dass ihr dabei seid. Lieblingskollegin Lara Schamolli sagt gerne Vize-Freitag. Ihr könnt es nennen, wie immer ihr das möchtet. Hier geht's gleich weiter. Extra 90er für euch. Spice Girls, Wannabe und Wiz DMC, Show Me Love.
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0: Ganz entspannt mit Justin Bieber. Gehen wir durch diesen Donnerstag. Love Yourself war das bei Radio Bonn-Rhein-Sieg. Und dann ist es auch schon wieder Zeit für die beiden Herren hier.
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1: Mit Malte Albrecht, guten Tag. Die Fraktionsspitzen von Union und SPD haben sich, so wie es aussieht, wieder zusammengerauft. Sie wollen die geplanten Reformen weiter vorantreiben und sie zeigen klare Kante gegen politische Extremisten. Thorsten Adolfs aus dem News-Team, gut 4 Stunden lang haben sie im Koalitionsausschuss miteinander geredet.
2: Ja, es war das erste gemeinsame Treffen seit Monaten und die Stimmung wird als konstruktiv beschrieben. Gemeinsam haben sich Union und SPD klar gegen den Extremismus positioniert. Die Demokratie stehe in diesen Tagen vor einer historischen Bewährungsprobe, steht in einer Erklärung der Fraktionschefs Frei, Mirsch und Hoffmann. Man wolle das Land nicht den Extremisten überlassen. Dass die AfD in Sachsen-Anhalt und Mecklenburg-Vorpommern und die Linke in Berlin so stark geworden sind, hatte für ordentlich Unruhe in der Bundesregierung gesorgt. Dazu kommt, dass in Sachsen-Anhalt der AfD-Landtagspräsident möglicherweise durch einige Stimmen von CDU-Abgeordneten in sein Amt gewählt wurde. Vor allem die SPD ist deshalb sauer.
1: Stichwort Reformen, wie sieht es da aus?
2: Der Fokus liegt voll auf Wirtschaftswachstum und sicheren Jobs und auch der gesellschaftliche Zusammenhalt soll gestärkt werden. Damit das klappt, wird mit Hochdruck an Reformpaketen für Rente, Pflege, Arbeitsmarkt und Steuern gearbeitet. Der Zeitplan hat sich ein bisschen nach hinten verschoben. Statt bis Weihnachten soll das meiste bis zum nächsten Frühjahr in trockenen Tüchern sein, heißt es aus Berlin. Insgesamt bleibt die Regierungsarbeit ein schwieriger Spagat. Von dem Treffen gestern sollte wohl vor allem das Signal ausgehen, dass man sich nicht auseinander dividieren lassen will und die anstehenden Aufgaben gemeinsam abarbeiten möchte.
1: Dankeschön, Thorsten. Und das sind weitere Nachrichten. In Berlin wollen Linke, Grüne und SPD trotz aller Antisemitismusdebatten gemeinsam eine Landesregierung schaffen. 2,5 Wochen nach der Wahl zum Abgeordnetenhaus ist der Weg offenbar frei. Laut dpa haben sich die 3 Parteien auf ein Handlungspaket verständigt, das im Fall antisemitischer Vorfälle greifen soll. Damit wäre ein wichtiges Hindernis für den Beginn von Sondierungsgesprächen beseitigt. Deutschland und Großbritannien arbeiten künftig enger gegen Cyberangriffe und Sabotage zusammen. Das hat die britische Regierung angekündigt. Vor allem Russland bedrohe die gemeinsame Sicherheit, heißt es. Premierminister Burnham ist heute bei Kanzler Merz in Berlin. Es ist sein erster Besuch in einem EU-Land seit seinem Amtsantritt im Juli. Im US-Bundesstaat Texas ist ein wegen Mordes verurteilter Mann durch die Giftspritze hingerichtet worden. Laut US-Medien starb der 46-Jährige nach einem gescheiterten Aufschubantrag seiner Anwälte. Es ist die erste Exekution in den USA seit der missglückten Hinrichtung von Christa Pike in Tennessee vor rund einer Woche. Europas größter Billigflieger Ryanair streicht sein Angebot in Deutschland deutlich zusammen. Zum kommenden Winterflugplan werden rund 700.000 Sitzplätze weniger angeboten, also 10% weniger als im Vorjahr, kündigte das irische Unternehmen an. Grund dafür seien die hohen staatlichen Gebühren und die Luftverkehrssteuer in Deutschland. Besonders hart trifft es den Flughafen Berlin-Brandenburg. Dort fällt mit 12 Strecken rund die Hälfte des bisherigen Angebotes weg. Aber nicht überall wird der Rotstift angesetzt. Zum Beispiel in Köln und Memmingen soll die Kapazität ausgebaut werden.
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3: Mit Christoph Münch, guten Tag. Unbekannte haben am Wochenende in Bonn-Medinghofen Steine auf Busse geworfen und dabei gingen auch Scheiben zu Bruch. Möglicherweise haben sie dann auch noch rumgezündelt. Die Bonner Polizei sucht die Tatverdächtigen und sucht dafür nach Zeugen. Mehr gleich in unseren Lokalnachrichten um 20:30.
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4: Der ausführlichste Verkehrsservice für Bonn und den Rhein-Sieg-Kreis. Wir starten auf der 59 Richtung Bonn zwischen Köln-Rath und Dreieck Köln-Port. Dichter Verkehr hier auf 2 Kilometer, dauert 10 Minuten länger. Und dann sind wir noch auf der Kennedy-Brücke unterwegs. Da habe ich gerade eine Meldung bekommen. Hier dauert es ungefähr 1/2 Stunde länger, wenn ihr von Beul Richtung Zentrum unterwegs seid. In Gegenrichtung sind es aktuell auch mindestens 20 bis vielleicht sogar 30 Minuten, die ihr länger braucht. Blitzer haben wir stehen, einen Blitzer-Anhänger, Trostorf-Oberla, Magdalenenstraße. Und habt ihr noch weitere Sachen gesehen? Staus, Blitzer, alles weitere. Meldet jederzeit 0228 400 7111. Gute und sichere Fahrt. Und hier geht's gleich weiter für euch mit der extra langen Musikstrecke für eure Mittagspause. Und da mit dabei die 21 Pilots mit Stressed Out. Die sind aktuell auch auf Tour. Das wird nur ein bisschen komplizierter. Wenn ihr die sehen wollt, müsst ihr entweder in die USA fliegen oder ihr gönnt euch den Kurztrip. In diesem Fall müsste es dann einmal nach London gehen. Kann ich aber nur sehr empfehlen, die einmal live zu erleben. Das ist wirklich eine ganz, ganz entspannte, süße Konzertatmosphäre. Die Jungs wirken auch super sympathisch. Also, wenn ihr es aber jetzt nicht schaffen solltet, mal eben spontan in die USA zu fliegen oder nach London, habt ihr sie jetzt hier auf jeden Fall gleich. Nummer 1 von 6 Songs am Stück, 21 Pilots, Stressed Out. Schönen Donnerstag euch.
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4: Mit Anthony Robbins. Kommt gut durch den Tag.

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1: Mit Christoph Münch. Guten Tag. Deutschland und Großbritannien arbeiten künftig enger gegen Cyberangriffe und Sabotage zusammen. Das hat die britische Regierung angekündigt. Denn vor allem Russland bedrohe die gemeinsame Sicherheit. Premierminister Burnham besucht heute Kanzler Merz in Berlin. Menschen, die gut verdienen, müssen sich fürs kommende Jahr auf deutlich höhere Sozialabgaben einstellen. Das Bundeskabinett beschloss in Berlin die jährliche Verordnung zur Anhebung der Beitragsbemessungsgrenzen, also jener Gehaltsgrenzen, bis zu denen Sozialbeiträge abgezogen werden. Für die überwiegende Mehrheit ändert sich nach Angaben des Arbeitsministeriums aber nichts.
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1: In Sachen Papier steht die Bonner Verwaltung ziemlich gut da, weil sie besonders viel Recyclingpapier einsetzen mit dem blauen Engel. Genauer gesagt, nur Recyclingpapier. Es ist eine 100%-Quote, die bringt der Stadt ein weiteres Lob im neuen Papieratlas 2026 ein. Und das sogar als Mehrfachsieger. Denn Bonn ist seit 2010 in den besten Listen der Städte vertreten. Und dadurch, dass die Stadt kein neues Papier benutzt, tut sie ordentlich was für die Umwelt. Sie spart im Jahr fast 5,4 Millionen Liter Wasser und 1,2 Millionen Kilowattstunden Energie. Der Rhein-Sieg-Kreis taucht in dem Papieratlas nicht auf. In Bonn-Medinghofen sucht die Polizei nach Unbekannten, die Steine auf Busse geworfen haben. Der Vorwurf geht um gefährlichen Eingriff in den Straßenverkehr. Am späten Samstagabend war das am Europaring. Einmal auf Höhe der Stresemannstraße, einmal auf Höhe der Haltestelle Medinghofen-Mitte. Zwei Busse wurden beschädigt, Scheiben gingen kaputt, verletzt wurde aber niemand. Später hatten drei Unbekannte dann auch noch ein Feuer am Konrad-Adenauer-Damm in Bonn-Medinghofen angezündet. Ob da allerdings ein Zusammenhang zu den Steinewerfern besteht, ist unklar. Die Bonner Polizei sucht auf jeden Fall jetzt nach Zeugen. Im Troisdorfer Agua kann natürlich problemlos geschwommen und sauniert werden. Das Hallenbad und die Sauna sind geöffnet. Wie uns das Bad berichtete, sind die Revisionsarbeiten, die wir gestern angekündigt hatten, schon erledigt. Also Instandhaltung und Reinigung perfekt fürs Planschen. Übergewicht bringt nicht nur den Stoffwechsel, sondern offenbar auch wichtige Immunzellen im Fettgewebe aus dem Takt. Das haben nun Forschende der Bonner Uni und des Universitätsklinikums herausgefunden. Bei Mäusen mit Adipositas stellten sie fest, das Enzym ACC1 ist für bestimmte Immunzellen im Fettgewebe wichtig. Bei einer fettreichen Ernährung wird dieses Enzym aber unterdrückt. Die Immunzellen verlieren dadurch an Funktion, das Fettgewebe entzündet sich. Die Mäuse wurden dadurch anfälliger für Diabetes. Mit diesen Ergebnissen hoffen die Forschenden künftig dabei helfen zu können, Therapien gegen Adipositas und Diabetes besser auf den Stoffwechsel des Immunsystems abstimmen zu können. 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
2: Und dann haben wir heute letzten Tag eine kleine Trocken wieder heute Abend. Das Ganze bei Spitzen bis 16 Grad. Aktuell sind wir unterwegs mit glatten 13 in Bonn-Beul-Bechlinghofen. 11 haben wir noch stehen in Windeckhurst und glatte 10 sind es aktuell auf dem Ölberg. Morgen ähnliches Wetter wie heute. Erst Richtung Wochenende wieder trockene und vielleicht auch freundliche Abschnitte.
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2: Der ausführlichste Verkehrsservice für Bonn und den Rhein-Sieg-Kreis. Warnmeldung A4 Richtung Aachen zwischen Dreieck-Köln-Holmar und Kreuzköln-Gremberg. Hier Gefahren nach einem Unfall auf der mittleren Spur. Dann haben wir aktuell noch Stau auf der A560 Richtung St. Augustin zwischen Siegburg und Dreieck St. Augustin-West. 1 Kilometer stockend. Hier dauert es ungefähr 5 Minuten länger. Und 20 Minuten länger braucht ihr aktuell in beide Richtungen auf der Kennedy-Brücke. Blitzeanhänger steht, Rostorf-Oberla, Magdalenenstraße. Habt ihr noch was gesehen? Sagt gern Bescheid. 0228 4007 111. Gute und sichere Fahrt. Wunderschönen Donnerstag euch allen. Schön, dass ihr dabei seid. Gemeinsam gehen wir durch diesen etwas graueren Tag, lassen diesen goldenen Oktober, den wir die letzten Tage hatten, so ein bisschen hinter uns. Ich sage aber ehrlich, es ist auch Zeit. Ich habe so ganz leicht bisschen die Nase zu. Ich freue mich sehr auf meine Tasse Tee, die jetzt vielleicht auch in 2 bis 3 Tassen heute umschlagen wird im Laufe des Tages. Ich habe auf jeden Fall jede Menge Musik für euch. Kelly Clarkson gleich mit Breakaway.
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2: Anthony Robbins für euch im Studio.

0: Gestern war es soweit, der Deutsche Buchpreis wurde offiziell verliehen. Und heute geht's gleich büchermäßig weiter. Die Frankfurter Buchmesse eröffnet und wir nehmen das zum Anlass, auch mal wieder mehr zu lesen und sammeln dafür Buchtipps aus dem Kollegenkreis. Natascha Wittmark, was ist denn deiner?
1: Also eigentlich würde ich gar nicht gerne nur ein Buch empfehlen, sondern am liebsten einen ganzen Autoren, weil der einfach ganz, ganz viele tolle Bücher geschrieben hat, die ich alle so gerne gelesen habe. Und sobald ich das eine durch hatte, habe ich direkt mit dem nächsten angefangen. Matt Haig, die Mitternachtsbibliothek, ist ja sehr bekannt von ihm. Übrigens auch großartig als Hörbuch gelesen von Annette Frier.
0: Also in die Bücher von Matt Haig reinlesen lohnt sich.
1: Ja, auf jeden Fall. Wie man die Zeit anhält, ist zum Beispiel ein Tipp. Da geht es um Tom, der langsamer altert als der Rest der Menschen. Also zum Beispiel, als er aussieht wie 40, ist er in Wirklichkeit schon über 400 Jahre alt. Und damit er unter Normalsterblichen nicht auffällt, muss er alle paar Jahre seine Identität wechseln und umziehen. Das geht auch sehr lange gut. Allerdings verliebt er sich irgendwann und bekommt dann auch ein Kind. Und das verändert alles für ihn. Seine Tochter hat nämlich dieses Nicht-Altern von ihm geerbt und ist irgendwann spurlos verschwunden. Und er macht sich dann natürlich auf die Suche nach ihr. Und mehr will ich gar nicht verraten, weil da geht die Geschichte eigentlich auch erst richtig los.
0: Ich bin ganz ehrlich, es klingt ein bisschen crazy, es klingt nach Fantasy-Roman.
1: Ja, es ist eine Mischung aus Fantasy, Science-Fiction und Liebesroman, würde ich sagen. Man begleitet Tom einfach ein Stück auf seinem Lebensweg. Es geht dabei um Einsamkeit, um Liebe, Feinde, die eigentlich Freunde sind und Freunde, die eigentlich Feinde sind. Es sind auch ein paar irre Wendungen drin. Also es ist wirklich super spannend und ich sage, wie es ist. Ich habe es als Hörbuch gehört, als ich durch war. Ich habe mir die letzten 10 Minuten nochmal angehört, einfach weil ich nicht wollte, dass es schon vorbei ist.
0: Also ein Buch, das man nicht weglegen kann, beziehungsweise ein Hörbuch, das man nicht ausschalten kann. Wie man die Zeit anhält, von Matt Haig mit wärmsten Empfehlungen von der Kollegin Natascha. Danke dir.

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0: Frank Katke zum Beispiel ist der Chef vom Blumenladen Katke und seit 2019 auch der Chef vom Tierfriedhof Katke in Bornheim. Und Frank wollte heute bei uns die Wochenführung in unserem Bring's Betriebsduell sich schnappen. Der Sieger sichert sich ja ein exklusives Bring's-Konzert. Die spielen direkt auf der Arbeit und Frank ist eben bei unserem Quiz angetreten und irgendwie sind in dieser Woche 4 richtige Antworten sehr beliebt.
2: Wie heißt die alljährliche Karnevalsparty im Telekom-Dom mit 6000 Jecken?
3: Bonn steht Kopf.
2: Richtig. Wie heißt die aktuelle Show im Bonner GOP-Theater?
3: On Air.
2: Richtig. Ab welcher Tageshöchsttemperatur gilt ein Tag meteorologisch als Hitze- oder Tropentag?
3: 30.
2: Richtig. Bei welchem berühmten Brettspiel muss man Hotels bauen und ins Gefängnis gehen?
3: Monopoly.
2: Richtig. Was ist das höchste Bauwerk Bonns?
3: Postdauer.
2: Ja, hätte ich tatsächlich auch gesagt, aber es ist der Mast, von dem Radio Bonn Rhein-Sieg sendet. Der Funkmast auf dem Venusberg, der ist so ein bisschen höher als der Postdauer, 180 Meter.
0: Und damit gilt's weiter, die 7 richtigen Antworten von Thomas Kühn vom Vollmerdach in Bonn zu toppen. Der führt seit Montagmorgen, aber ihr sagt, hey, mein Chef, meine Chefin, die schafft mehr als diese 7. 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
1: Mit Malte Albrecht, guten Tag. An einigen deutschen Flughäfen werden in Zukunft weniger Maschinen von Ryanair abheben. Die Iren streichen ihr Angebot hierzulande in diesem Winter deutlich zusammen. 700.000 Sitzplätze fallen weg. Thorsten Adolfs aus dem News-Team. Was steckt denn dahinter?
2: Ryanair begründet den Abbau der Kapazitäten vor allem mit den hohen staatlichen Gebühren und der Luftverkehrssteuer in Deutschland. Die Airline spricht von einem exorbitanten Kostenumfeld und verlegt Maschinen deshalb lieber an wettbewerbsfähigere Flughäfen im europäischen Ausland, wo es nicht so teuer ist. Berlin trifft es bei uns am härtesten. Die Hauptstadt verliert die Hälfte ihres bisherigen Ryanair-Angebots und die Basis wird komplett geschlossen. 12 Strecken, darunter nach Gran Canaria oder Palermo, werden ersatzlos gestrichen. Für Passagiere bedeutet das insgesamt dann weniger Auswahl und wohl auch höhere Ticketpreise.
1: Auch an anderen Standorten gibt es Veränderungen.
2: Das stimmt. In Bremen zieht Ryanair komplett den Stecker. Die Landesregierung wirft der Airline vor, völlig überzogene Forderungen gestellt zu haben. Ryanair habe die Infrastruktur quasi kostenlos nutzen wollen. Für den Airport dort ist das ein herber Verlust von mehr als 400.000 Fluggästen im Jahr. Es gibt aber auch Flughäfen, die vom neuen Winterflugplan der Iren profitieren. Das Angebot in Köln-Bonn zum Beispiel baut Ryanair weiter aus. Und von Weeze wird zusätzlich Madrid angeflogen. Dort wird das Angebot auch insgesamt größer. Die niederländische Fluggesellschaft Transavia hat neue Ziele angekündigt. Darunter sind Barcelona, Rodos, Ibiza und Teneriffa.
1: Dankeschön, Thorsten. Und das sind weitere Nachrichten. Bundesfinanzminister Klingbeil hat die geplante Einkommensteuerreform gegen Kritik verteidigt. Die Reform setzt im Rahmen des Möglichen die richtigen Schwerpunkte, sagte er in der Bundestagsdebatte. Angesichts der schwierigen Haushaltslage seien die Entlastungen im Umfang von 10 Milliarden Euro keine geringe Summe. Nach zuletzt überraschend guten Zahlen aus der deutschen Wirtschaft legt gleich auch die Bundesregierung ihre Prognose für dieses Jahr vor. Die führenden Forschungsinstitute hatten vor kurzem ein Wirtschaftswachstum von 1,3% vorausgesagt und ihre Prognose damit fast verdoppelt. Erwartet wird, dass sich die Bundesregierung dem anschließt. Die Menschen in Deutschland fahren wieder häufiger mit Bus und Bahn. Laut Statistischem Bundesamt ist die Zahl der Fahrgäste im vergangenen Jahr jeweils um rund 2% gestiegen. Im Nahverkehr mit der Bahn waren 2,8 Milliarden Menschen unterwegs, mit dem Bus 5,5 Milliarden. Auch im ersten Halbjahr 2026 setzt sich der positive Trend fort. Polizei und Zoll ist ein Schlag gegen ein mutmaßliches Geldwäschenetzwerk gelungen. Bei einer bundesweiten Razzia nahmen die Ermittler gestern 4 Verdächtige fest. Es wurden mehr als 30 Objekte in Baden-Württemberg, NRW und 5 weiteren Bundesländern durchsucht. Im Raum Stuttgart wurde eine 72-Jährige festgenommen. Sie soll das Netzwerk angeführt und dabei auch mehrere falsche Identitäten zur Tarnung angenommen haben. Geschäftsmodell des Netzwerks sei es gewesen, für andere Kriminelle Geld zu waschen, nach dem Prinzip Geldwäsche als Dienstleistung. Über Konten und Scheinfirmen sollen mehrere 100.000 Euro aus Betrugstaten geschleust worden sein. Die 4 Festgenommenen sitzen inzwischen in Untersuchungshaft.
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3: Mit Christoph Münch, guten Tag. Ein angenehmer Geldregen für Königswinter. Denn aus Berlin gibt's Geld fürs Lämmertsfreibad, für dessen Sanierung. Knapp 4 Millionen Euro. Das Geld stammt aus einem speziellen Fördertopf für Schwimmbäder. Um diesen ordentlichen Zuschuss geht's unter anderem auch gleich in unseren Lokalnachrichten um 9:30.
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4: Der ausführlichste Verkehrsservice für Bonn und den Rhein-Sieg-Kreis. Wir starten auf der A4 Richtung Aachen zwischen Dreieck-Köln-Heumer und Köln-Eiffeltor. 5 Kilometer Stau, Viertelstunde plus. Und auf der Kennedy-Brücke beide Richtungen jeweils ungefähr eine Viertelstunde plus Stau und stockender Verkehr, sowohl Richtung Beul als auch Richtung Zentrum. Blitzeranhänger steht noch in Troisdorf-Oberlau auf der Magdalenenstraße. Habt ihr mehr gesehen? Meldet jederzeit 0228 4007 111. Und dann sind wir doch schon angekommen in der Mittagspause. In den letzten Tagen konnte man durchaus immer mal wieder darüber nachdenken, die draußen zu verbringen, mit den Kollegen sich gemütlich raussetzen und mal ein bisschen Sonne tanken. Jetzt sieht das Ganze ein bisschen anders aus. Deutlich ungemütlicher, nicht nur heute, auch morgen wieder. Deswegen am besten gemütlich drin machen. Heißgetränk dazu und dann gemütlich in die zweite Tageshälfte starten. Wir werden euch begleiten, gleich mit Leonie und Don't Worry.
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4: Mit Anthony Robbins. Und selbstverständlich euch da draußen. Guten Hunger!

0: Hier geht's weiter bei Radio Bonn Rhein Sieg mit der Nobelpreiswoche. Wir sprechen heute viel über Bücher und passenderweise wird heute auch der Literatur-Nobelpreis verliehen. Kollege Robert Janz hat ja diese Woche eine ganz eigene Mission, verteilt seine eigenen kleinen Nobelpreise an die verschiedensten Sachen. Heute geht's um die App, die uns alle zu Hobbyfotografen gemacht hat, die Handy-Galerie.
1: Mal ehrlich, wie viele Fotos habt ihr gerade auf eurem Handy? 500 oder vielleicht 5000 oder 23.497? Na, ich sag mal Urlaubsbilder, Essen, Selfies, noch mehr Selfies und natürlich Bilder vom Hund. Ja, da kann schon mal eine ganze Menge zusammenkommen. Und dann ist da natürlich auch noch diese bodenlose Partynacht. Auch da wurden Bilder gemacht.
2: Die Bilder werden sofort gelöscht.
3: Gar nichts wird gelöscht.
2: Die werden gelöscht. Die werden... Nehmen Sie mir die Kamera her. Schluss hier.
1: So oder so, jedes Mal, wenn ihr ein Foto mit eurem Handy macht, steckt da auch ein bisschen Nobelpreis drin. Ja, 2009 wurden zwei Physiker für eine Technik ausgezeichnet, die digitale Fotos überhaupt erst so richtig möglich gemacht hat. Ganz einfach gesagt, die haben einen Sensor entwickelt, der Licht in ein digitales Bild verwandelt. Also, ja, dass ihr jetzt fast 30 identische Bilder vom Sonnenuntergang habt, ja, dafür können die Forscher jetzt nichts, aber dass ihr die überhaupt machen könnt mit eurem Handy digital, da steckt ziemlich viel Nobelpreis drin.
4: Klasse, sexy Bilder, jetzt gehen wir die oben hochladen.
2: Ja, so viel
4: geil.

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1: Mit Christoph Münch, guten Tag. Die Spitzen von CDU, CSU und SPD haben vereinbart, die bereits verabredeten Reformen zügig umzusetzen. Die Fraktionsvorsitzenden teilten mit, die Koalition sei sich einig. Dass wirtschaftliches Wachstum, sichere Arbeitsplätze und der gesellschaftliche Zusammenhalt im Zentrum ihrer weiteren Arbeit stehen sollten. Litauen verstärkt den Schutz seiner Grenze zur russischen Exklave Kaliningrad. Gründe seien unter anderem eine mögliche Mobilmachung Russlands sowie die allgemeine Sicherheitslage.
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1: Eine günstige Wohnung hier in Bonn zu finden, ist schwierig. Die Stadt versucht da seit einiger Zeit gegenzusteuern, jetzt auch mit einem sogenannten Handlungskonzept Wohnen. Das beinhaltet konkrete Maßnahmen. Dazu gehört der sogenannte Bauturbo, also mehr Tempo bei Planungs- und Genehmigungsverfahren. Auch sollen nützliche Instrumente verbessert werden, wie das sogenannte Baupotenzialregister. Das zeigt auf einen Blick, auch online, wo und wie in Bonn Wohnraum geschaffen werden kann, wo es also Flächen für Neubauten gibt, wo noch Baulücken sind oder wo Gebäude stehen, die mit Wohnraum aufgestockt werden können. Ein Unfall am 22. September in Zwistal beschäftigt jetzt die Bonner Polizei. Sie sucht nach Zeugen. Da war am frühen Nachmittag ein Linienbus auf der L493 unterwegs von Mohrenhofen nach Peppenhofen, als ein silberner Kastenwagen ihm die Vorfahrt nahm. Der kam von der K52. Der Busfahrer musste eine Vollbremsung hinlegen und dabei stürzte eine 86-Jährige vom Sitz und verletzte sich. Die Frau kam in ein Bonner Krankenhaus. Der Fahrer des Kastenwagens indes war einfach weitergefahren und nach ihm wird jetzt gesucht. Die Bonner Polizei hofft auf Hinweise. Im Troisdorfer Agua kann wieder problemlos geschwommen und sauniert werden, denn das Hallenbad und die Sauna sind geöffnet. Wie uns das Bad berichtete, sind die Revisionsarbeiten, über die wir berichtet hatten, schon erledigt. Also Instandhaltung und Reinigung. In den Städten und Gemeinden, auch im Radio Bonn-Rhein-Siegland, ist das Geld bekanntlich knapp. Umso mehr freut sich jetzt die Stadt Königswinter über diese Nachricht. Der Bund unterstützt die Sanierung des Lemmertsfreibades mit knapp 4 Millionen Euro. Das hat der Deutsche Bundestag beschlossen. Das Geld stammt aus dem Bundesprogramm Sanierung kommunaler Sportstätten. Insgesamt 250 Millionen Euro stehen dort ausschließlich für Schwimmbäder zur Verfügung. Rund 940 Bäder hatten sich für das Förderprogramm beworben und knapp 200 von ihnen bekommen jetzt tatsächlich Geld vom Bund. Darunter eben auch das in Königswinter. 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
2: Da ist es endlich, das Herbstgrau. Das nehmen wir heute mit durch den ganzen Tag, auch morgen wieder. Viele Schauer, die unterwegs sind, immer wieder wolkenbedeckter Himmel. Das Ganze bei Temperaturen in der Spitze um die 15 bis 16 Grad. Aktuell sind wir noch drunter unterwegs, da haben wir gerade mal 12 stehen. Zum Beispiel in Bonn-Hoholz unter 10 sind wir sogar aktuell auf dem Ölberg.
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2: Heute wird nicht nur der Literaturnobelpreis verliehen, sondern auch in Frankfurt läuft die Buchmesse. Und weil wir uns dann gedacht haben, Mensch, das ist so ein Top-Zeitpunkt, um über Bücher zu sprechen, haben wir unsere Reporter losgeschickt, quer durchs Radio Bonn-Rhein-Siegland, um schönste Buchstationen sich mal rauszusuchen. Und Kollege Lara Schamolli, die hat für mich einen kleinen Kompromiss rausgesucht. Ich bin ja nicht der größte Bücherwurm, aber in Troisdorf, da gibt es ein Bilderbuchmuseum. Und da nehme ich euch gleich mit hin.
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0: Hier ist Radio 1 Rhein-Sieg am Mittag mit Anthony Robbins und das Rascheln der Seiten, der Duft, der zwischen den Buchstaben liegt, die Welt, die beim Lesen im Kopf entsteht. Bei uns dreht sich heute alles um Bücher. In Frankfurt läuft aktuell die Buchmesse und heute wird der Literaturnobelpreis verliehen, gleich sogar in ungefähr einer Viertelstunde. Ein guter Zeitpunkt also, um mal in die Bücherwelt hier bei uns im Radio Bonn-Rhein-Siegland einzutauchen. Kollegin Lara Schamolli hat sich dafür aber keine normale Bücherei vorgenommen, sondern das Bilderbuchmuseum in Troisdorf. Lara, ich sag ganz ehrlich, das wäre ja meine Welt.
1: Ja, Anthony, ich weiß ja, dass du nicht ganz so gerne die Buchstaben liest, aber für ein Bilderbuch kriegen wir dich noch begeistert, oder? Jennifer Walter-Hammann hier vom Bilderbuchmuseum. Sie sind im Grunde das beste Beispiel genau dafür, dass man eben keine Leseratte sein muss, um sich für Bücher zu begeistern.
2: Ja, man muss eigentlich noch nicht mal lesen können. Weil bei uns im Bilderbuchmuseum gehen wir ja von der Illustration aus in erster Linie. Und das ist ja ein ganz großes Fund, was die Bilderbücher haben, dass man über die Bilder auch die Geschichte entdecken kann, sich den Inhalt erschließen kann. Und wenn man Glück hat, hat man vielleicht jemanden, der einem das dann auch vorliest.
1: Das heißt, der Fokus liegt aber schon auf den kleineren Besuchern.
2: Nicht unbedingt, aber auch.
1: Warum sagen Sie persönlich, ist es wichtig, dass wir uns wieder mehr in Bücher vertiefen, ob es jetzt illustrierte oder geschriebene Bücher sind? Warum sollten wir uns das wieder mehr zu Herzen nehmen?
2: Also ich glaube, es ist ganz wichtig, auch in unserer digitalen Welt, dass wir so das geschriebene Wort haben oder auch die gezeichneten Bilder, um so die eigene Fantasie anzuregen, um in Fantasiewelten sich abgleiten zu lassen. Und ja, selber auch vielleicht ein bisschen kreativer mit den Sachen umzugehen.
0: Also vielleicht auch euer nächster Ausflug. Das Bilderbuchmuseum findet ihr in Troisdorf direkt an der Burg Wissem.

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0: Unsere Nachrichten nach nur einem Spot. 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
3: Lena Bauer, guten Tag. Zwei Razzien, auch in NRW, und das heute. Eine davon hat sich gegen ein mutmaßliches Geldwäschenetzwerk gerichtet. Bei der anderen geht es um den Handel mit Waffen und Drogen. Danny Hoppe aus dem News-Team, lass uns zuerst auf die Waffen- und Drogenrazzia schauen. Die ist nämlich noch nicht vorbei.
4: Nein, seit dem frühen Morgen laufen bei uns in NRW und auch in Rheinland-Pfalz mehrere Polizeieinsätze. Beteiligt sind auch Spezialeinheiten. Das hat die Staatsanwaltschaft in Köln bestätigt. Bisher hält sie sich mit Einzelheiten noch zurück, eben auch, weil der Einsatz wohl noch länger dauern wird. Erst morgen Vormittag wollen sich die Ermittler zu Details äußern. Bestätigt wurde bisher nur, dass wegen des Verdachts des organisierten Waffen- und Rauschgifthandels ermittelt wird. Unter anderem gab es einen Einsatz in Köln-Mülheim, das meldet die Nachrichtenagentur dpa. Demnach wurden dort eine Spielhalle und eine Bar durchsucht. Vermummte Polizisten sollen auch jemanden abgeführt haben. Und auch in Wuppertal gab es einen Polizeieinsatz.
3: Dann lass uns noch über die andere Geldwäsche-Razzia sprechen. Da gab es Durchsuchungen in 7 Bundesländern.
4: Genau, bei uns in NRW, in Baden-Württemberg, Schleswig-Holstein, Hamburg, Niedersachsen, Bremen und Rheinland-Pfalz wurden mehr als 30 Gebäude durchsucht. Das hat die Staatsanwaltschaft Stuttgart mitgeteilt. Und sie hat auch 4 Festnahmen bestätigt, darunter eine in NRW im Kreis Lippe. Die Hauptverdächtige ist allerdings eine 72-Jährige aus dem Stuttgarter Raum. Sie soll ein bundesweites Geldwäschenetzwerk angeführt haben. Es soll Geld für andere Kriminelle gewaschen haben, mithilfe mehrerer Scheinfirmen und Konten im In- und Ausland. Die Ermittler sprechen von Geldwäsche as a Service. Ermittelt wird außerdem noch wegen Drogen und Schwarzarbeit.
3: Danke, Danny, und damit zu weiteren Meldungen in Kürze. Die Bundesregierung rechnet für dieses Jahr mit deutlich mehr Wirtschaftswachstum als noch im Frühjahr. Wirtschaftsministerin Reiche hat die neue Regierungsprognose jetzt am Mittag vorgestellt. Die Wirtschaft habe sich trotz des Iran-Konflikts und höherer Energiepreise besser entwickelt als erwartet. Gründe sind laut Wirtschaftsministerium vor allem stärkere Exporte sowie staatliche Investitionen und höhere Verteidigungsausgaben. Die Deutsche Bahn muss Konkurrenten auf stark ausgelasteten Strecken vorerst doch keine festen Kapazitäten freihalten. Das Verwaltungsgericht Köln hat eine entsprechende Vorgabe der Bundesnetzagentur für rechtswidrig erklärt. Ryanair streicht im Winter sein Angebot an mehreren deutschen Flughäfen deutlich zusammen. Insgesamt fallen nach Angaben der Airline rund 700.000 Sitzplätze weg. Besonders stark trifft es Berlin und Bremen. Köln-Bonn und Weeze profitieren dagegen von zusätzlichen Verbindungen. Viele setzen bei der Online-Suche offenbar nicht mehr nur einfach auf Suchmaschinen. Auch KI scheint immer beliebter zu sein. Darauf wollen sich Unternehmen stärker einstellen. Laut einer LinkedIn-Umfrage plant fast jedes zweite Unternehmen, mehr Geld dafür auszugeben, bei KI-Suchen besser gefunden zu werden. Gleichzeitig glauben über 2/3 der befragten Marketingverantwortlichen, Menschen vertrauen eher Einschätzungen von Fachleuten als Inhalten, die eine KI erstellt hat. Fast genauso viele sagen demnach außerdem, das Vertrauen in eine Marke sei ihrer Meinung nach wichtiger, als einfach nur möglichst oft aufzutauchen.
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5: Mit Katrin Mayer-Sebastian. Wohnungssuche in Bonn, das ist nicht gerade vergnügungssteuerpflichtig und vor allem ist es halt ganz oft lange nicht von Erfolg gekrönt. Die Stadt Bonn hat ihr Handlungskonzept Wohnen dagegen gesetzt. Mit konkreten Maßnahmen, heißt es, unter anderem dem Bauturbo. Wie sieht das Ganze aus? Das Thema gleich bei uns in den nächsten News von hier um 9:30.
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6: Jede Menge Grau heute wieder dabei, auch immer wieder Schauer möglich. Gibt zwar auch trockene Abschnitte im Radio Bonn-Rhein-Siegland, weitestgehend wird es aber heute eine nasse Angelegenheit. Das Ganze aktuell bei Temperaturen in der Spitze auf bis zu 14 Grad. Kommen wir aktuell am Bonner Hauptbahnhof Bad Honnef-Igilienberg, stehen wir gerade bei 12,2. Blick auf morgen, ähnliches Wetter wie heute, erst Richtung Wochenende wieder trockene und freundliche Abschnitte.
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6: Und wir schauen auf die Straßen. Aktuell Stau auf der A4 Richtung Aachen zwischen Kreuz Köln-Gremberg und Kreuz Köln-Süd. 4 Kilometer stockt sie aktuell, dauert ungefähr 10 Minuten länger. Und auf der Kennedy-Brücke beide Richtungen jeweils Stau, stockender Verkehr, ungefähr eine Viertelstunde plus hier. Blitzer haben wir nach wie vor stehen, ein Blitzer-Anhänger, Troisdorf-Oberla auf der Magdalenenstraße. Wenn ihr noch was gesehen habt, weitere Staus und Blitzer, meldet die jederzeit über die 0228 4007 111. So, kurzer Blick auf den Kalender. Es ist Donnerstag, bedeutet, es ist wieder Zeit für Radio Bordrhein-Sieg geht essen mit unserer Gastrobloggerin Karin. Und so viel kann ich schon mal vorwegnehmen, wir gehen Flammkuchen essen. Und das ist wirklich, man sagt es so oft, ein Restaurant für die ganze Familie. Aber hier ist es wirklich so. Es geht von ganz jung bis ganz alt. Warum das so ist, hört ihr gleich hier bei mir.
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0: Es gibt Leute, die behaupten ja, es wäre sogar die bessere Pizza. Ob das unsere Gastrobloggerin Karin genauso sieht, das finden wir jetzt heraus.
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0: Karin, wir sprechen über Flammkuchen.
2: Ja.
0: Du hast ein bisschen die Stirn gerunzelt, als ich das gesagt habe. Also du würdest nicht sagen, dass das stimmt.
2: Ich habe das tatsächlich noch nie gehört.
0: Ernsthaft?
2: Dieses, ist es die bessere Pizza? Musst du darüber sehr schmunzeln. Es ist ja wirklich was ganz anderes, ne?
0: Ja, natürlich.
2: Aber es ist super lecker. Also die Entscheidung wäre bei mir so tagesformabhängig dann.
0: Okay, jetzt wollen wir aber heute über Flammkuchen reden, denn du warst bei Maison Flamme.
2: Das Maison, das Haus des Flammkuchens sozusagen. Auf der Römerstraße ist es, Ecke Rosenthal. Wunderschön, sehr hell erleuchtet, tatsächlich mit den großen Fenstern. Und innen drin, das ist vielleicht das Erste, was man so merkt, ist sehr viel Platz. Und dann habe ich zu ihm gesagt, ja, warum denn? Ihr vergibt ja ganz viel Möglichkeiten für Tische, für Umsatz. Und dann sagt er, ja, wir sind aber zwischen zwei Altersheimen und die Damen und Herren kommen hier mit Rollatoren oder mit Familie, mit den Kinderwägen. So.
3: Schön.
2: Folglich ist hier Platz für die ganze Familie. Also wer auch zwei Kinderwägen dabei hat, auch überhaupt kein
0: Oder
2: Problem.
0: Oder zwei Omas in dem Fall.
2: Zwei Omas mit Rollatoren, auch kein Problem. Alles möglich im Maison Flamme.
0: Jetzt wollen wir auch noch über das Essen sprechen.
2: Ja.
0: Wir haben gehört, viel Platz. Flammkuchen stelle ich mir ja eigentlich immer vor, es sind so die Standards, die es wahrscheinlich gibt, oder? Oder wird man da sehr kreativ bei Maison Flamme?
2: Da wird man tatsächlich sehr kreativ. Ich weiß jetzt gar nicht, 50, 70 Flammkuchen gibt es dort zur Auswahl. Also egal, ob der Türke mit Sucuk dann drauf. Ich habe einen sehr leckeren veganen mit Tofu eingelegt in Currysoßen gegessen. Den fand ich ganz, ganz toll.
0: Ja.
2: Der Kreativität sind keine Grenzen gesetzt und ich glaube, wenn du eine Idee hast, die noch nicht auf der Karte ist, dann sag sie ihm. Aber es gibt für 25 Euro All-You-Can-Eat Flammkuchen.
0: Oh.
2: Jetzt sind Flammkuchen groß. Ja? Ich hätte gesagt, vier Leute, ein Tisch. Und dann bestellt ihr, weil dann kann jeder von allem probieren, jeder 25 Euro. Das finde ich schon ein sehr nettes Angebot und es ist einfach ein guter Ort dort, gefällt mir wirklich schön.
0: Und der Teig ist ja auch dünn, also da ist eine Menge Platz, da kann man eine Menge rausholen. Und vor allen Dingen könnt ihr am besten die Oma und die kleinen Kinder mitnehmen, weil Platz ist auch genug. Maison und Flamme, danke dir Karin für die Vorstellung.
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1: Mit Katrin Meyer-Sebastian. Schönen guten Tag. Angesichts hoher Lebenshaltungskosten und der schwächelnden Konjunktur geraten nach einer Schufa-Auswertung mehr Verbraucher in Deutschland in Zahlungsschwierigkeiten. Im vergangenen Jahr sei der Anteil der Verbraucher mit Zahlungsstörungen auf 8,1% gestiegen. Im Vorjahr habe der Wert noch bei 7,9% gelegen. Mehr Menschen in Deutschland nutzen den öffentlichen Nahverkehr. Bus und Bahn verzeichneten im letzten Jahr einen Zuwachs von rund 2%, teilt das Statistische Bundesamt mit. Eisenbahnen beförderten rund 2,8 Milliarden Fahrgäste, Nahverkehrsbusse sogar rund 5,5 Milliarden.
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1: Die Wohnsituation in Bonn ist und bleibt schwierig. Es entstehen zu wenige neue Wohnungen und es werden immer weniger geförderte Wohnungen, also Sozialwohnungen, die es in Bonn gibt. Die Folge, es wird für viele Menschen schwieriger, in der Bundesstadt eine bezahlbare Bleibe zu finden. Die Stadt versucht seit einiger Zeit gegenzusteuern, jetzt mit dem sogenannten Handlungskonzept Wohnen. Das beinhaltet konkrete Maßnahmen. Dazu gehört der sogenannte Bauturbo, also mehr Tempo bei Planungs- und Genehmigungsverfahren. Und außerdem sollen Instrumente verbessert werden, wie das sogenannte Baupotenzialregister. Das zeigt auf einen Blick, wo und wie in Bonn Wohnraum geschaffen werden kann, wo es Flächen für Neubauten gibt, wo Baulücken sind oder wo Gebäude stehen, die mit Wohnraum aufgestockt werden können. Ein Unfall am 22. September in Swisttal beschäftigt jetzt die Bonner Polizei. Sie sucht nach Zeugen. Da war am frühen Nachmittag ein Linienbus auf der L493 unterwegs, von Mohrenhofen nach Peppenhofen, als ein silberner Kastenwagen ihm die Vorfahrt nahm. Der kam von der K52. Der Busfahrer musste eine Vollbremsung hinlegen. Dabei stürzte eine 86-Jährige von ihrem Sitz und verletzte sich. Die Frau kam in ein Bonner Krankenhaus. Der Fahrer des Kastenwagens war einfach weitergefahren. Nach ihm wird jetzt gesucht. Die Bonner Polizei hofft auf Hinweise. Im Troisdorfer Aqua kann wieder problemlos geschwommen und sauniert werden, denn das Hallenbad und die Sauna sind geöffnet. Wie uns das Bad berichtete, sind die Revisionsarbeiten, über die wir gestern berichtet hatten, schon komplett erledigt, also Instandhaltung und Reinigung. Das Aqua hat also wie gewohnt geöffnet. Übergewicht bringt nicht nur den Stoffwechsel, sondern offenbar auch wichtige Immunzellen im Fettgewebe aus dem Takt. Das haben Forscher und Forscherinnen der Bonner Uni und des Uniklinikums herausgefunden. Bei Mäusen mit Adipositas stellten sie fest, das Enzym ACC1 ist für bestimmte Immunzellen im Fettgewebe wichtig. Bei einer fettreichen Ernährung wird das Enzym aber unterdrückt. Die Immunzellen verlieren an Funktion und das Fettgewebe entzündet sich. Die Mäuse wurden dadurch anfälliger für Diabetes. Mit diesen Ergebnissen wollen die Forscher künftig Therapien gegen Adipositas und Diabetes besser auf den Stoffwechsel des Immunsystems abstimmen. 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
2: Ja, da sind sie jetzt, ne? Die grauen, ungemütlichen Herbsttage. Immer mal wieder Schauer dabei, vor allen Dingen auch am Nachmittag. Morgen ähnlicher Tag wie heute, auch da Spitzenwerte rund um die 13, 14 Grad, also 10 Grad weniger im Vergleich zu den Temperaturen, die wir gestern noch hatten. Und dann ebenfalls immer wieder Schauer und auch stärkerer Regen möglich. Erst Richtung Wochenende wieder ein bisschen freundlicher, da dann mehr trockene Abschnitte dabei. Wird aber generell jetzt wechselhafter.
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2: Der ausführlichste Verkehrsservice für Bonn und den Rhein-Sieg-Kreis. Da aktuell gute Nachrichten von den Autobahnen. Alles frei, nur auf der Kennedy-Brücke in beide Richtungen. Aktuell noch 15 bis 20 Minuten, die ihr länger braucht wegen Stau und stockendem Verkehr. Blitzer aktuell auch keine. Habt ihr also was gesehen? Meldet's gern. Jederzeit 0228 4007 111. Und dann sind wir ja auch noch mittendrin in unserer Themenwoche. Unser Radio Bonn-Rhein-Sieg-Reporter Sven Javorek war zu Gast bei der Beta-Klinik, durfte sich alles mal genau anschauen, aber auch ganz genau. Montag waren wir zum Beispiel in der Neurochirurgie und waren bei einer Hirn-OP dabei. Aktuell sind wir eher im Beinbereich unterwegs. Und so geht's auch heute weiter. Der Beitrag zur Beta-Klinik. Gleich zwischendrin habe ich noch die neue Nummer von Cat's Eye, Animal. Und gleich geht's hier weiter mit Tom Walker und Glockenbach. Home.
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2: Anthony Robbins hier. Schöne Mittagspause euch.

0: Der Walli hier aus der Radio Bonn 30 Morning Show. Vom Nordbrückenpräsidenten zum Zaunkönig. Sie da aus Bornheim, oder wie ihr ihn wahrscheinlich kennt, Two City ist mit seinen kleinen Ausrastern durch die Nordbrückensperrung auf Insta und TikTok komplett viral durch die Decke gegangen. Da hat er so viel Aufmerksamkeit bekommen, auch von Politikern aus der Region, dass er sogar in den NRW-Landtag eingeladen worden ist. Und dann hat er ja vor kurzem dieses Video hier hochgeladen.
1: Digga, ich habe vor ein paar Wochen ein Video gemacht, wo ich meinte, ey yo, warum ist hier kein Zaun? Kann mir bitte jemand verraten, wer das offen gelassen hat? Ein paar Wochen später, hier ist ein Zaun einfach. 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Checkt, was ich meine?
0: 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Morgen ist Two City bei uns in der Morningshow. Two City und seinen Zaun zu Gast und dann erzählt er von den wilden letzten Monaten. 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Fragen wir ihn morgen früh ab 6 hier in der Radio Bonn Morningshow. 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

0: Welche Ärzte arbeiten dort? Welche medizinischen Standards gelten? Was wird dort alles behandelt? Um diese Fragen dreht sich unsere Themenwoche.
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0: Radio Bonn Rhein-Sieg-Reporter Sven Jaworek hat eine Woche lang einen Blick in die Beta-Klinik gewährt bekommen. Gestern sprachen wir über den Robotereinsatz bei Knieersatz-OPs. Wir bleiben nochmal bei der Orthopädie, versuchen aber eine OP zu vermeiden. Sven, dafür zuständig ist Markus Klingenberg und der ist, wie du sagst, ein besonderer Typ. Inwiefern?
2: Ja, du redest mit ihm und bekommst das Gefühl, okay, der will mir helfen. Gleichzeitig gibt er dir aber auch zu verstehen, ich als Patient muss auch mitmachen. Ne? Und als er mir dann erzählt, dass er mal Personal Coach war, da war die Sache auch klar. Also seine Einstellung ist, wenn du Knieprobleme hast, zum Beispiel wegen deines Übergewichts, dann mach aktiv mit, von den Kilos runterzukommen.
3: Für mich steht die Motivation und die Erreichung der Ziele ganz, ganz vorne, ganz, ganz weit vorne.
2: Jetzt behandelt Markus Klingenberg viele Arthrose-Patienten. Bis zu 17 Millionen Menschen in Deutschland sind davon betroffen. Und sein Ansatz ist, wir versuchen, eine Knieersatz-OP komplett zu vermeiden beziehungsweise auf Jahre rauszuschieben durch individuelle Behandlungen und Trainingspläne.
0: Und welche Methoden wendet er da an? Du sagtest im Vorgespräch was von Eigenblut- und Stammzellentherapie.
2: Finde ich ganz spannend. So eine Art körpereigene Regeneration ist das.
3: Wenn wir das nutzen, was unser Körper produziert, im Wesentlichen Blut oder Fettgewebe oder Knochenmark, reden wir, gibt es einen Begriff, der heißt Orthobiologie. Das ist quasi der Oberbegriff für alle regenerativen Verfahren in der Orthopädie, die wir nutzen, um die Selbstheilung des Körpers zu aktivieren.
2: Mit so einer Therapie lässt sich der Gelenkapparat verbessern. Viele seiner Patienten kommen damit um einen Knieersatz herum. Allerdings,
3: Stand heute können wir Knorpel nur mit wenigen Verfahren wirklich regenerieren. Ansonsten führt die Regeneration zu einer Verbesserung des Gelenks, des Gelenkmilieus, aber weniger des Knorpels selber. Auch in der Erwartungshaltung der Patienten, wenn ein Patient kommt und sagt, ich habe gehört, Sie machen die Stammzellen, habe ich dann wieder jungfräulichen Babyknorpel. Das ist in der Regel nicht der Fall.
2: Es gibt auch eine Methode, da entnimmt er seinem Patienten Fettgewebe und reinjiziert das ins betroffene Gelenk.
3: Wir haben Patienten, wo wir seit 8 Jahren die Therapie nicht wiederholt haben. Das sind etwa 100 Milliliter, kann man sich vorstellen. Davon bekommt man noch keine Bikini-Figur.
0: Ich höre schon, es gibt so einen ganzen Baukasten von Behandlungsmöglichkeiten. Die Abnehmspritze, gehört die auch dazu?
2: Ja, vor allem Arthrose-Patienten haben oft Übergewicht, das hängt oft zusammen und da kann die Abnehmspritze in verschiedener Weise helfen. Da kommt aber dann der Personal Coach durch, denn Markus Klingenberg fordert auch das Mitmachen.
3: Also wir haben ja keinen Mangel an Wissen, wir haben einen Mangel in der Umsetzung.
2: Und Stichwort Privatklinik, Markus Klingenberg behandelt vergleichsweise viele Kassenpatienten. Da sagt er,
3: ja, ich glaube, ich bin eher IKEA als Aston Martin.
0: Arthrose und Knieprobleme, ein umfangreiches Thema. Wir haben es hier nur mal kurz angeschnitten. Mehr Infos und den Kontakt zur Orthopädie der Beta-Klinik bekommt ihr auf radio-bonn-rhein-sieg.de.
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1: Mit Lena Bauer, guten Tag. Aus der deutschen Wirtschaft kommen zur Abwechslung mal gute Nachrichten. Die Bundesregierung rechnet mit einem deutlichen Aufschwung. Sie hat ihre Wachstumsprognose für dieses Jahr auf 1,3% raufgeschraubt. Das ist deutlich mehr als im April. Damals war nur von 0,5% die Rede. Danny Hoppe aus dem News-Team. Warum ist man in Berlin denn jetzt deutlich optimistischer?
2: Also die letzte Prognose stand damals sehr unter dem Eindruck des Iran-Kriegs. Die stark gestiegenen Energiepreise hatten die Konjunktur stark belastet. Und jetzt sagt Bundeswirtschaftsministerin Reiche, die deutsche Wirtschaft habe sich als widerstandsfähiger erwiesen als erwartet. Der deutsche Außenhandel zum Beispiel hat von den weltweiten Engpässen zum Teil sogar profitiert, weil Käufer ihre Lagerbestände aufgestockt haben. Aber auch die staatlichen Investitionen in die Infrastruktur und die Verteidigung machen sich in den neuen Zahlen bemerkbar. Reiche hat aber auch nochmal betont, dass das Wachstum auf wackeligen Beinen stehe und deshalb seien die geplanten Reformen auch so wichtig.
3: Und das nicht nur irgendwann, sondern tatsächlich in den nächsten Monaten.
2: Deutschland müsse jetzt seine Hausaufgaben machen, sagte sie.
1: Und wie sehen diese Hausaufgaben aus Reiches Sicht jetzt aus?
2: Da hat Reiche eine ganze Reihe von Maßnahmen genannt, die man jetzt brauche. Wettbewerbsfähige Energiepreise, weniger Bürokratie, stabile Sozialabgaben und aus ihrer Sicht ein wichtiger Punkt, flexiblere Arbeitszeiten.
3: In Spanien wird länger gearbeitet, in Griechenland wird länger gearbeitet, in den Vereinigten Staaten sowieso. Also müssen wir darüber sprechen, wie wir die Arbeitsleistung insgesamt anheben.
2: Aber auch das haben wir in den letzten Wochen ja gemerkt. Zu vielen der Maßnahmen gibt es in der schwarz-roten Koalition ganz unterschiedliche Auffassungen. Das betrifft den Arbeitsmarkt oder auch die Rentenreform. Und deshalb fallen auch die Reaktionen aus der Wirtschaft, zum Beispiel von der Deutschen Industrie- und Handelskammer, noch relativ verhalten aus.
1: Danke, Danny. Und das sind jetzt weitere Meldungen im Überblick. Die Einkommensteuerreform soll vor allem kleine und mittlere Einkommen sowie Familien entlasten. Das hat Bundesfinanzminister Klingbeil gesagt. Sehr hohe Einkommen sollen im Gegenzug stärker besteuert werden. Polizei und Zoll ist ein Schlag gegen ein mutmaßliches Geldwäschenetzwerk gelungen. Bei einer bundesweiten Razzia nahmen Einsatzkräfte laut Generalstaatsanwaltschaft mehrere Verdächtige fest. Geschäftsmodell des Netzwerks sei gewesen, für andere Kriminelle Geld zu waschen, nach dem Prinzip Geldwäsche als Dienstleistung. Der Literaturnobelpreis geht in diesem Jahr an die kanadische Dichterin Anne Carson. Die schwedische Akademie würdigt damit eigenen Angaben nach ihre mutigen und erfinderischen Werke und ihren spielerischen Umgang mit der klassischen Tradition. Wir setzen immer mehr auf Bus und Bahn und lassen das Auto scheinbar häufiger stehen. Das lässt sich aus Zahlen vom Statistischen Bundesamt ableiten. Im Vergleich zum Vorjahr gab es demnach bei Bussen und Eisenbahnen ein Plus von 2% im Vergleich zum Vorjahr. Das klingt erstmal nach nicht so viel. Wenn wir aber 10 Jahre zurückschauen, dann ist der Anstieg deutlicher. Denn bei den Eisenbahnen im Nahverkehr hat das Amt seit 2015 ein Plus von 10% ermittelt. Insgesamt kamen Busse, Straßen und Eisenbahnen im Nahverkehr im vergangenen Jahr auf rund 12,2 Milliarden Fahrgäste.
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4: Mit Katrin Meyer-Sebastian. Er hat noch versucht, die Kinder zu schützen und er hat das mit dem Leben bezahlt. Es geht um den Schulbegleiter Luis Paulo aus Königswinter. Ein BMW-Fahrer war ja an einer Ampel in Hürth in die Schulklasse gefahren, die Luis begleitete. Heute Abend bekommt Luis Paulo den Engagementpreis des Rhein-Erft-Kreises verliehen. Posthum, und das ist eins der Themen gleich in den nächsten News von hier um halb.
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5: Viel Regen mit dabei. In den nächsten Tagen, nicht nur heute, auch morgen immer wieder Schauer und auch teils kräftige Schauer möglich. Das Ganze bei Temperaturen aktuell zwischen 13 und 14 Grad in der Spitze. Morgen im Prinzip ein ähnlicher Tag zu heute. Erst am Wochenende ist wieder mit ein bisschen mehr Sonne zu rechnen, aber auch da alles sehr wechselhaft und immer mal wieder nass.
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5: Der ausführlichste Verkehrsservice für Bonn und den Rhein-Sieg-Kreis. Wir starten auf der A4 Richtung Aachen. Zwischen Kreuzkölln-Gremberg und Kreuzkölln-Süd 2 Kilometer Stau, 10 Minuten plus. Und auf der 59 Richtung Bonn zwischen Köln-Rath und Köln-Wahn 2 Kilometer Stau, auch hier 10 Minuten plus. Kennt ihr die Brücke? Beide Richtungen. Man ist es inzwischen gewohnt, mindestens 20 Minuten, die da on top kommen. Und wenn ihr noch was gesehen habt, Staus, Blitzer, alles weitere, meldet gern jederzeit. Das geht über die 0228 4007 111. Gute und sichere Fahrt. Und so schnell sind wir im Donnerstagnachmittag. Schön, dass ihr dabei seid. Hier geht's gleich weiter mit Teddy Swims, Mr. Know-It-All. Und wir holen uns gleich nochmal einen aktuellen Zwischenstand vom Radio Bonn-Rhein-Sieg Betriebsduell. Wie hat sich unser Chef des heutigen Morgens geschlagen? Am Nachmittag wartet ja noch eine Spielrunde um 17.10 Uhr beim Kollegen Nico Jansen. Und euer Chef, eure Chefin, die haben noch die Möglichkeit, sich anzumelden. Ganz einfach auf radiobonn-rhein-sieg.de, jederzeit möglich. Und es geht eben auch für euch dann um das exklusive Brings-Konzert auf Arbeit.
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5: Anthony Robbins hier für euch. Kommt gut durch den Tag.

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0: Die Chefs und Chefinnen im Radio Bonn-Rhein-Sieg-Land sind gefordert und bisher liefern sie gar nicht so schlecht.
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0: Frank Katke zum Beispiel ist der Chef vom Blumenladen Katke und seit 2019 auch der Chef vom Tierfriedhof Katke in Bornheim. Und Frank wollte heute bei uns die Wochenführung in unserem Bring's Betriebsduell sich schnappen. Der Sieger sichert sich ja ein exklusives Bring's-Konzert. Die spielen direkt auf der Arbeit und Frank ist eben bei unserem Quiz angetreten und irgendwie sind in dieser Woche 4 richtige Antworten sehr beliebt.
2: Wie heißt die alljährliche Karnevalsparty im Telekom-Dom mit 6000 Jecken?
3: Bonn steht Kopf.
2: Richtig. Wie heißt die aktuelle Show im Bonner GOP-Theater?
3: On Air.
2: Richtig. Ab welcher Tageshöchsttemperatur gilt ein Tag meteorologisch als Hitze- oder Tropentag?
3: 30.
2: Richtig. Bei welchem berühmten Brettspiel muss man Hotels bauen und ins Gefängnis gehen?
3: Monopoly.
2: Richtig. Was ist das höchste Bauwerk Bonns?
3: Postdauer.
2: Ja, hätte ich tatsächlich auch gesagt, aber es ist der Mast, von dem Radio Bonn Rhein-Sieg sendet, der Funkmast auf dem Venusberg. Okay. Der ist noch ein bisschen höher als der Postdauer, 180 Meter.
0: Und damit gilt's weiter, die 7 richtigen Antworten von Thomas Kühn vom Vollmerdach in Bonn zu toppen. Der führt seit Montagmorgen, aber ihr sagt, hey, mein Chef, meine Chefin, die schafft mehr als diese 7. Dann jetzt bewerben über radiobonnrheinsieg.de fürs Brings Betriebsduell. Nächste Quizrunde heute Nachmittag beim Kollegen Nico Jansen um 17.10 Uhr.
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1: Mit Katrin Mayer-Sebastian. Schönen guten Tag. Der diesjährige Nobelpreis für Literatur geht an die kanadische Autorin Anne Carson. Die 76-Jährige wird für ihr kühnes und einfallsreiches Gesamtwerk geehrt, teilte die Jury mit. Dadurch sei neue Form der Gegenwartsliteratur entstanden. Der Literaturnobelpreis ist umgerechnet mit rund 1 Million Euro dotiert. Mehr Menschen in Deutschland nutzen den öffentlichen Nahverkehr. Bus und Bahn verzeichneten im letzten Jahr einen Zuwachs von rund 2%, teilt das Statistische Bundesamt mit. Eisenbahnen beförderten rund 2,8 Milliarden Fahrgäste, Nahverkehrsbusse sogar rund 5,5 Milliarden.
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1: Die Generalsanierung der Bahnstrecke auf der linken Rheinseite um bis zu 7 Jahre zu verschieben, das wäre ein Desaster, sagt der Verkehrsclub Deutschland. Alle bisherigen Planungen seien auf 2028 ausgerichtet gewesen. Am Ersatzverkehr für diese Zeit werde schon seit 2 Jahren gearbeitet. Das dürfe man jetzt auf keinen Fall alles in die Tonne treten, sagte uns der VCD-Vorsitzende Bonet. Außerdem hingen viele Projekte an der Generalsanierung dran. Die alten Stellwerke in Brühl, Bornheim-Sechtem und Bad Godesberg sollen ersetzt werden. Alle Bahnhöfe sollen barrierefrei werden. Und die Stadt Bonn plant eine neue Fußgänger- und Fahrradbrücke im südlichen Bereich des Bonner Güterbahnhofs. Der VCD appelliert deshalb an die Bahnchefin, die Generalsanierung nicht zu stoppen. Das hatten auch die Verkehrsminister von NRW und Rheinland-Pfalz schon getan. In den Städten und Gemeinden, auch im Radio Bonn-Rhein-Sieg-Land, ist das Geld knapp und umso mehr freut sich die Stadt Königswinter über diese Nachricht. Der Bund unterstützt die Sanierung des Lemmertz-Freibades mit knapp 4 Millionen Euro. Das hatte der Deutsche Bundestag beschlossen. Das Geld stammt aus dem Bundesprogramm Sanierung kommunaler Sportstätten. Insgesamt 250 Millionen Euro stehen dort ausschließlich für Schwimmbäder zur Verfügung. Rund 940 Bäder hatten sich für die Aufnahme in das Förderprogramm beworben. Knapp 200 von ihnen bekommen jetzt tatsächlich Geld vom Bund, darunter auch Königswinter. Es geht um Menschen, die sich in besonderer Weise für die Sicherheit anderer Menschen engagiert haben. Der Rhein-Erft-Kreis verleiht am Abend seinen Engagementpreis und zwar unter anderem auch an Luis Paulo aus Königswinter. Er bekommt den Preis posthum verliehen. Der Schulbegleiter wird für seinen selbstlosen und mutigen Einsatz geehrt, als ein Auto an einer Ampel in Hürth in eine Schulklasse gefahren war. Luis Paulo hatte noch versucht, die Kinder vor dem herannahenden Wagen zu schützen, war dann aber selber erfasst worden. Er trug schwere Verletzungen davon und starb später im Krankenhaus. In Bergheim werden heute Abend noch 3 andere Engagementpreise verliehen. 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
2: Richtig nass heute und auch morgen. Viel Regen mit dabei, sowohl am heutigen Donnerstagnachmittag als auch dann am Freitag. Richtig freundlich. Darauf müssen wir jetzt wieder ein bisschen warten. Goldener Oktober haben wir erstmal einen Haken dran gemacht. Richtung Wochenende trockene Abschnitte mit dabei. Temperaturen bleiben jetzt aber auch erstmal konstant, so um die 14 bis 15 Grad.
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2: Und dann sind wir auf den Straßen, als allererstes auf der A3 Richtung Köln zwischen Neustadt-Wied und Kreuzborn-Siegburg. 3 Kilometer stockender Verkehr, 10 Minuten plus. A4 Richtung Aachen zwischen Kreuz Köln-Gremberg und Kreuz Köln-Süd. 3 Kilometer Stau, 10 Minuten plus. Und Stop and Go, beide Richtungen auf der Kennedy-Brücke, vor allen Dingen aktuell Richtung Beul. Dauert es besonders lange, mindestens 20 Minuten plus, die da dazukommen. Keine Blitzer, wenn ihr was gesehen habt, meldet es jederzeit. 0228 4007 111. Und gegen dieses graue Herbstwetter, da setzen wir jetzt einfach jede Menge Musik. Repeated von Martin Garrix und Ed Sheeran wartet. Over My Shoulder, Mike and the Mechanics. Und wir erfüllen weiter eure Wünsche.
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2: Mit Anthony Robbins. Und wie das mit euren Wünschen genau funktioniert, das hört ihr gleich.

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0: Kalmar hier bei Radio Bonn Rhein-Sieg und ganz entspannt passend dazu der Kollege Nico Jansen jetzt hier.
1: Hallöchen.
0: Sehr entspannt, hör mal. Es ist ja auch schon wieder Donnerstag.
1: So entspannt, ja, so entspannt, als hätte ich ein gutes Buch jetzt gerade aufgeschlagen und lese mich durch den Nachmittag. Das machen wir auch. Heute Literatur-Nobelpreis nach Kanada gegangen.
0: Richtig.
1: Herzlichen Glückwunsch. Und gleich die 3 nach 3 sind natürlich 3 Buchtipps für euch. Von euch auch. Wir waren unterwegs und haben gefragt, welches Buch lest ihr gerade, und das hört ihr dann gleich um 15:15 nach.
0: Jetzt mache ich natürlich noch den extra Buchtipp rein, und zwar, bist du eigentlich jemand, der viel liest, Nico?
1: Nein.
0: Gar nicht?
1: Nein.
0: Auch nicht? Das ist schön, weil ich wurde heute früh von Walli so ein bisschen dafür hochgenommen, dass ich gesagt habe, ich habe vielleicht freiwillig in meinem Leben erst 5 ganze Bücher auch durchgelesen, weil ich bin mehr so der, entweder der Audiotyp, also ja, ich höre mir gerne, ja, mal eine lange Geschichte an, oder ich bin jemand, der eher Magazine liest.
1: Dabei ging es so gut los, ich habe mal den 2. Platz im Vorlesewettbewerb im Gymnasium gewonnen. Und dann durften wir uns Bücher aussuchen, ne? Und dann habe ich mir aus so einem riesen Berg von Büchern, alles Neue, habe ich mir eins genommen und dachte, das sieht gut aus, das nehme ich. Es war nicht bekannt bis zu diesem Zeitpunkt und es hieß Harry Potter.
0: Nein!
1: Ich habe mir damals Harry Potter genommen, als es noch nicht bekannt war. Und danach ist das, ja gut, den Rest weiß man.
0: Die beste Geschichte kennt man. So, pass auf, jetzt kommt meine Lieblings-Harry Potter-Geschichte. Mein, ja, Papa ist mit J.K. Rowling zur Schule gegangen.
1: Nein!
0: Doch. Die hat ihm Nachhilfe gegeben, weil er so schlecht in Englisch war.
1: Ja, gut. Ich sag mal, einer von beiden ist Multimillionär geworden.
0: Und der andere nicht.

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1: Mit Lena Bauer, guten Tag. Medizin, Physik und Chemie hatten wir diese Woche schon. Am Mittag ist in Stockholm der nächste Nobelpreis für dieses Jahr bekannt geworden. Diesmal für Literatur. Er geht an die kanadische Dichterin und Autorin Anne Carson für ihr kühnes und erfinderisches Werk, wie es von der schwedischen Akademie heißt. Danny Hoppe aus dem News-Team. Wodurch kennt man Carson denn vor allem?
2: Also von vielen wird Autobiography of Red als ihr Meisterwerk gefeiert. Auf Deutsch kam das Buch 2019 zusammen mit dem Nachfolger Red Dog als Rot, zwei Romane in Versen heraus. Die 76-jährige Carson hat aber noch mehr als ein Dutzend weitere Bücher veröffentlicht. Von der Kritik wird sie schon lange gefeiert. Der Guardian hat sie mal als Poesie-Guru bezeichnet. Sie schreibt über Liebe, Verlangen und Verzweiflung und greift dabei auf Mystik mit einem modernen Dreh zurück. Als ihr großes literarisches Vorbild hat sie den irischen Dichter Oscar Wilde genannt. Carson galt schon in der Vergangenheit immer mal wieder als Favoritin auf den Nobelpreis und dass es in diesem Jahr eine Frau wird, war auch erwartet worden, denn in den letzten Jahren war der Preis immer abwechselnd männlichen und weiblichen Literaten zugesprochen worden. Da er im letzten Jahr an den ungarischen Schriftsteller László Krasznahorkai ging, hatten viele spekuliert, dass jetzt eine Frau von einem anderen Kontinent dran sein könnte und so ist es dann ja auch gekommen. Carson selbst wurde von der Auszeichnung auf Island überrascht. Sie sei dort gerade, um dem Wind zuzuhören, teilte die Akademie in Stockholm mit.
1: Und das sind jetzt weitere Meldungen in Kürze. Linke, Grüne und SPD in Berlin haben Sondierungsgespräche für eine mögliche gemeinsame Regierung aufgenommen. Grundlage ist laut den Parteien unter anderem eine Vereinbarung gegen Antisemitismus. Verstöße sollen konsequent geahndet werden. Die Bundesregierung rechnet in diesem Jahr mit mehr Wirtschaftswachstum als bisher. Nach Angaben von Wirtschaftsministerin Reiche steigt die Prognose von 0,5 auf 1,3%. Gründe seien unter anderem ein robusterer Außenhandel und höhere staatliche Investitionen. Gleichzeitig warnt Reiche, das Wachstum stehe weiter auf wackeligen Beinen. Deutschland und Großbritannien wollen nach dem Brexit wieder enger zusammenarbeiten. Laut Bundesregierung ist dafür jetzt ein neuer Freundschaftsvertrag in Kraft. Er sieht unter anderem mehr Zusammenarbeit bei Verteidigung, Wirtschaft und Migration vor, außerdem Reiseerleichterungen für Schulklassen und eine direkte Zugverbindung. Die Kosten für Lebensmittel, Energie und andere Ausgaben sind deutlich gestiegen und steigen auch potenziell immer weiter. Und immer mehr von uns bekommen offenbar Probleme, ihre Rechnungen oder Kreditraten rechtzeitig zu bezahlen. Das zeigt eine Auswertung der Schufa. Im vergangenen Jahr hatten wir demnach leicht mehr Zahlungsschwierigkeiten und besonders auffällig dabei, die Zahl der Menschen, die zum ersten Mal finanziell in die Klemme geraten sind, ist um 12% gestiegen. Eine Verschuldungskrise sieht die Schufa trotzdem noch nicht.
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3: Mit Katrin Meyer-Sebastian. Kommt sie denn oder kommt sie nicht, die lange geplante Generalsanierung der Bahnstrecke auf der linken Rheinseite bei uns? Bundesverkehrsministerium und Bahnchefin wollen sie ja möglicherweise verschieben, auf die ganz lange Bank schieben. Das gesamte Projekt dann 7 Jahre später und das wäre ein Desaster auch für das Radio Bonn Rhein-Siegland. Das sagt jetzt der Verkehrsclub Deutschland und wir hören uns an, warum in den nächsten News von hier um 9:30.
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4: Ein verregneter Donnerstag ist es hier und da kann es auch mal auflockern, aber überwiegend bewölktes Wetter, morgen ein ähnliches Bild, viel Regen im Radio Bonn Rhein-Siegland, Samstag und Sonntag dann wieder mit ein paar mehr lockeren Momenten und ja, die Temperaturen haben sich eingepegelt bei 16 Grad.
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4: Und da starten wir rein direkt mit mehreren Gefahrenmeldungen. A59 aus Köln kommend, Höhe der Ausfahrt Pützchen, eine ungesicherte Unfallstelle direkt mit zwei Autos auf der Fahrbahn. Danke Katrin für die Info. Die A562 Richtung Bonn-Rheinaue zwischen Kreuzborn-Ost und Bonn-Rheinaue. Auch hier ist ein Fahrzeug auf dem rechten Fahrstreifen. Das ist allerdings liegen geblieben. Bitte vorsichtig fahren und denkt dran, es hat ordentlich geregnet. Aquaplaning teils unter anderem auf der A560 im Dreieck St. Augustin an der Auffahrt zur A59 Richtung Bonn. Hier ist es auch ziemlich glatt. Die A3 Richtung Köln zwischen Siebengebirge und Kreuzborn-Siegburg 3 Kilometer Stau. Die A4 Richtung Aachen zwischen Kreuzköln-Gremberg und Kreuzköln-Süd 2 Kilometer. A59 Richtung Bonn zwischen Rad und Flughafen 1 Kilometer und A555 Richtung Köln zwischen Godorf und Kreuzköln-Süd 2 Kilometer Stau. Der Blick auf die Bonner Kennedy-Brücke hier in beide Richtungen stockender Verkehr rund 20 Minuten plus und auch viel Verkehr auf der B9 in die City, auf der Bornheimer Straße und auf der Kölnstraße. Auf der Südbrücke Stau Richtung Ramersdorf, 1 Kilometer 10 Minuten plus. Und im Stadtverkehr das übliche Stop-and-Go auf der Reuterstraße und auch Stop-and-Go und stockender Verkehr rund um den Godesberger Straßentunnel. Der neueste Blitzer steht in Bonn-Bad Godesberg auf der Wurzerstraße. Und solltet ihr noch was sehen, Staus oder Blitzer melden, 0228 4007 111. Rein in den Donnerstagnachmittag. Hallo zusammen und gleich nach unseren drei Songs. Nach drei gibt es auch drei Buchtipps für euch. Heute an dem Tag, wo der Literatur-Nobelpreis verliehen wurde. Euch einen schönen Nachmittag. Ich bin Nico Janssen.
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0: Der Donnerstagnachmittag und unsere 3 nach 3, die stehen in dieser Woche im Zeichen des Literatur-Nobelpreises bzw. auch der Literatur. Glückwunsch an Anna Carson. Sie hat den Literatur-Nobelpreis dieses Jahr gewonnen, eine kanadische Autorin. Und wir wollen von euch wissen, was sind eigentlich eure Buchtipps? Wo lohnt es sich mal reinzuschmökern?
1: Mein Name ist Christina Löhne. Ich lese ganz viel und ich habe jetzt die Hummerfrauen gelesen. Das hat mich sehr berührt. Das ist eine Familiengeschichte und ja, mit allen Höhen und Tiefen. Und wenn ich mich da noch richtig dran erinnere, geht es darum, dass die an der Küste leben. Das wird beschrieben, die Generation der Frauen. Und ich glaube, die junge Frau verliebt sich, mehr oder weniger unglücklich, bekommt aber von ihm auch ein Kind. Und die Beziehung geht auseinander und sie verlässt diesen Ort. Das ist wunderschön zu lesen.
0: Das ist schon mal ein guter Buchtipp. Welchen haben wir noch dabei?
2: Hi, ich bin Nathalie und meine Buchempfehlung ist von Sabine Tabeda, Vaterländer. Ich habe es gelesen, ich fand es super. Es geht halt um den Schauspieler selber, der seine Biografie quasi niedergeschrieben hat. Er stammt ursprünglich aus Rumänien und er erzählt die ganze Geschichte, wie es war, in Deutschland aufzuwachsen, ohne die Sprache zu können.
0: Wow, also auch ein tolles Buch, Vaterländer. Danke, Nathalie. Und welchen Buchtipp hätten wir noch?
3: Ein Buch, das mich schlicht und ergreifend umgeworfen hat. Ich hatte das vor 3 Wochen angefangen. Das ist wirklich eins der besten Bücher, nicht nur des Jahres, sondern die ich in sehr langer Zeit gelesen habe. So viel Perspektive, so viel Geschichte, so viel liebevolle Erzählung. Sie erzählt die Geschichte eines kleinen Ortes im Hunsrück. Also es geht um jüdische Schicksale, es geht um migrantische Schicksale oder migrantische Leben im Jetzt. Eine Art Heimatroman, aber wie man ihn vielleicht so noch nicht gelesen hat. Und für deutsche Literatur ein ganz tolles Stück, auch deutsche Geschichtsschreibung.
0: Das war der Buchtipp von Doris, einer Inhaberin einer Buchhandlung hier aus dem Radio Bonn-Rhein-Siegland. Und der Buchtitel heißt Die Lücken von Shida Basiar. Also, das ein paar Buchtipps für euren Donnerstagnachmittag. Heute an dem Tag, wo der Literatur-Nobelpreis verliehen wurde an Anne Carson. Herzlichen Glückwunsch nochmal nach Kanada. 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
1: Mit Katrin Meyer-Sebastian. Schönen guten Tag. Angesichts hoher Lebenshaltungskosten und der schwächelnden Konjunktur geraten nach einer Schufa-Auswertung immer mehr Verbraucher in Deutschland in Zahlungsschwierigkeiten. Im vergangenen Jahr sei der Anteil der Verbraucher mit Zahlungsstörungen auf 8,1% gestiegen. Im Vorjahr habe der Wert noch bei 7,9 gelegen. Der diesjährige Nobelpreis für Literatur geht an die kanadische Autorin Anne Carson. Die 76-Jährige wird für ihr kühnes und einfallsreiches Gesamtwerk geehrt, teilte die Jury mit. Dadurch seien neue Formen der Gegenwartsliteratur entstanden. Der Literaturnobelpreis ist umgerechnet mit rund 1 Million Euro dotiert.
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1: Die Generalsanierung der Bahnstrecke auf der linken Rheinseite hier um bis zu 7 Jahre verschieben. Das wäre ein Desaster, das sagt der Verkehrsclub Deutschland. Alle bisherigen Planungen seien auf 2028 ausgerichtet gewesen. Am Ersatzverkehr für diese Zeit werde schon seit 2 Jahren gearbeitet. Das dürfe man jetzt auf keinen Fall alles in die Tonne treten, sagte uns der VCD-Vorsitzende Bonet. Außerdem hingen viele Projekte mit an der Generalsanierung. Die alten Stellwerke in Brühl, Bornheim-Sechtem und Bad Godesberg sollen ersetzt werden. Alle Bahnhöfe sollen barrierefrei werden. Und die Stadt Bonn plant eine neue Fußgänger- und Fahrradbrücke im südlichen Bereich des Bonner Güterbahnhofs. Es könne sogar sein, dass die Bahn an schon beauftragte Baufirmen Regresszahlungen leisten müsste, gibt der VCD zu bedenken. Er appelliert deshalb an die Bahnchefin, die Generalsanierung nicht zu stoppen. Das hatten auch die Verkehrsminister von NRW und Rheinland-Pfalz schon getan. Ein Unfall am 22. September in Zwistal beschäftigt jetzt die Bonner Polizei. Sie sucht nach Zeugen. Da war am frühen Nachmittag ein Linienbus auf der L493 unterwegs gewesen. Von Mohrenhofen nach Peppenhofen, als ein silberner Kastenwagen ihm die Vorfahrt nahm. Der kam von der K52. Der Busfahrer musste eine Vollbremsung hinlegen und dabei stürzte eine 86-Jährige von ihrem Sitz und verletzte sich. Die Frau kam in ein Bonner Krankenhaus. Der Fahrer des Kastenwagens war einfach weitergefahren. Nach ihm wird jetzt gesucht. Die Bonner Polizei hofft auf Hinweise. Bonn Beul Fielich könnte neue Wohnungen bekommen. Rund 175 in einem ehemaligen Gewerbegebiet an der Gartenstraße Ecke Nonnenpfad. Da gab es jetzt einen Planungswettbewerb, den das Unternehmen City Förster aus Hannover gewonnen hat. So soll das neue Quartier im Innenbereich autofrei werden. Mit viel Grün, auch auf den Dächern, dazu Photovoltaik. Regenwasser soll in Zisternen gesammelt werden. Die Wohnungen sollen dann für alle etwas bieten. Singles, Paare, Familien. Die Hälfte der geplanten 175 Wohnungen soll auch öffentlich gefördert werden. Der nächste Schritt ist das sogenannte Bauleitplanverfahren. Einen Zeitpunkt für die tatsächlichen Bauarbeiten gibt es noch nicht. 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
2: Und die Aussichten gibt's jetzt mit Wettermann Carsten Brandt. Hallo.
3: Das ist schon ganz schön kühl, was da auf uns zukommt. Nachts 5 bis 7 Grad, teilweise nur. Morgen erst schön, dann aber relativ schnell neuer Wind und Regen.
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2: Und da haben wir 2 Gefahrenmeldungen im Verkehrsservice. A59 aus Köln kommend, Höhe Ausfahrt Pützchen, eine Unfallstelle hier. Direkt mit 2 Autos auf der Fahrbahn, bitte vorsichtig fahren. Die A565 Richtung Meckenheim, Höhe der Ausfahrt Ende nicht ebenfalls. Ein Unfall, der rechte Fahrstreifen ist blockiert. Die A4 Richtung Aachen zwischen Dreikheimer und Kreuz Köln Süd 2 Kilometer. Die A59 Richtung Bonn zwischen Rath und Wahn ebenfalls 2 Kilometer. Die A61 Richtung Koblenz zwischen Weilerswist und Miel 5 Kilometer Stau. Die A55 Richtung Köln zwischen Godorf und Kreuzköln Süd 2 Kilometer. Dann der Blick auf die Bonner Kennedy-Brücke, 2 Kilometer stockend in beide Richtungen, 20 Minuten plus, ebenfalls viel Verkehr auf der B9 in die City und auf der Bornheimer Straße und der Kölnstraße. Auf der Bonner Südbrücke stockender Verkehr und zwar auf der B9 zwischen Reuterstraße und Südbrücke und auch auf der Petra-Kelly-Allee, also der Zufahrtsstraße zur Südbrücke und das übliche Stop-and-Go auf der Reuterstraße und um den Godesberger Straßentunnel. Der neueste Blitzer steht in Bonn-Bad Godesberg hier auf der Wurzerstraße und solltet ihr noch was sehen, Staus oder Blitzer jetzt melden 0228 4007 111. Allen unterwegs gute und sichere Fahrt. So, und um 15:45 erfüllen wir den nächsten Wunsch hier im Radio Bonn-Rhein-Sieg Wunscherfüller. Vorher gibt's noch neue Musik von Iggy Kelly und wir starten jetzt rein in diese halbe Stunde mit No Doubt und Don't Speak. Ich bin Nico Jansen, euch einen schönen Donnerstag.
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0: Oha, das ist eine ganz schön wilde Woche beim Wunscherfüller.
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0: Jetzt kommen so verrückte Wünsche rein über radiobornrheinsieg.de. Daniela lernt dank uns jetzt das Feuer spucken. Und der nächste Wunsch, den Jürgen Bangert aus dem Wunscherfüller-Team möglich macht, der hat auch mit einem besonderen Hobby zu tun. Jennifer ist nämlich ziemlich sportlich.
2: Hallo Jennifer, Jürgen Bangert hier.
3: Hi.
2: Vom Wunscherfüller, hi. Ich habe deinen Wunsch hier zu lesen bekommen, den du uns geschickt hast. Warte mal, du bist schon Pole-Dancerin oder willst eine werden? Auf jeden Fall hattest du schon mal so eine Pole-Stange.
3: Genau, richtig. Hatte ich schon mal vor meinen beiden Kindern. Und ja, dann hat sich das irgendwie einfach nicht mehr ergeben. Und dann dachte ich mir, vielleicht habe ich Glück und ihr ermöglicht mir vielleicht einen Kurs zum Neuanfang.
2: Also man meint ja immer, ja, da dreht sich jemand so ein bisschen an so einer Stange rum und das sieht dann auch ganz toll aus, aber das ist wirklich harter Sport, ne?
3: Ja, das stimmt. Also es ist wirklich Kraftsport, würde ich schon sagen. Ich hatte auch schon ganz, ganz viele blaue Flecke und bin runtergefallen.
2: Und das hält dich nicht davon ab, nochmal Anlauf zu nehmen?
3: Nein, ich würde es tatsächlich einfach nochmal mit professioneller Hilfe, sag ich mal, probieren und einen Neuanfang wagen.
2: Und Jennifer, dann sage ich doch einfach mal, wir erfüllen dir diesen Wunsch.
3: Das ist super cool. Vielen, vielen lieben Dank. Ich freue mich mega darüber.
2: Jennifer, ich wünsche dir ganz viel Erfolg. Vor allen Dingen wünsche ich dir ganz viel Spaß beim Pole Dance Workshop und wenig blaue Flecken.
3: Ja, ich danke euch. Vielen lieben Dank.
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3: Mit

0: Lena Bauer, guten Tag. Die Temperaturen gehen vor allem nachts so langsam runter und im einen oder anderen Haushalt ist vielleicht auch schon die Heizung an. Mit Blick auf den Winter kommt jetzt eine Warnung der europäischen Gasnetzbetreiber. Sie sagen, dass die Füllstände der Gasspeicher in der EU auf einem historisch niedrigen Stand seien. Danny Hoppe aus dem News-Team, demnach sind die Speicher zurzeit nur zu 72% gefüllt.
1: Ja, und bei uns in Deutschland sind sie sogar noch mal deutlich niedriger, nämlich nur bei 59%. Diese Zahl hat erst gestern die Bundesnetzagentur mitgeteilt und gleichzeitig auch darauf hingewiesen, dass die täglichen Einspeicherungen zum Teil weiter nur sehr niedrig seien. Das liegt weiterhin vor allem an den Folgen des Iran-Kriegs. Dadurch sind die Erdgaspreise am Weltmarkt weiter sehr hoch. Eigentlich galt immer das Motto, im Sommer billig kaufen. Das war in diesem Jahr aber eben nicht möglich. Die EU hat eigentlich das Ziel ausgegeben, dass die Speicher bis Anfang November zu 80% gefüllt sein sollen. Die Bundesnetzagentur geht aber davon aus, dass das in Deutschland schon jetzt nicht mehr zu schaffen sei.
0: Bundeswirtschaftsministerin Reiche hat sich in dieser Woche aber trotzdem gelassen gegeben.
1: Ja, sie sagt, die Füllstände seien zwar niedrig, aber man habe immer noch mehr Gas in den Speichern, als selbst im kältesten Jahr verbraucht wurde. Trotzdem hatte sie zuletzt den Aufbau einer strategischen Gasreserve angekündigt, um Risiken abzufedern, zum Beispiel in Krisensituationen, in denen weniger Gas nach Deutschland kommt. Auch die europäischen Gasnetzbetreiber haben heute nochmal betont, dass sie momentan keine Gefahr für die Versorgung sehen, auch weil Europa inzwischen mit Flüssiggasterminals ganz gut aufgestellt sei, um niedrige Füllstände auszugleichen. Sie sehen aber die Gefahr, dass die Speicher über den Winter so leer werden, dass es schwierig werden könnte, sie im nächsten Sommer zu befüllen.
0: Danke, Danny, und damit zu weiteren Meldungen im Überblick. Die Bundesregierung rechnet für dieses Jahr mit deutlich mehr Wirtschaftswachstum als noch im Frühjahr. Wirtschaftsministerin Reiche hat die neue Regierungsprognose jetzt am Mittag vorgestellt. Gründe sind demnach vor allem stärkere Exporte sowie staatliche Investitionen und höhere Verteidigungsausgaben. Nach mutmaßlichen Sabotageangriffen auf Stromleitungen in mehreren Bundesländern bleibt ein 48-Jähriger in Untersuchungshaft. Nach Angaben der Bundesanwaltschaft soll er unter anderem in NRW versucht haben, Leitungen nahe Kohlekraftwerken zu sabotieren. Psychische Erkrankungen sorgen im Job für immer mehr Fehltage. Laut der Krankenkasse AOK sind die dadurch verursachten Ausfalltage innerhalb von 10 Jahren um knapp 42% gestiegen. Der Hauptgrund? Betroffene Beschäftigte fehlen oft besonders lange. Insgesamt seien die Fehlzeiten über alle Erkrankungen hinweg zuletzt leicht zurückgegangen. Mehr psychisch bedingte Fehltage bedeuten nicht automatisch, dass psychische Erkrankungen in der Bevölkerung im gleichen Umfang zugenommen haben, so die AOK. Solche Erkrankungen würden heute besser erkannt, offener angesprochen und häufiger behandelt.
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3: Mit Katrin Meyer-Sebastian. Es steht nicht zum allerbesten mit dem Brandschutz in der Bonner Oper. Das ist seit Jahren bekannt. Auch deshalb unter anderem soll sie ja saniert werden. Die Feuerwehr weiß auch Bescheid. Sie sieht die Besucher bei Aufführungen aber trotzdem nicht in Gefahr. Warum nicht? Das klären wir in den nächsten News von hier um 9:30.
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4: Heute verregnet, morgen leider auch. Der Samstag und Sonntag könnte wieder was lockerer, auflockernder werden. Immer mal wieder Sonnenabschnitte. Die Temperaturen, die liegen jetzt allerdings bei 16 Grad tagsüber.
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4: Und Achtung Autofahrer, A565 Richtung Meckenheim. Vor der Ausfahrt Endenich jetzt ein Unfall gegeben. Der rechte Fahrstreifen ist blockiert. Ebenfalls ein Unfall in Bonn und zwar auf der Bornheimer Straße Höhe des Heinrich-Böll-Rings. In der Bonner Innenstadt auf der Rathausgasse ist wegen eines Wasserrohrbruchs die Straße gesperrt. Fußgänger und Radfahrer können die Baustelle allerdings passieren. Dann noch ein Hinweis für Bad Honnef, die Schmelztalstraße Richtung Egidienberg. Hier ist ein Auto liegen geblieben. Die A4 Richtung Aachen, hier Stau zwischen Dreieck-Heumer und Kreuzköln Süd 2 Kilometer, die A59 Richtung Bonn zwischen Rad und Wahn auch 2 Kilometer, dann die A61 Richtung Koblenz zwischen Weilerswist und Miel, hier 5 Kilometer Stau und die A555 Richtung Köln zwischen Wesseling und Kreuzköln Süd 3 Kilometer. Stau und stockender Verkehr auf der Bonner Kennedybrücke in beide Richtungen 2 Kilometer, 25 Minuten plus ebenfalls auf der B9 und der Bornheimer Straße als auch der Kölnstraße und stockender Verkehr auf der B9 zwischen Reuterstraße und Südbrücke und auf der Petra-Kelly-Allee hier 10 10 Minuten plus. Das übliche Stop and Go auf der Reuterstraße und um den Godesberger Straßentunnel. Und außerdem staut es sich in Wachtberg Pech auf der Pecherstraße Richtung Meckenheim wegen der Brückenarbeiten. Der neueste Blitzer steht in Bonn-Bad Godesberg hier auf der Wurzerstraße. Falls ihr noch was seht, Staus oder Blitzer, jetzt anrufen oder WhatsAppen 0228 4007 111. Und jetzt geht's rein in einen Donnerstagnachmittag mit einer ganzen Portion Bücher für euch. Heute wurde der Literaturnobelpreis verliehen und gleich eine passende App für eure Büchersammlung in Radio Bonn-Rhein-Sieg Inside Online. Hier ist Nico Jansen und euch jetzt einen schönen Donnerstag.
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0: muss jetzt mal beichten heute an diesem Tag, wo wir uns um Bücher kümmern. Ich bin ein ganz schlechter Leser. Katrin, wie sieht's bei dir aus eigentlich? Liest du Bücher?
1: Also es passiert ganz selten mal und wenn nur im Urlaub, weil ich nehme es mir immer vor, aber ich mach's dann doch.
0: Aber wie gut, dass du eine App mitgebracht hast.
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0: So, Katrin Urbschardt aus dem Online-Team. Du hast eine App, die heißt Goodreads. Was kann ich damit machen?
1: Genau, also Goodreads ist quasi so ein soziales Netzwerk für Bücher. Ihr könnt Bücher suchen, bewerten und auch auf eure Leseliste packen. Also markieren, was ihr noch lesen wollt oder gerade lest und euch dann halt auch irgendwie mit Freunden oder eben auch Fremden über die Bücher austauschen.
0: Das heißt, wenn ich gerade vor meinem Bücherregal stehe und keine Ahnung habe, was ich als nächstes lesen soll, kann mir die App da helfen?
1: Genau, oder eben halt ganz easy auch von zu Hause. Ihr könnt euch zum Beispiel anschauen, wie andere Leute ein Buch bewertet haben oder euch ähnliche Bücher vorschlagen lassen. Und das Ganze ist kostenlos. Die App gibt es für iPhone und für Android und kann man sogar im Browser benutzen. Also eigentlich ganz praktisch.
0: Goodreads. Schreibt ihr mit? Goodreads klingt praktisch. Und ich sage danke an Katrin. Und ab jetzt lesen wir dann auch wieder ein Büchlein, oder?
1: Ganz klar.
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1: Mit Katrin Meyer-Sebastian. Schönen guten Tag. Linke, Grüne und SPD in Berlin nehmen Sondierungsgespräche zur Regierungsbildung auf. Das haben die Parteien mitgeteilt. Voraussetzung dafür war eine Verständigung beim Thema Antisemitismus, der Teilen der Linken vorgeworfen wird. Die drei Parteien erklärten jetzt, man schütze jüdisches Leben. Bundeskanzler Merz und der britische Premier Burnham haben in Berlin den deutsch-britischen Freundschaftsvertrag in Kraft gesetzt. Mehr als 6 Jahre nach dem Brexit haben beide Länder damit eine neue Grundlage für ihre Beziehung geschaffen. Der Vertrag umfasst eine vertiefte Zusammenarbeit in der Verteidigungs-, der Wirtschaftspolitik und bei Sicherheitsfragen.
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1: Es gibt Probleme beim Brandschutz in der Bonner Oper, allerdings schon seit Jahren. Die Stadt Bonn hat auch schon mehrere Millionen Euro investiert. Trotzdem bleibt die Liste lang. Schließlich stammt die Oper aus der ersten Hälfte der 60er Jahre. Einer der Gründe, warum die Oper komplett neu gemacht werden soll. Teilweise ist aber nicht klar, wie und wo vor über 60 Jahren die Stromkabel verlegt wurden. Möglicherweise auch in Unterkonstruktionen der holzverkleideten Wände, etwa im Foyer. Sie wären dann nicht feuersicher. Außerdem könnten teilweise entflammbare Materialien verbaut sein und auch bei den Brandschutz Türen gibt es Probleme. Trotz allem hält die Stadt die Lage für nicht problematisch. Sprinkler- und Brandmeldeanlagen funktionieren, heißt es. Und auch die Bonner Feuerwehr sieht keine Gefahr für die Besucher der Aufführungen. Sie stellt immer sogenannte Brandwachen, die bei den Veranstaltungen vor Ort sind.
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1: Auf der Linie 66 zwischen St. Augustin Zentrum und Siegburg Bahnhof fahren wieder Ersatzbusse statt Bahnen. Das haben die Stadtwerke Bonn mitgeteilt. Grund, hier muss dringend die Signaltechnik repariert werden. Techniker hatten festgestellt, dass mehrere Signale ausgefallen waren. Die Busse fahren im 10-Minuten-Takt, heißt es. Ab morgen früh um 3 sollen wieder Bahnen fahren. Die Stadt Königswinter bekommt knapp 4 Millionen Euro für die Sanierung des Lemmertsfreibades. Das hatte der Deutsche Bundestag beschlossen. Das Geld stammt aus dem Bundesprogramm Sanierung kommunaler Sportstätten. Rund 940 Bäder hatten sich beworben. Nur knapp 200 bekommen jetzt tatsächlich Geld vom Bund. Es geht um Menschen, die sich in besonderer Weise für die Sicherheit anderer Menschen engagiert haben. Der Rhein-Erft-Kreis verleiht am Abend seinen Engagementpreis, und zwar unter anderem an Luis Paulo aus Königswinter. Er bekommt den Preis posthum verliehen. Der Schulbegleiter wird für seinen selbstlosen und mutigen Einsatz geehrt, als ein Auto an einer Ampel in Hürth in eine Schulklasse gefahren war. Wir haben oft darüber berichtet. Luis Paulo hatte noch versucht, die Kinder vor dem herannahenden Wagen zu schützen, war dann selber erfasst worden. Er trug schwere Verletzungen davon und starb später im Krankenhaus. In Bergheim werden heute Abend auch die Eltern der 10-jährigen Arvin ausgezeichnet. Das Mädchen war trotz Luis' Einsatz auch bei dem Unfall in Hürth ums Leben gekommen. Arvins Eltern spendeten anschließend ihre Organe. 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
2: Das Wetter, wie immer, von unserem Wettermann Carsten Brandt.
3: Für mich ist das jetzt Herbst. Die Temperaturen sind runtergegangen. Wir liegen jetzt nur noch bei Werten zwischen 14 und 16 Grad als Höchsttemperaturen heute Nacht. Nein, ich greife noch nicht zu den langen Unterhosen, aber zu der dicken Bettdecke. Sie ist schon da, ne? Kuschelig warm im Bett, weil es wird nachts kühl. Bei mir ist die Heizung noch nicht an, bei euch vielleicht. Temperaturen dann teilweise nur 5 bis 7 Grad.
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2: Und Achtung Autofahrer, noch 2 Gefahrenmeldungen. Einmal in Bonn in der Oxfordstraße Richtung Bertha von Suttner Platz, Höhe der Wilhelmstraße ist ein Auto liegen geblieben. Und auch Vorsicht in der Bonner Innenstadt auf der Rathausgasse. Die ist wegen eines Wasserrohrbruchs gesperrt. Fußgänger und Radfahrer können die Baustelle allerdings noch passieren. Jetzt kommen die Staus. Die A4 Richtung Aachen zwischen Dreikeumer und Kreuz Köln Süd 2 Kilometer. Die A59 Richtung Köln zwischen Rath und Heumer 1 Kilometer. In die Gegenrichtung Richtung Bonn zwischen Rath und Wahn hier 2 Kilometer. A61 Richtung Koblenz zwischen Weilerswist und Miel 4 Kilometer Stau und A555 Richtung Köln zwischen Wesslingen und Kreuzköln Süd 3 Kilometer. Stau auch auf der Bonner Kennedy-Brücke in beide Richtungen 2 Kilometer und 20 Minuten plus. Auf der Bonner Südbrücke selbst kein Stau, aber stockender Verkehr hin von der Reuterstraße bis zur Südbrücke und auf der Petra-Kelly-Allee. Dann auch Stop and Go auf der Reuterstraße selbst und rund um den Godesberger Straßentunnel ebenfalls Stau in Wachtberg-Pech auf der Pecherstraße Richtung Meckenheim. Der neueste Blitzer steht in Bonn-Bad Godesberg hier auf der Wurzerstraße. Und falls ihr was seht, Staus oder Blitzer, einfach anrufen 0228 4007 111. Und jetzt rein in den Donnerstagnachmittag, wo wir gleich ein bisschen was zu lachen haben mit unserem Comedian der Stunde, Atze Schröder. Seit vielen Jahren begleitet er uns und er hatte gerade Geburtstag. Da müssen wir nochmal nachträglich gratulieren gleich.
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0: Daddy DJ und Jonas Ass hier bei Radio Bonn Rhein-Sieg und unser Daddy Comedy, Atze Schröder, der hatte gerade erst Geburtstag. Wenn ihr jetzt sagt, ach Mist, ganz vergessen zu gratulieren, gar kein Thema. Zumindest, wenn ihr in seinen aktuellen Podcast reingehört habt. Was eine Woche und die besten Momente gibt's immer bei uns.
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3: Ja, nee, ist klar.
4: Nehmt euch heute hier im Kiosk, was ihr wollt. Von der Kronzeitung bis zum Kaiserschmarrn geht alles auf mich. Es gibt sogar, haltet euch fest, Almdudler, weil ich doch Geburtstag hatte. Und dann auch noch in Österreich, dem Land der Träume, des Opernballs und der Häuser aus Holz, weil sie die Steine ja für die Berge brauchen. Ich fühle mich hier sauwohl. Und wenn man in meinem Alter Geburtstag hat, gibt es hauptsächlich drei Arten von Gratulanten. Erstmal melden sich die, über die man sich nicht so richtig freut, weil man übers Jahr eigentlich mit denen gar nichts zu tun hat. Dann rufen die an, die aus beruflichen Gründen müssen. Die zähle ich dann auch schon mal mit, weil Ordnung muss ja sein. Und dann sind die echten Freunde dran, auf die man schon richtig wartet. Da ist dann immer ein Riesenspaß, die so lange im Gespräch zu verwickeln, dass sie irgendwann genervt eine schöne Einladung zum Essen, Saufen oder Minigolf aussprechen. Am meisten freue ich mich aber über die, die es wirklich komplett vergessen. Erstens, weil ich in einem gesegneten Alter bin. Und zweitens, bauen die mal lässig eine Schuld auf, von der man emotional das ganze Jahr zehren kann. Ihr merkt schon, für mich ist der eigene Geburtstag eine echte Schmierenkomödie, die ich natürlich niemals missen möchte.
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1: Mit Lena Bauer, guten Tag. Das italienische Eisenbahnunternehmen Italo will gerne im

0: übernächsten Jahr in den deutschen Fernverkehr einsteigen. Es hat heute allerdings einen Dämpfer hinnehmen müssen, denn das Verwaltungsgericht Köln hat entschieden, die Deutsche Bahn muss anderen Wettbewerbern nicht mindestens ein Viertel der Kapazitäten auf stark belasteten Strecken freiräumen. Danny Hoppe aus dem News-Team, genau das wollte die Bundesnetzagentur eigentlich.
1: Genau, sie hatte argumentiert, dass mehr Wettbewerb auf der Schiene gut für die Fahrgäste sei, zum Beispiel durch niedrigere Ticketpreise. Denn es ist so, wer in Deutschland einen Zug fahren will, braucht eine Trasse, also eine bestimmte Strecke zu einer bestimmten Zeit. Vergeben werden die vom zur Bahn gehörenden Schienennetzbetreiber DB InfraGo. Das hat zur Folge, dass der Fernverkehr zu 95% von der Deutschen Bahn dominiert wird. Der größte Konkurrent ist bisher das Münchner Unternehmen Flix. Das wollte die Bundesnetzagentur ändern. Sie hatte entschieden, dass die Bahntochter InfraGo künftig 25-40% der Kapazitäten an Wettbewerber vergeben muss. Und das hat das Gericht jetzt als rechtswidrig eingestuft.
0: Und was hat diese Entscheidung jetzt für Folgen?
1: Dass die InfraGo die Wettbewerbsklausel der Bundesnetzagentur erstmal nicht anwenden muss. Die Bahntochter freut sich darüber natürlich, denn die Kapazitäten auf dem deutschen Schienennetz seien sowieso schon sehr knapp, sagt sie. DB InfraGo hatte argumentiert, dass die Konflikte über die Nutzung bestimmter Trassen deutlich zunehmen würden, sollte die Klausel greifen. Für Italo ist das natürlich ein Rückschlag. Das Unternehmen hatte sich schon vorher bei der Bundesnetzagentur darüber beschwert, dass die Rahmenbedingungen für neue Wettbewerber schlecht seien.
0: Danke, Danny, und damit zu weiteren Meldungen in Kürze. Unsere Gasspeicher in der EU sind laut europäischen Gasnetzbetreibern historisch niedrig gefüllt. Sie sehen aktuell keine Gefahr für die Versorgung, warnen aber vor Problemen beim Wiederbefüllen im nächsten Sommer. In Berlin wollen Linke, Grüne und SPD Sondierungsgespräche für eine neue Regierung aufnehmen. Das teilten die drei Parteien jetzt 2,5 Wochen nach der Wahl mit. Zuvor hatten sie sich auf Grundsätze gegen Antisemitismus und auf Distanz zur organisierten Kriminalität verständigt. Pink für Mädchen und Frauen, blau natürlich für Jungs und Männer. Und dann noch ein Spiel mit Geschlechterklischees. Das ist bei Produkten und Werbung dazu keine Seltenheit, beweist auch der Negativpreis Goldener Zaunpfahl. Der wird seit fast 10 Jahren von der gleichnamigen Initiative vergeben. Jetzt sind die Nominierungen für dieses Jahr raus, 7 Stück an der Zahl. Zur Auswahl stehen unter anderem ein Deo für Mädchen ab 8 Jahren, eine pinke Haribo-Packung mit High Heels und Schleifchen sowie Mail Up, also Reinigung, Creme und Make-up speziell für Männer. Die Initiative Goldener Zaunpfahl hat die Nominierungen nach Angaben aus rund 350 Einreichungen ausgewählt. Sie kritisiert, dass vor allem Kinder durch solche Werbung in bestimmte Rollen gedrängt würden. Wer den Negativpreis bekommt, soll im November bekannt gegeben werden.
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3: Mit Katrin Meyer-Sebastian. Gut, dass es aufgefallen ist. Blöd, dass jetzt keine Bahnen fahren. Auf der Linie 66 zwischen St. Augustin Zentrum und Siegburg Bahnhof sind wieder Ersatzbusse unterwegs. Es waren auf der Strecke wohl einige Signale ausgefallen. Die werden jetzt repariert. Morgen früh um 3 können dann aber wieder die Bahnen starten. Wisst ihr schon mal Bescheid? Alle anderen News von hier gibt's wieder um 9:30.
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4: Ein verregneter Donnerstag ist es hier und da kann es auch mal auflockern, aber überwiegend bewölktes Wetter, morgen ein ähnliches Bild, viel Regen im Radio Bonn-Rhein-Siegland, Samstag und Sonntag dann wieder mit ein paar mehr lockeren Momenten und ja, die Temperaturen haben sich eingepegelt bei 16 Grad.
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4: Mit Stau auf der A4 Richtung Aachen zwischen Dreikheimer und Kreuzkirchen Süd 3 Kilometer. Die A59 Richtung Köln zwischen Rath und Heumer hier 1 Kilometer Stau. Dann die A59 Richtung Bonn zwischen Rath und Wahn 2 Kilometer. Und A555 Richtung Köln zwischen Godorf und Kreuzkirchen Süd ebenfalls 2 Kilometer. Auf der Bonner Kennedy-Brücke Stau und stockender Verkehr in beide Richtungen 2 Kilometer 20 Minuten plus. Und ebenfalls Stau auf der B9 Richtung Bonner City und der Bornheimer Straße ebenfalls der Kölnstraße. Stockender Verkehr Richtung Südbrücke auf der Reuterstraße und der Petra-Kelly-Allee und das übliche Stop-and-Go auf der Reuterstraße selbst als auch rund um den Godesberger Straßentunnel und auch Stau in Wachtberg-Pech auf der Pecherstraße Richtung Meckenheim. Dann nochmal der Hinweis, in Bonn ist die Rathausgasse wegen eines Wasserrohrbruchs zurzeit gesperrt und die neuesten Blitzer stehen in Bonn-Bad Godesberg einmal auf der Burgstraße von Pech Richtung Bonn und einmal auf der Wurzerstraße. Und falls ihr noch was seht, Staus oder Blitzer, dann melden 0228 4007 111. Und gleich heißt es wieder Quizzen um ein exklusives Brings-Konzert in unserem Betriebsduell. Und heute stoßen wir mal an mit einer Chefin, die einen ganz besonderen Aperitif macht. Mehr dazu gleich nach 2 Songs. Ich bin Nico Jansen.
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0: Radio Bonn-Rhein-Sieg ist hier, euer Donnerstagnachmittag und wir spielen jetzt mit der nächsten Chefin.
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0: Und zwar mit Steffi, mit Stefanie Rossetti aus Bonn. Hallo Steffi.
2: Hallöchen.
0: Schön, dich zu hören und stoßen wir schon mal an mit deinem Aperitif.
2: Genau, also mein Aperitif ist ein Bärenkräuter-Aperitif, den ich gemeinsam mit meiner Oma hergestellt habe. Und wir haben tatsächlich aber auch einen Abfüller, der das für uns abfüllt. Also wir sind sozusagen die Inverkehrbringer des Aperitifs, weil wir das ja leider nicht mehr so machen können, wie wir es damals gemacht haben in unserer Küche aus hygienetechnischen Gründen.
0: Memibel heißt der, Memibel Aperitif. Und deine Oma hat den erfunden oder wie kommst du zu deiner Oma?
2: Ja, wir haben den tatsächlich gemeinsam kreiert. Das ist aus einem Hobby entstanden, ist immer noch ein Hobby. Und wir haben lange Zeit gemixt, ein Jahr lang. Und die Oma hatte damals eben schon in Jugendzeiten in der Apotheke gearbeitet und nebenbei Liköre angesetzt. Und das hat sie mir erzählt. Und wir haben gesagt, das machen wir auch. Und an Wochenenden haben wir da gemeinsam gemixt. Und dadurch ist dann irgendwann auch Memibel entstanden.
0: Wie schmeckt er denn? Ganz kurz erklärt. Also kräuterig höre ich schon ein bisschen raus.
2: Ja, genau. Also es ist ein Bärenkräuter-Aperitif. Man darf sich von den Kräutern gar nicht so richtig Angst machen lassen. Es ist jetzt kein Jägermeister. Es ist unter anderem Erdbeere, Himbeere. Wir haben Thymian und Basilikum. Also der ist nicht zu süß und nicht zu herb. Ist so ein schönes Mittelding.
0: Ja, guck mal, da hätten wir schon was zu trinken, wenn Brings zu euch kämen, wenn ihr das Betriebsduell gewinnt. Dafür gilt es jetzt natürlich noch ein paar Fragen zu beantworten. Eine Minute Zeit hast du gleich auch, um möglichst viele Fragen richtig zu beantworten. Bleib einfach in der Leitung und dann hören wir dich gleich nochmal wieder, Steffi. Bis gleich.
2: Super, bis gleich.
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1: Um als Wochensieger aus dieser Woche zu gehen beim Betriebsduell. Und Steffi, Stefanie Rosetti aus Bonn möchte das, hat schon über ihren Aperitif gerade ganz toll erzählt. Hallo nochmal, Steffi.
3: Hallo.
1: Dann würde ich auch dir jetzt eine Minute möglichst viele Fragen stellen mit möglichst vielen richtigen Antworten von deiner Seite. Wenn du bereit bist, geht's los.
3: Bin ich.
1: Okay. Anne Carson hat heute den Literaturnobelpreis gewonnen. Aus welchem Land kommt sie?
3: Weiter.
1: Kanada. Wie nennt man den Tanz, bei dem Menschen sich an den Schultern fassen und hintereinander herlaufen?
3: Karawane?
1: Nee, Polonaise. Wobei, ich lasse Karawane gelten. Welches Tier befindet sich im Stadtwappen von Bonn?
3: Der Löwe.
1: Richtig. Welcher Feldherr überquerte die Alpen mit 37 Elefanten?
3: Weiter.
1: Hannibal. In welchem Jahrhundert wurde der Bonner Rosenmontagszug erstmals veranstaltet?
3: Vor 200 Jahren.
1: Es ist vor 200 Jahren, ja, 1828.
3: Ach,
1: ja, genau, aber lass mir gelten, welchen amerikanischen Stadtteil bezeichnet man auch als Traumfabrik des Films?
3: Kalifornien.
1: Nee, Hollywood. Wie heißt die Fee von Peter Pan?
3: Weiter.
1: Tinkerbell. Wer war Trainer der Fußballnationalmannschaft vor Jürgen Klopp? Das wäre Julia Nagelsmann gewesen. Und ich glaube, Katrin hat mitgezählt aus dem Radio Bonn-Rhein-Sieg Nachrichten.
4: Auf 3 sind wir leider nur gekommen.
1: Und ich habe schon die Polonaise bzw. Karawane.
4: Die Karawane gelten. Hast du gelten lassen.
1: Aber weißt du was? Weißt du was, Steffi? Ich habe an die Höhner gedacht, die immer singen. Die Karawane. Und deswegen musste man das gelten lassen. Alles gut. Und du hast sogar mit den 200 Jahren recht gehabt. Wir haben ja 200 Jahre Bonner Karneval gefeiert. Und
4: passt
1: dann,
4: genau.
1: Ne, passt super. Aber es hat trotzdem nicht gereicht. Du hast dich toll geschlagen. Stoß doch bitte einfach an. Ich würde gerne mit anstoßen. Ich mache das akustisch von hier, okay?
3: Alles klar, wir machen.
1: Danke fürs Mitspielen und tschüss.
4: Tschüss.
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1: Mit Katrin Meyer-Sebastian. Schönen guten Tag. Bundeskanzler Merz und der britische Premier Burnham haben in Berlin den deutsch-britischen Freundschaftsvertrag in Kraft gesetzt. Mehr als 6 Jahre nach dem Brexit haben beide Länder damit eine neue Grundlage für ihre Beziehungen geschaffen, heißt es. Der Vertrag umfasst eine vertiefte Zusammenarbeit in der Verteidigungs- und Wirtschaftspolitik und bei Sicherheitsfragen. Linke, Grüne und SPD in Berlin nehmen Sondierungsgespräche zur Regierungsbildung auf. Das haben die drei Parteien mitgeteilt. Voraussetzung dafür war eine Verständigung beim Thema Antisemitismus, der Teilen der Linken vorgeworfen wird. Die drei Parteien erklärten jetzt, man schütze jüdisches Leben.
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1: Der Brandschutz an der Bonner Oper bleibt ein Problem. Die Stadt hat zwar schon mehrere Millionen Euro investiert, trotzdem gibt es im mehr als 60 Jahre alten Gebäude noch viele offene Baustellen. Unter anderem ist teilweise unklar, wo damals die Stromkabel verlegt wurden und welche Materialien in den Wänden stecken. Auch bei den Brandschutztüren wird derzeit nachgebessert. Eine akute Gefahr für Besucher sehen Stadt und Feuerwehr aber nicht. Bei Vorstellungen gibt es immer eine sogenannte Brandwache, die im Notfall sofort eingreifen könnte. Auch die Sprinkler- und Brandmeldeanlagen funktionieren. Dann heißt es, den heutigen Brandschutzstandards werde die Oper aber erst entsprechen, wenn sie komplett erneuert sei.
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1: In der Bonner Nordstadt hat es am Mittag einen folgenschweren Unfall gegeben. Eine 21-jährige Radfahrerin wurde lebensgefährlich verletzt. Sie war wohl zur Unfallzeit gegen 1:30 auf der Bornheimer Straße unterwegs. An der Ampel am Heinrich-Böll-Ring wollte sie gerade ausfahren. Ein LKW-Fahrer bog aber gleichzeitig rechts ab und erfasste die junge Frau. Sie wurde vor Ort erst versorgt, kam dann ins Krankenhaus. Zur Unfallaufnahme wurde ein speziell geschultes Team der Euskirchener Polizei gerufen. Auf der Linie 66 zwischen St. Augustin-Zentrum und Siegburg-Bahnhof fahren wieder Ersatzbusse statt Bahnen. Das haben die Stadtwerke Bonn mitgeteilt. Grund, hier muss dringend die Signaltechnik repariert werden. Techniker hatten festgestellt, dass Signale ausgefallen waren. Die Busse fahren im 10-Minuten-Takt. Ab morgen früh sollen dann wieder die Bahnen fahren. Bonn Beuel-Vielich könnte neue Wohnungen bekommen, etwa 175 in einem ehemaligen Gewerbegebiet an der Gartenstraße Ecke Nonnenpfad. Da gab es jetzt einen Planungswettbewerb, den ein Unternehmen aus Hannover gewonnen hat. So soll das neue Quartier im Innenbereich autofrei werden mit viel Grün, auch auf den Dächern, dazu Photovoltaik. Regenwasser soll in Zisternen gesammelt werden und die Wohnungen sollen dann für alle etwas bieten, Singles, Paare und Familien, heißt es. Die Hälfte der geplanten 175 Wohnungen soll öffentlich gefördert werden. Der nächste Schritt ist das sogenannte Bauleitplanverfahren. Einen Zeitpunkt für die tatsächlichen Bauarbeiten gibt es aber noch nicht. 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
2: Und hier ist Carsten Brandt, der Radio Bonn-Rhein-Sieg Wettermann mit den Aussichten.
3: Der Herbst geht weiter. Eine kühle Nacht mit 5 bis 7 Grad im Rhein-Sieg-Kreis. Morgen im Tagesverlauf dann Temperaturen, ja, bis 14 Grad ansteigen. Windig, nass, wechselhaft. Das ist definitiv Herbst.
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2: Und Achtung Autofahrer, im Verkehrsservice haben wir eine Gefahrenmeldung von der A3 Richtung Köln. Am Kreuz Bonn-Siegburg in der Überleitung zur A560 hier liegen Gegenstände auf der Fahrbahn. Achtung auch A555 Richtung Bonn zwischen Bornheim und Kreuzborn Nord ebenfalls Gegenstände auf der Fahrbahn. Dann nochmal der Hinweis für die Bonner Innenstadt, die Rathausgasse ist wegen eines Wasserrohrbruchs gesperrt. Die A4 Richtung Aachen hier zwischen Dreieck-Heumer und Kreuz Köln-Süd 3 Kilometer Stau. Die A59 Richtung Köln zwischen Flughafen und Heumer 2 Kilometer. Und in die Gegenrichtung zwischen Dreieck-Heumer und Wahn ebenfalls 2 Kilometer. A555 Richtung Köln zwischen Godorf und Kreuzköln-Süd 2 Kilometer. Und der Hinweis noch für die Bonner Kennedy-Brücke, Stau und stockender Verkehr in beide Richtungen rund 20 Minuten plus. Und ebenfalls viel Verkehr auf der B9 in die City und auf der Kölnstraße. Stockender Verkehr auch auf der B9 zwischen Reuterstraße und Bonner Südbrücke. Und ebenfalls auf der Petra-Kelly-Allee, also der Zubringerstraße zur Südbrücke, hier 15 Minuten. Ebenfalls noch Stau auf der Reuterstraße selbst, Stop and Go, üblicherweise wie jeden Tag und rund um den Godesberger Straßentunnel. Außerdem in Wachtberg Pech, Stau auf der Pecherstraße Richtung Meckenheim und die neuesten Blitzer, die stehen in Bonn-Bad Godesberg, einmal auf der Burgstraße und einmal auf der Wurzerstraße. Und falls ihr noch was seht, Staus oder Blitzer, jetzt melden 0228 4007 111. Und gleich sind wir im Zeichen der Bücher wieder unterwegs. Heute wurde ja der Literaturnobelpreis verliehen an Anne Carson aus Kanada. Und wir haben aber auch etwas ganz Ausgezeichnetes hier im Radio Bonn-Rhein-Sieg-Land, eine ausgezeichnete Bibliothek. Dort schalten wir gleich hin. Mein Name ist Nico Jansen und ich wünsche euch einen schönen Donnerstag.
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0: Hallo ins Radio Bonn-Rhein-Sieg-Land, das ist euer Donnerstagnachmittag und in Frankfurt läuft ja die Buchmesse. Heute wurde auch der Literaturnobelpreis verliehen an Anne Carson aus Kanada. Herzlichen Glückwunsch nach Kanada. Und wir können aber hier auch sagen im Radio Bonn-Rhein-Sieg-Land, wir können Bücher. Und das ganze Spökeangebot gibt es auch. Unser Radio Bonn-Rhein-Sieg-Reporter Dominik Becker war an einem ganz besonderen Ort deshalb, und zwar in einer Bibliothek, Dominik.
1: Ja, ich bin in Siegburg, besser gesagt in der Stadtbibliothek in Siegburg, eine preisgekrönte und ausgezeichnete Bibliothek. Das sagt nicht ich, das sagt die Jury des Bibliothekspreises. Diese besondere Auszeichnung Bibliothek des Jahres, die gab es vor gut einem Jahr. Aber Thomas Drowe, der hat mir gesagt, ja, wir freuen uns über diese Auszeichnung, aber ausruhen ist nicht.
2: Nee, wir wollen natürlich weiterhin für die Siegburgerinnen und Siegburger ein super Angebot bieten. Und ich denke, da sind wir auch nach dem Preis noch auf dem Weg, das weiterhin zu tun.
1: Hier und da ist vielleicht das Image einer Bibliothek ein bisschen angestaubt. Und weil wir eben in so schnelllebigen, in so dynamischen digitalen Zeiten leben, wie schafft man es, modern, cool und zeitgemäß zu bleiben?
2: Also wir bieten ja Informationen und Medien, die geprüft sind. In Zeiten von KI und so weiter, Fake News, ist das ja nicht selbstverständlich. Und wir haben auch einen Ort in der Stadt, der besucht werden kann. Ich kann hier hinkommen, Buch lesen, Kaffee trinken, ich kann mich mit anderen austauschen. Ich kann aber auch spannende Veranstaltungen besuchen, Workshops für Kinder, Leseförderung, ganz wichtig. Wir sehen ja alle gerade, wie es ums Lesen bestellt ist. Wir sprechen mit den Leuten. Wir machen das Angebot nicht am Reißbrett, sondern wir fragen die Siegburgerinnen und Siegburger, was braucht ihr denn, wie stellt ihr euch denn eure Bibliothek vor? Und entsprechend bieten wir dann hier bestimmte Dinge an. Und deshalb läuft die Bibliothek auch so gut hier.
1: Ja, da soll noch mal einer fragen, warum diese Bibliothek mit diesem besonderen Preis ausgezeichnet wurde. Thomas Drowe hat die Antwort gegeben.
0: Tja, und wenn ihr euch selbst überzeugen wollt, am 24. Oktober ist Tag der Bibliotheken. Ein guter Tag also, um die Stadtbibliothek Siegburg mal kennenzulernen. Wirklich ausgezeichnet.

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1: Mit Lena Bauer. Guten Abend. In Berlin stehen die Zeichen auf Rot, Grün, Rot. Linke, Grüne und SPD haben sich darauf geeinigt, dass sie Sondierungsgespräche aufnehmen wollen. Im Vorfeld hatte es viel Unruhe und Kritik gegeben, wegen des Umgangs der Linkspartei mit dem Thema Antisemitismus und organisierter Kriminalität. Danny Hoppe aus dem News-Team, damit Sondierungen möglich sind, haben sich alle drei auf eine Erklärung dazu geeinigt.
2: Ja, darin heißt es unter anderem, man schütze jüdisches Leben und auch das Existenzrecht Israels sei unverhandelbar. Partei- und Fraktionsmitglieder, die gegen diese Grundsätze verstoßen, müssen laut Erklärung mit dem Ausschluss rechnen. Geeinigt haben sich Linke, Grüne und SPD auch darauf, dass es keine Kontakte zur organisierten Kriminalität oder zu Clans geben darf. Hintergrund sind ja gleich mehrere Vorfälle, zum Beispiel die Wahlparty der Neuköllner Linken, bei der unter anderem ein Oberhaupt des Remo-Clans und ein umstrittener pro-palästinensischer Aktivist waren. Oder auch Äußerungen von Teilen der Berliner Linken zu Israel und Palästina. Mit der Erklärung heute versucht man, dieses Thema jetzt abzuräumen.
1: Aus der Union kommt trotzdem scharfe Kritik an den Sondierungsgesprächen.
2: Ja, CSU-Generalsekretär Huber spricht von einem absoluten Skandal, dass SPD und Grüne

0: in Berlin mit Antisemiten sondieren wollten, sollte auch den Parteispitzen zu denken geben, sagte er. Diese Einigung, auch noch einen Tag nach dem Jahrestag des Hamas-Massakers bekannt zu geben, sei an Geschmack und Pietätlosigkeit nicht zu überbieten. Auch Bundeskanzler Merz hatte ja die Woche noch vor einer linken Regierung in Berlin gewarnt. Zur Wahrheit gehört aber natürlich auch, dass da Enttäuschung mitschwingen dürfte, weil ja auch CDU, Grüne und SPD in Berlin eine Mehrheit hätten, man sich dort aber eben für eine andere Option entschieden hat.
1: Danke, Danny, und damit zu weiteren Meldungen in Kürze. Die Bundesregierung rechnet für dieses Jahr mit deutlich mehr Wirtschaftswachstum als noch im Frühjahr. Wirtschaftsministerin Reiche hat die neue Regierungsprognose heute vorgestellt. Gründe sind demnach vor allem stärkere Exporte sowie staatliche Investitionen und höhere Verteidigungsausgaben. Gegen einen mutmaßlichen Stromsaboteur gibt es einen neuen Haftbefehl des Bundesgerichtshofs. Nach Angaben der Bundesanwaltschaft ersetzt er die bisherigen Haftbefehle. Der Mann soll in NRW, Brandenburg und Sachsen Stromleitungen in der Nähe von Kohlekraftwerken sabotiert haben. Die kanadische Autorin Anne Carson bekommt in diesem Jahr den Literaturnobelpreis. Das hat die schwedische Akademie in Stockholm heute mitgeteilt. Ausgezeichnet wird die 76-Jährige für ihr kühnes und erfinderisches Werk, das klassische Tradition mit zeitgenössischer Literatur verbindet. Dass Güterzüge mitverantwortlich für Verspätungen im ÖPNV sind, ist eigentlich nicht überraschend. Wenn in der Güterlok aber offenbar ein betrunkener Lokführer sitzt, schon eher. Laut Bundespolizei ist genau das jetzt zwischen Hamm und Aalen passiert. Der Lokführer habe auf freier Strecke gestoppt. Ein anderer Lokführer eines entgegenkommenden Zuges habe den mutmaßlich Betrunkenen gesehen und das schlafend im Führerstand. Die Bundespolizei schritt eigenen Angaben nach ein und verbot ihm die Weiterfahrt.
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3: Mit Katrin Mayer-Sebastian. Kommt sie oder kommt sie nicht? Und wenn, dann wann? Es geht um die schon lange geplante Generalsanierung der Bahnstrecke auf der linken Rheinseite. Bundesverkehrsminister und Bahnchefin wollen sie ja möglicherweise verschieben auf die ganz lange Bank. Das gesamte Projekt dann 7 Jahre später. Das wäre ein Desaster auch für das Radio Bonn-Rhein-Siegland, sagt der Verkehrsclub Deutschland. Und wir hören uns an, warum in den nächsten News von hier um 9:30.
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4: Es ist der Herbst angekommen im Radio Bonn-Rhein-Siegland und das Ganze bei immer wieder Regenschauern heute und morgen am Samstag und Sonntag. Hier und da auch mal Sonnenmomente. Die Temperaturen, die liegen bei 16 Grad.
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4: Und Achtung Autofahrer auf der A1 Richtung Köln in Höhe Kreuz-Bliesheim, eine ungesicherte Unfallstelle. Denkt hier bitte an die Rettungsgasse. Die A4 Richtung Aachen zwischen Dreikheimer und Kreuzköln Süd 2 Kilometer. Die A59 Richtung Köln zwischen Rath und Heumer 1 Kilometer. In die Gegenrichtung Richtung Bonn zwischen Rath und Wahn 2 Kilometer Stau. A61 Richtung Mönchengladbach zwischen Weilerswist und Erftstadt 2 Kilometer. Dann die A555 Richtung Köln zwischen Godorf und Kreuzköln Süd ebenfalls 2 Kilometer Stau. Der Blick auf die Bonner Kennedy-Brücke. In beide Richtungen stockender Verkehr auf 2 Kilometer 20 Minuten plus. Und ebenfalls stockender Verkehr auf der B9 zwischen Reuterstraße und Südbrücke und auf der Petra-Kelly-Allee. Das übliche Stop-and-Go auch auf der Reuterstraße selbst und Stau auch rund um den Godesberger Straßentunnel und ebenfalls auf der Pecherstraße in Wachtbergpech Richtung Meckenheim. Dann nochmal der Hinweis für die Bonner Innenstadt. Die Rathausgasse ist dort wegen eines Wasserrohrbruchs gesperrt. Und die neuesten Blitzer stehen in Bonn-Bad Godesberg auf der Burgstraße und der Wurzerstraße. Falls ihr noch was seht, Staus oder Blitzer, jetzt melden 0228 4007 111. 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

0: Mit einer flammenden Rede hat der Bonner Generalintendant Bernhard Hellmich auf die Androhung der Stadt Bonn reagiert, das Schauspiel in Bad Godesberg schließen zu wollen. Wir haben darüber schon berichtet hier bei Radio Bonn-Rhein-Sieg und dieser Clip ist viral gegangen. Politiker, Kulturgrößen aus ganz Deutschland, zum Beispiel auch Jan Böhmermann, haben ihn geteilt.
1: Ausgerechnet aus dieser Stadt kommt ausgerechnet an diesem Tag die Nachricht, ein Schauspiel solle aufgegeben werden. In einer Zeit, in der andernorts in unserem Land Extremisten auf dem Vormarsch sind, auch weil es nicht gelungen ist, durch Kunst, Kultur und Bildung Maß und Mitte in unserer Gesellschaft zu verankern. Das macht mich betroffen, es macht mich nachdenklich und es weckt meinen Widerspruch. Mit mir als Intendant wird es eine Schließung des Schauspiels nicht geben.
0: Dafür gab es viel Applaus und seitdem ist viel los im Leben von Bernhard Hellmich. Heute Abend ist der Generalintendant der Stadt Bonn zu Gast bei Volker Groß im Vier-Ohren-Gespräch. Ab 19 Uhr hört ihr das hier bei Radio Bonn-Rhein-Sieg. Euch jetzt einen schönen Start in den Donnerstagabend. Blue sind das im besten Mix. All Rise.

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1: Mit Katrin Meyer-Sebastian. Schönen guten Abend. Der Welthandel entwickelt sich in diesem Jahr deutlich besser als erwartet. Die Welthandelsorganisation hat ihre Wachstumsprognose beim Warenhandel von 1,9% auf 3,9% angehoben. Zentraler Grund sei der starke Anstieg der Investitionen in künstliche Intelligenz. Der deutsch-britische Freundschaftsvertrag gilt. Mit dem Austausch der Urkunden setzten Bundeskanzler Merz und Großbritanniens Premier Burnham das Abkommen in Kraft. Der Vertrag soll 6 Jahre nach dem Brexit eine neue Grundlage für die Beziehungen schaffen und die Zusammenarbeit vertiefen, bei der Verteidigungspolitik etwa oder bei der Bekämpfung von Kriminalität.
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1: Die Generalsanierung der Bahnstrecke auf der linken Rheinseite um bis zu 7 Jahre zu verschieben, das wäre ein Desaster. Das sagt der Verkehrsclub Deutschland. Alle bisherigen Planungen seien auf 2028 ausgerichtet gewesen. Am Ersatzverkehr für diese Zeit werde schon seit 2 Jahren gearbeitet. Das dürfe man jetzt auf keinen Fall alles in die Tonne treten, das sagte uns VCD-Präsident Bonet. Außerdem hingen viele Projekte mit an der Generalsanierung. Die alten Stellwerke in Brühl, Bornheim-Sechtem und Bad Godesberg sollen ersetzt werden. Alle Bahnhöfe sollen barrierefrei werden und die Stadt Bonn plant eine neue Fußgänger- und Fahrradbrücke im südlichen Bereich des Bonner Güterbahnhofs. Der VCD appelliert deshalb an den Bundesverkehrsminister und an die Bahnchefin, die Generalsanierung nicht zu stoppen. Das hatten auch die Verkehrsminister von NRW und Rheinland-Pfalz schon getan. In der Bonner Nordstadt hat es heute Mittag einen folgeschweren Unfall gegeben. Eine 21-jährige Radfahrerin wurde lebensgefährlich verletzt. Sie war wohl zur Unfallzeit gegen 1:30 auf der Bornheimer Straße unterwegs. An der Ampel am Heinrich-Böll-Ring musste sie warten, genau wie ein 63-jähriger LKW-Fahrer. Der wollte nach rechts abbiegen, die Radfahrerin geradeaus weiterfahren. Beim Abbiegen muss der LKW-Fahrer die junge Frau übersehen und erfasst haben. Sie wurde vor Ort erst versorgt, kam dann mit lebensgefährlichen Verletzungen ins Krankenhaus. Zur Unfallaufnahme wurde ein speziell geschultes Team der Euskirchener Polizei gerufen. Die Ermittlungen hat das Verkehrskommissariat 1 der Bonner Polizei übernommen. Bonns Generalintendant Bernhard Hellmich wirft der Stadt Bonn eine fehlende Strategie in Sachen Kultur vor. Die angekündigte Prüfung, das Schauspiel in Bad Godesberg möglicherweise zu schließen, sei ein unabgesprochener Alleingang gewesen.
2: Das für unsere Stadt Schwierige ist, dass es diese Strategie nicht gibt.
3: Das heißt, die agieren planlos.
2: Ich sehe zumindest keine Strategie und die Art und Weise, wie jetzt gerade auch in meinem Bereich, also im Theater, die Ideen aufeinander abfolgen, zeigen auch deutlich, dass es keine Strategie gibt.
1: Zum Bonner Oberbürgermeister habe er keinen Draht. Er vermisse die vertrauensvolle Zusammenarbeit mit der Stadt Bonn, sagte Hellmich im Interview mit Radio Bonn-Rhein-Sieg-Chefredakteur Volker Groß. Das ganze 4-Ohren-Gespräch gibt es gleich hier im Programm ab 19 Uhr und online in unserer aktuellen Podcast-Folge. 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
4: Das Wetter, wie immer, von unserem Wettermann Carsten Brandt.
5: Für mich ist das jetzt Herbst. Die Temperaturen sind runtergegangen. Wir liegen jetzt nur noch bei Werten zwischen 14 und 16 Grad als Höchsttemperaturen heute Nacht. Nein, ich greife noch nicht zu den langen Unterhosen, aber zu der dicken Bettdecke. Sie ist schon da, ne? Kuschelig warm im Bett, weil es wird nachts kühl. Bei mir ist die Heizung noch nicht an, bei euch vielleicht. Temperaturen dann teilweise nur 5 bis 7 Grad.
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4: Und das sind aktuelle Gefahrenmeldungen aus dem Radio Bonn-Rhein-Sieg Verkehrsservice. Die A1 Richtung Köln in Höhe Kreuz Bliesheim. Achtung, hier eine Unfallstelle. In Alfter-Oedekoven auf der Alfterer Straße ist die Ampelanlage an der Kreuzung ausgefallen. Vorsicht hier. Und auch nochmal der Hinweis für die Rathausgasse in der Bonner Innenstadt. Die ist gesperrt wegen eines Wasserrohrbruchs. So, weiter geht's auf den Autobahnen. A4 Richtung Aachen zwischen Dreikheimer und Kreuz Köln Süd 2 Kilometer Stau. Dann haben wir die A59 Richtung Bonn zwischen Rath und Wahn ebenfalls 2 Kilometer. Die A61 Richtung Mönchengladbach zwischen Swisttal-Heimatsheim und Erfstadt 3 Kilometer Stau und A555 Richtung Köln zwischen Godorf und Kreuzköln Süd 1 Kilometer. Die Bonner Kennedy-Brücke hier immer noch Stau und stockender Verkehr auf 2 Kilometer in beide Richtungen, 20 Minuten plus. Und auf dem Weg Richtung Bonner Südbrücke zwischen B9 und Reuterstraße noch Stau, ebenfalls auf der Petra-Kelly-Allee. Das übliche Stop-and-Go sowieso auf der Reuterstraße und um den Godesberger Tunnel und den Wachtberg-Pech auf der Pecherstraße Richtung Meckenheim. Es blitzt in Bonn-Bad Godesberg hier auf der Burgstraße und auf der Wurzerstraße. Allen unterwegs gute und sichere Fahrt kommt bald an. Und in dieser Woche haben wir eine ganz besondere Themenwoche für euch. Wir schauen nämlich hinter die Kulissen der Beta-Klinik in Bonn. Den nächsten spannenden Einblick gibt's gleich um 15:15.
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4: Mit Nico Jansen und das ist Ace of Base, The Sign.

0: Gleich gibt's hier bei Radio Bonn-Rhein-Sieg neue Musik von Jack Dean und Mercy.
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4: Neu bei uns, Jack Dean, Mercy.

0: Der Donnerstagabend bei Radio Bonn-Rhein-Sieg und damit nochmal Hallo in unserer Themenwoche.
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0: Ja, wir schauen hinter die Kulissen der Beta-Klinik in Bonn zusammen mit unserem Reporter Sven Jaborek. Du bist ja in der Orthopädie, wo wir schon den Robotereinsatz im OP-Bereich kennengelernt haben, aber die Orthopädie versucht auch manchmal eine OP zu vermeiden und dafür zuständig ist Markus Klingenberg. Sven, der ist, wie du sagst, ein ganz besonderer Typ. Inwiefern?
2: Ja, du redest mit ihm und bekommst das Gefühl, okay, der will mir helfen. Gleichzeitig gibt er dir aber auch zu verstehen, ich als Patient muss auch mitmachen. Ne? Und als er mir dann erzählt, dass er mal Personal Coach war, da war die Sache auch klar. Also seine Einstellung ist, wenn du Knieprobleme hast, zum Beispiel wegen deines Übergewichts, dann mach aktiv mit, von den Kilos runterzukommen.
3: Für mich steht die Motivation und die Erreichung der Ziele ganz, ganz vorne, ganz, ganz weit vorne.
2: Jetzt behandelt Markus Klingenberg viele Arthrose-Patienten. Bis zu 17 Millionen Menschen in Deutschland sind davon betroffen. Und sein Ansatz ist, wir versuchen, eine Knieersatz-OP komplett zu vermeiden bzw. auf Jahre rauszuschieben durch individuelle Behandlungen und Trainingspläne.
0: Ja, und ganz besondere Methoden auch. Du sagtest schon im Vorgespräch etwas von Eigenblut- und Stammzellentherapie.
2: Finde ich ganz spannend. So eine Art körpereigene Regeneration ist das.
3: Wenn wir das nutzen, was unser Körper produziert, im Wesentlichen Blut oder Fettgewebe oder Knochenmark, reden wir, gibt es einen Begriff, der heißt Orthobiologie. Das ist quasi der Oberbegriff für alle regenerativen Verfahren in der Orthopädie, die wir nutzen, um die Selbstheilung des Körpers zu aktivieren.
2: Mit so einer Therapie lässt sich der Gelenkapparat verbessern. Viele seiner Patienten kommen damit um einen Knieersatz herum. Allerdings,
3: Stand heute können wir Knorpel nur mit wenigen Verfahren wirklich regenerieren. Ansonsten führt die Regeneration zu einer Verbesserung des Gelenks, des Gelenkmilieus, aber weniger des Knorpels selber. Auch in der Erwartungshaltung der Patienten, wenn ein Patient kommt und sagt, ah, ich habe gehört, Sie machen die Stammzellen, habe ich dann wieder jungfräulichen Babyknorpel? Das ist in der Regel nicht der Fall.
2: Es gibt auch eine Methode, da entnimmt er seinem Patienten Fettgewebe und reinjiziert das ins betroffene Gelenk.
3: Wir haben Patienten, wo wir seit 8 Jahren die Therapie nicht wiederholt haben. Das sind etwa 100 Milliliter, kann man sich vorstellen. Davon bekommt man noch keine Bikini-Figur.
0: Aber wenn wir über Abnehmen sprechen, ist die Abnehmspritze auch eine Therapieform?
2: Ja, vor allem Arthrose-Patienten haben oft Übergewicht, das hängt oft zusammen. Und da kann die Abnehmspritze in verschiedener Weise helfen. Da kommt aber dann der Personal Coach durch, denn Markus Klingenberg fordert auch das Mitmachen.
3: Also wir haben ja keinen Mangel an Wissen, wir haben einen Mangel in der Umsetzung.
2: Und Stichwort Privatklinik. Markus Klingenberg behandelt vergleichsweise viele Kassenpatienten. Da sagt er,
3: ja, ich glaube, ich bin eher IKEA als Aston Martin.
0: Und mehr Infos und Kontakt zur Orthopädie der Beta-Klinik hier aus Bonn bekommt ihr auch auf radiobonnrheinsieg.de.
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1: Mit Lena Bauer, guten Abend. Aus der deutschen Wirtschaft sind heute zur Abwechslung mal gute Nachrichten gekommen. Die Bundesregierung rechnet in diesem Jahr mit einem deutlichen Aufschwung. Sie hat ihre Wachstumsprognose auf 1,3% hochgeschraubt. Im April lag sie mit 0,5% noch deutlich niedriger. Danny Hoppe aus dem News-Team, warum ist man in Berlin denn auf einmal so deutlich optimistischer?
2: Also die letzte Prognose stand damals sehr unter dem Eindruck des Iran-Kriegs. Die stark gestiegenen Energiepreise hatten die Konjunktur stark belastet. Und jetzt sagt Bundeswirtschaftsministerin Reiche, die deutsche Wirtschaft habe sich als widerstandsfähiger erwiesen als erwartet. Der deutsche Außenhandel zum Beispiel hat von den weltweiten Engpässen zum Teil sogar profitiert, weil Käufer ihre Lagerbestände aufgestockt haben. Aber auch die staatlichen Investitionen in die Infrastruktur und die Verteidigung machen sich in den neuen Zahlen bemerkbar. Reiche hat aber auch nochmal betont, dass das Wachstum auf wackeligen Beinen stehe und deshalb seien die geplanten Reformen auch so wichtig.
3: Und das nicht nur irgendwann, sondern tatsächlich in den nächsten Monaten.
2: Deutschland müsse jetzt seine Hausaufgaben machen, sagte sie.
1: Und wie sehen diese Hausaufgaben aus Reiches Sicht aus?
2: Da hat Reiche eine ganze Reihe von Maßnahmen genannt, die man jetzt brauche. Wettbewerbsfähige Energiepreise, weniger Bürokratie, stabile Sozialabgaben und aus ihrer Sicht ein wichtiger Punkt, flexiblere Arbeitszeiten.
3: In Spanien wird länger gearbeitet, in Griechenland wird länger gearbeitet, in den Vereinigten Staaten sowieso. Also müssen wir darüber sprechen, wie wir die Arbeitsleistung insgesamt anheben.
2: Aber auch das haben wir in den letzten Wochen ja gemerkt. Zu vielen der Maßnahmen gibt es in der schwarz-roten Koalition ganz unterschiedliche Auffassungen. Das betrifft den Arbeitsmarkt oder auch die Rentenreform. Und deshalb fallen auch die Reaktionen aus der Wirtschaft, zum Beispiel von der Deutschen Industrie- und Handelskammer, noch relativ verhalten aus.
1: Danke, Danny, und damit zu weiteren Meldungen in der Zusammenfassung. In Berlin wollen Linke, Grüne und SPD Sondierungsgespräche für Rot-Grün-Rot aufnehmen. Das haben sie jetzt 2,5 Wochen nach der Wahl mitgeteilt. Zuvor hatten sie sich auf Grundsätze gegen Antisemitismus

0: Antisemitismus und auf Distanz zur organisierten Kriminalität verständigt. Gegen einen mutmaßlichen Stromsaboteur gibt es einen neuen Haftbefehl des Bundesgerichtshofs. Nach Angaben der Bundesanwaltschaft ersetzt er die bisherigen Haftbefehle. Der Mann soll in NRW, Brandenburg und Sachsen Stromleitungen in der Nähe von Kohlekraftwerken sabotiert haben. KI scheint bei der Online-Suche immer beliebter zu sein. Der Einschätzung sind viele Unternehmen und sie wollen sich darauf einstellen. Das zeigt eine Umfrage des Portals LinkedIn. Demnach plant fast jedes zweite Unternehmen, mehr Geld dafür auszugeben, bei KI-Suchen besser gefunden zu werden. Gleichzeitig glauben über 2/3 der befragten Marketingverantwortlichen, Menschen vertrauen eher Einschätzungen von Fachleuten als Inhalten, die eine KI erstellt hat. Fast genauso viele sagen demnach außerdem, das Vertrauen in eine Marke sei ihrer Meinung nach wichtiger, als einfach nur möglichst oft aufzutauchen.
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2: Heute verregnet, morgen leider auch. Der Samstag und Sonntag könnte wieder was lockerer, auflockernder werden. Immer mal wieder Sonnenabschnitte. Die Temperaturen, die liegen jetzt allerdings bei 16 Grad tagsüber.
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2: Und da haben wir um 7:15 noch Stau auf der A4 Richtung Aachen zwischen Dreikheimer und Kreuzköln Süd 2 Kilometer. Die A59 Richtung Bonn zwischen Rath und Wahn 1 Kilometer Stau. Auf der A61 Richtung Mönchengladbach zwischen Swisttal, Heimatsheim und Erftstadt noch 2 Kilometer. Und die A555 Richtung Köln zwischen Godorf und Kreuzköln Süd 1 Kilometer. Der Hinweis für die Bonner Kennedy-Brücke: in beide Richtungen noch Stau und stockender Verkehr auf 2 Kilometern. Und dann haben wir noch den Hinweis für die Bonner Innenstadt: die Rathausgasse ist wegen eines Wasserrohrbruchs zurzeit gesperrt. Die neuesten Blitzer stehen in Bonn-Bad Godesberg auf der Burgstraße und hier noch auf der Wurzerstraße. Allen unterwegs eine gute und vor allem sichere Fahrt. Und in dieser Stunde gibt es die neueste Ausgabe des Podcasts 4-Ohren-Gespräch hier bei Radio Bonn-Rhein-Sieg. Unser Chefredakteur Volker Groß empfängt immer wichtige Menschen aus Bonn und dem Rhein-Sieg-Kreis. Heute ist es der Bonner Generalintendant Bernhard Hellmich. Wir wünschen viel Spaß jetzt beim Gespräch.
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3: Ausgerechnet aus dieser Stadt kommt ausgerechnet an diesem Tag die Nachricht, ein Schauspiel solle aufgegeben werden. In einer Zeit, in der andernorts in unserem Land Extremisten auf dem Vormarsch sind, auch weil es nicht gelungen ist, durch Kunst, Kultur und Bildung Maß und Mitte in unserer Gesellschaft zu verankern. Das macht mich betroffen, es macht mich nachdenklich und es weckt meinen Widerspruch. Mit mir als Intendant wird es eine Schließung des Schauspiels nicht geben.
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4: Mit einer flammenden Rede hat Generalintendant Bernhard Hellmich auf die Androhung der Stadt reagiert, das Schauspiel in Bad Godesberg schließen zu wollen. Dieser Clip ist viral gegangen. Politiker, Kulturgrößen aus ganz Deutschland, selbst Jan Böhmermann hat ihn geteilt. Kultur sei kein Haushaltsposten. Doch ist er. Und die Stadt ist pleite. Welchen Beitrag also leistet das städtische Theater? Und ausgerechnet jetzt holt der Intendant die russische Sängerin und Putin-Vertraute Anna Netrebko nach Bonn. Viel los also gerade im Leben von Bernhard Hellmich. Herzlich willkommen.
5: Ja, danke, dass Sie mich eingeladen haben.
4: Herzlichen Glückwunsch, Sie sind ein richtiger Online-Star geworden.
5: Ja, damit habe ich noch vor einer Woche nicht gerechnet. Ich bin ganz begeistert. Ich bin selber praktisch nie in Social Media unterwegs, habe mir aber sagen lassen, dass das tatsächlich ein respektables Echo ist.
4: Hätten Sie mit dieser wirklich, ich sag mal, gigantischen Unterstützung aus ganz Deutschland gerechnet?
5: Ja. Ganz ehrlich gesagt ja, denn das, was hier zur Diskussion steht, die Schließung des Bonner Schauspiels, das wäre ein bundesweites Fanal. So etwas hat es seit Jahrzehnten nicht mehr gegeben in Deutschland. Das hat es in den frühen 90ern gegeben. Immer zu sehen, damals im Zusammenhang mit der deutschen Einheit und einer gewissen Umstrukturierung der Theaterszene, seitdem nicht mehr. Und es ist ein wirklicher Tabubruch, sowas überhaupt ins Spiel zu bringen. Und deshalb bin ich nicht überrascht von diesem Echo.
4: Was heißt denn der Satz jetzt eigentlich konkret? Mit mir als Intendant wird es eine Schließung des Schauspiels nicht geben. Heißt das, wenn die Schauspielsparte, wenn dort gekürzt wird, schmeißen Sie hin?
5: Nein, wenn dort gekürzt wird, schmeiße ich nicht hin. Aber wenn der Stadtrat beschließt, das Schauspiel abzuschaffen, dann werde ich selbstverständlich hinschmeißen. Und beim Kürzen respektive beim wirklich engagierten Suchen danach, wie wir noch effizienter agieren können, ohne uns von Kunst zu trennen, da gehen wir ja vorne weg.
4: Sie haben von dieser Prüfung der Schauspielschließung am Freitagabend kurz vor 21 Uhr telefonisch erfahren, nur ein paar Stunden, bevor die Stadt dann die Öffentlichkeit informiert hat. Waren Sie nach diesem Telefonat eher fassungslos oder eher wütend?
5: Ich war ziemlich konzentriert, denn ich wusste ja, es sind nur noch ein paar Stunden, bis das veröffentlicht wird. Und ich wusste, es ist ein Wochenende, wir haben Premieren. Und ich wusste vor allem, wir müssen sehr, sehr schnell reagieren. Und das ist uns, glaube ich, auch gelungen.
4: Wer hat Sie denn angerufen?
5: Angerufen hat mich die Kulturdezernentin, die war ja dabei. Und hatte auch schon vorher natürlich versprochen, mich zu informieren. Das ist ja klar. Wir wussten sicher, dass Themen des Theaters dort verhandelt würden. Also wir sind ja dabei, selber strukturelle Fragen anzugehen und sind da auf einem guten Weg. Und das sollte dort vorgestellt werden. Sie wollte darüber berichten, wie es ankam und wie es diskutiert wurde. Diese Wendung war dann in der Tat eine böse Überraschung.
4: Viele Ihrer Mitarbeiter waren danach natürlich maximal verunsichert. Manche hatten noch Angst um ihre Jobs. Wussten Sie von dieser Kommunikation in irgendeiner Form?
5: Von der Stelle? Nein. Das wusste ich überhaupt nicht. Also es ist vollkommen unüblich, dass nach Sitzungen des Verwaltungsvorstandes die Presse informiert wird. Das passiert in äußerst seltenen Fällen. Und ich ging eigentlich davon aus, dass hier beraten werden sollte, intern, welche Maßnahmen denn nun in allen städtischen Bereichen getroffen werden können, um die finanzielle Situation der Stadt zu verbessern. Ich bin nicht davon ausgegangen, dass die Öffentlichkeit das am nächsten Tag erfährt.
4: Wir wollten nach Ihrer Rede auch eine Reaktion haben vom Bonner Oberbürgermeister oder der Kulturdezernentin. Beide wollten dazu nichts sagen. Haben Sie mit dem OB inzwischen persönlich gesprochen?
5: Nein.
4: Wie gut ist Ihr Verhältnis zum Bonner Oberbürgermeister?
5: Ich kommuniziere hauptsächlich mit der Kulturdezernentin. Verhältnis zum Oberbürgermeister ist sehr freundlich und sehr entspannt, aber wir haben eigentlich wenig bis nichts miteinander zu tun.
4: Aber wie kann das sein? Sie sind einer der bestbezahltesten Mitarbeiter der Stadt. Sie sind einer der wichtigsten Kulturköpfe in dieser Stadt und haben offensichtlich gar keinen guten Draht zur Stadtspitze. Wie kann das sein?
5: Ich habe einen sehr guten Draht, das wiederhole ich, zur Kulturdezernentin.
4: Aber nicht zum OB.
5: Ich habe einen freundlich entspannten Draht zum OB, aber ein Draht ist es eigentlich nicht. Also seidener Faden ist eine falsche Metapher in dem Zusammenhang. Über die fachlich relevanten Themen tausche ich mich mit der Dezernentin aus.
4: Das eigentlich Bemerkenswerte, wie ich finde, ist ja der Zeitpunkt. Ne? Sind gerade erst verlängert worden, Ihr Vertrag. Dann wenige Tage später wird die Schließung einer Sparte Ihres Hauses geprüft und Sie werden nicht mehr informiert. Fühlen Sie sich da nicht vorgeführt von der Stadt?
5: Vorgeführt wäre das falsche Wort. Wenn ich mich vorgeführt fühlte, dann müsste ich hinter all dem eine Strategie vermuten. Ich glaube, das Bemerkenswerte und das für unsere Stadt auch Schwierige ist, dass es diese Strategie nicht gibt.
4: Das heißt, Sie agieren planlos.
5: Ich sehe zumindest keine Strategie. Und die Art und Weise, wie jetzt gerade auch in meinem Bereich, also im Theater, die Ideen aufeinander abfolgen, zeigen auch deutlich, dass es keine Strategie gibt. Also wir haben ja auch eine öffentliche Diskussion erst vor wenigen Wochen gehabt über die Schließung der Oper. Auch die ging ja weil es jemand durchgestochen hat, vom Verwaltungsvorstand aus. Wir diskutieren sehr viel durcheinander in dieser Stadt über Bauen und Sanieren. Da ist doch, glaube ich, sehr deutlich, dass viele spontane Einfälle und Ideen unterwegs sind, auch von der Stadt Spatzen.
6: Aber das ist ja irre. Ich meine, die Stadt hat ihre Vertragsverlängerung begründet mit vertrauensvoller Zusammenarbeit. Genau deswegen hat man sie verlängert. Das ist doch alles genau das Gegenteil von vertrauensvoller Zusammenarbeit, wenn ich das gerade höre.
5: Das kann man so bezeichnen. Auf jeden Fall war ich nicht involviert.
6: Hätten Sie mit dem Wissen von heute den Vertrag unterschrieben?
5: Ja, denn der Grund, warum ich diesen Vertrag unterschrieben habe, obwohl ich eigentlich 2028 in den Ruhestand gehen wollte, war ja der, dass ich das Theater in einer sehr schwierigen Situation gesehen habe, weil große Einsparmaßnahmen definitiv auf uns zukommen, weil es ganz viel Unsicherheit gibt, weil strukturelle Antworten auf die Einsparmaßnahmen gefunden werden müssen und weil ich glaube, dass das ein Moment ist, wo Erfahrung weiterhelfen kann und wo vielleicht eine jüngere Kollegin oder ein jüngerer Kollege, der sich mal in erster Linie über neue künstlerische Ansätze definieren müsste und der ganz viel Neues künstlerisch hier auch wird reißen müssen, zumal ich ja schon sehr lange da bin, dass der aber oder die natürlich im falschen Moment nach Bonn käme. Und ich glaube, es ist, also ich würde ungern eine Institution, für die ich mein ganzes Leben gearbeitet habe, so hinterlassen, dass sie sich in Schwierigkeiten befindet. Mhm. Und deshalb, wenn ich gewusst hätte, dass die Schwierigkeiten noch größer sind, dann hätte ich erst recht unterschrieben. Es geht nicht mehr nach 15 Jahren in Bonn um meine künstlerische Selbstverwirklichung.
6: Nun kann man ja verstehen, dass sie um jede Sparte kämpfen natürlich, dass sie um jeden Euro im Etat kämpfen. Aber Bonn hat eben ein massives Haushaltsproblem. Irgendwo muss also gespart werden. Warum sollte ausgerechnet das Theater davon verschont bleiben?
5: Das wäre ein Unding, wenn ausgerechnet das Theater, ausgerechnet die Kunst davon verschont bliebe. Selbstverständlich müssen wir unseren Beitrag leisten und das tun wir.
6: Aber Sie haben gesagt, Schauspiel ist kein Haushaltsposten. Doch ist es.
5: Es ist kein Haushaltsposten in dem Sinne, dass man es einfach streichen kann. Der Etat, den wir erhalten, um Theater zu machen, der mag ein Haushaltsposten sein. Und über den kann man auch diskutieren, über den muss man auch diskutieren. Und wir sind wirklich im Moment dabei, Vorschläge zu machen zur Weiterentwicklung des Etats, also natürlich nicht zu seiner Erhöhung, sondern zum Gegenteil, die sehr innovativ sind. Wir arbeiten an Verwaltungsstrukturen, wir arbeiten daran, mit dem Beethoven-Orchester und dem Beethoven-Fest zusammenzuarbeiten. Das sind für Bonn richtige neue Schritte, ein Inhalt, ein künstlerischer und weit über das Künstlerische hinausgehender, identitätsstiftender und geistiger Inhalt.
6: Das ist mir alles zu kryptisch.
5: Der darf kein Haushaltsposten sein.
6: Sie bekommen 36 Millionen Euro im Jahr, städtisches Geld. Wie viel davon kann man im nächsten Jahr einsparen?
5: Im nächsten Jahr kann man bereits erste Einsparungen machen, obwohl wir, ich bleibe kryptisch und ich sage Ihnen den Grund, ich habe einen Vertrag bis 2028 mit garantiertem Etat. Normalerweise würde ich Ihnen sagen oder der Stadtspitze sagen, da geht überhaupt nichts davon weg. Mhm. Wir sind dabei und ich würde übrigens dazu sagen, das Geld habe ich ja schon lange verplant, was mein gutes Recht, geradezu meine Pflicht wäre, mit meinem Etat sorgfältig umzugehen. Wir sind jetzt trotzdem dabei, erhebliche Einsparungen auch schon im nächsten Jahr zu leisten. Und das werden wir in den nächsten Tagen und Wochen mit dem Kämmerer besprechen und vorher mit der Dezernentin. Und dann werden wir das auch veröffentlichen, aber wir werden es tun. Und wir sitzen übrigens schon, wir sitzen übrigens schon länger daran, weshalb ein solcher plötzlicher Querschlag jetzt gerade nicht hilfreich ist.
6: Also mit allen Menschen, mit denen ich rede, auch in dieser ganzen Stadtgesellschaft, wenn es um das Thema Haushaltssperre, in der wir uns gerade befinden und die eigenen Etats betrifft, dann ist natürlich jeder sofort in einer Schockstarre und sagt, nee, woanders, also den Gürtel enger schnallen gerne, aber nicht meinen eigenen. So,
5: das sagen wir nicht.
6: Aber Sie können trotzdem keine Größenordnung sagen. Sie können nicht sagen,
5: ich kann Ihnen im Moment noch keine Größenordnung sagen, weil wir mit unseren Einsparungen gleichzeitig positive Veränderungen verbinden wollen. Wir lehnen Einsparungen ab, die einfach nur etwas weghauen, etwas ersatzlos streichen, was dann fehlt, sondern wir versuchen vielmehr, die Zukunft intelligenter zu gestalten. Und wenn Sie diesen Weg wählen, brauchen Sie zum Rechnen etwas mehr Zeit. Die Frist für diese Zeit werden wir nicht überschreiten. Mhm. Also wir werden pünktlich liefern und wir werden auch in Größenordnungen liefern, die sicher akzeptabel sind.
6: Über 10%.
5: Das in Prozent rechnen war ich noch nie gut, Herr Groß.
6: Das wären knappe 4 Millionen Euro. Schauspiel macht circa ein Drittel des Etats aus. Mhm. Wenn man es schließen würde, wären das circa 12 Millionen Euro Einsparung von jetzt auf gleich. Stimmt die Rechnung?
5: Nein, die Rechnung stimmt schon, aber der Nachsatz von jetzt auf gleich, der stimmt überhaupt nicht. Denn in unserem Schauspiel arbeiten Menschen, die Arbeitsverträge haben, wie das in Deutschland so üblich ist, und die haben Kündigungsfristen, die sind zum Teil, die sind nicht zum Teil, die sind alle städtische Angestellte. Man kann sie aus unterschiedlichen Gründen kündigen, diese Verträge. Das hat immer lange Laufzeiten. Das ist juristisch ganz diffizil. Ja. Nehmen wir mal nur die Schauspieler. Die sind ja nicht beim Bonner Schauspiel angestellt. Ein Bonner Schauspiel gibt es als Institution gar nicht. Die sind beim Theater Bonn angestellt. Mhm. Und betriebsbedingte Kündigungen sind da diffizil. Also man kann dieses Geld ganz sicher einsparen. Sicherlich nicht in den nächsten 3 Jahren, sicherlich also nicht in der Zeit, in der das Geld jetzt besonders dringend gebraucht wird, sondern erst sukzessive danach, von Bühnentechnikern etwa, von Requisiteuren oder Beleuchtern wird man sich überhaupt nicht trennen können, und die Einsparung wird nicht nur später, sondern auch nie in der von Ihnen errechneten Höhe stattfinden können.
6: Laut einer Statistik des Deutschen Bühnenvereins wird jeder Besucher, der abends bei Ihnen auf einem Opernsessel sitzt, mit rund 270 Euro bezuschusst. Ist diese Summe aus Ihrer Sicht noch vermittelbar, wenn gleichzeitig bei Schulen, bei Schwimmbädern, im Verkehr, bei Sozialleistungen gespart werden muss?
5: Die Summe ist definitiv vermittelbar, und ich sage Ihnen 2 Gründe, warum sie es ist. Es ist nicht die Summe für einen Opernsessel, sondern es ist die Summe für eine Eintrittskarte bei uns. Und dazu gehören ja auch die sehr, sehr vielen Eintrittskarten, zum Beispiel für unsere Veranstaltungen mit Kindern. Wenn Sie unsere Familienopern nehmen, wo in den Vormittagsvorstellungen 1000 Kinder drin sitzen, dann nehmen wir da sehr, sehr wenig ein. Wenn Sie das von Ihnen schon angesprochene Gastspiel von Anna Netrebko nehmen, ist die Situation natürlich ganz anders. Und das, was der Bühnenverein errechnet, ist ein Mittelwert. Dazu gehören auch unsere Tanzgastspiele, dazu gehört das Schauspiel.
6: Aber es ist natürlich eine respektable Summe. Ich meine, 270 Euro, die sozusagen aus Steuergeld von uns allen bezahlt wird, für jeden, der sozusagen da sich eine Oper, was auch immer, anschaut.
5: Was auch immer anschaut, für jedes Kind, das ein Bildungsangebot bei uns wahrnimmt. Und das macht diese Zahl wenig aussagekräftig. Das ist eine hohe Zahl. Umgekehrt errechnet aber auch niemand, was es pro Auto kostet, wenn man 20 Kilometer Autobahn freigibt. Man wird sich zu überlegen haben, ob das sinnvoll ist oder nicht. Meistens ist es sinnvoll, dann macht macht man's. Mhm. Diese Rechnungen bringen einen nicht weiter. Das sind relative statistische Rechnungen.
6: In Köln ist gerade die neu sanierte Oper eröffnet worden. 1,5 Milliarden Euro Steuergeld hat dieser Bau gekostet. Nagelneu, alles tipptopp. 25 Kilometer von uns entfernt. Es gibt Stimmen in der Stadt, die sagen, dann sollen die ganzen Opernfreunde doch den Weg auf sich nehmen. Machen wir ja für ein Popkonzert und für ein Musical auch. Was sagen Sie denen?
5: Denen sage ich, dass es in Bonn großartige Musicals und Popkonzerte gibt und dass auch das zur Identität unserer Stadt als Kulturstadt in ganz erheblichem Maße beiträgt und dazu, dass wir uns hier alle wohlfühlen und dass es mit dem Theater natürlich genauso ist, auch und gerade mit der Oper. Und diese Idee ist ja sehr alt. Sie verkennt das Identitätsstiftende an Theatern. Sie verkennt, dass Menschen in ihrer Stadt ins Theater gehen wollen, dass sie sich mit ihrem Theater, mit ihren Schauspielern, mit ihren Opernsängerinnen identifizieren möchten und dass es etwas anderes ist, ob man in einer Stadt wohnt, die eine Vorstadt, Schlafstadt von irgendeiner Stadt ist oder in einer Stadt, die ein eigenes Leben hat.
6: Das Operngebäude ist extrem marode. Man wird es wahrscheinlich bald nicht mehr betreten können. Es sind einige Jahre, die es noch offensichtlich hält schon. Heute sind so viele Brandschutzmängel offensichtlich vorhanden. Trotzdem hat die Feuerwehr den Betrieb weiterlaufen lassen. Können Sie mir mal eine Einschätzung geben, wie kaputt ist Ihr Gebäude eigentlich?
5: Unser Gebäude eignet sich immer noch und sicher auch noch für einige Jahre für ein künstlerisch anspruchsvollen Theaterbesuch, der in absoluter Sicherheit geschieht.
6: Das heißt, Sie haben keine Sorge, wenn Sie morgens reinkommen, hält das Ding noch?
5: Nein, ich habe überhaupt keine Sorge, wenn ich da morgens reinkomme. Sie wissen...
6: Rauchen Sie im Büro?
5: Das ist jetzt wirklich eine ganz fiese Frage. Ich rauche schon seit einigen Jahren nicht mehr. Ich kann mich aber noch gut daran erinnern, wie ich im Büro geraucht habe. Das ist natürlich verboten.
6: Da war der Brandschutz ja auch noch okay.
5: Das ist aus anderen Gründen verboten. Nein, tue ich natürlich nicht. Es wäre ein Verstoß gegen die Verordnung, in öffentlichen Gebäuden zu rauchen. Es wäre aber brandschutztechnisch ganz sicher bei uns kein Problem.
6: Die neueste Variante sieht er jetzt vor, Oper am Rhein, Schauspiel in Bad Godesberg und während der Bauphase möglicherweise eine Oper to go an ganz unterschiedlichen Orten in Bonn. Ist das eine ernsthafte Lösung jetzt auch der Stadt oder ist das eine politische Verzweiflungsidee?
5: Wir hatten ja, da muss ich jetzt etwas zurückgehen bei der Frage, wir hatten ja die Idee, Oper und Schauspiel in Beul neu zu bauen. Diese Idee hatte sehr, sehr viel Gutes. Die hatte zum Beispiel das Gute, dass beide Sparten mit beiden Theatergebäuden an einem Ort gewesen wären, und zwar an dem Ort, an dem auch unsere Werkstätten sind. Diese gute Idee konnte, das hat man, glaube ich, in den letzten Monaten deutlich gemerkt, in der Stadtgesellschaft nicht wirklich vermittelt werden, weil so gut sie war, so sehr basierte sie doch darauf, dass man Folgelösungen für Bad Godesberg, Folgelösungen für das Gelände in Bonn und auch einen Quartiersentwicklungsplan für Beul gefunden hätte. Das ging in der Kürze der Zeit nicht. Inzwischen hat man gemerkt, dass die Situation, die finanzielle Situation der Stadt noch schwieriger geworden ist. Und deshalb hat der Verwaltungsvorstand eine weitere Prüfung am Freitag beschlossen und am Samstag veröffentlicht, die ich sehr gut finde. Man muss dieses Gremium ja auch da loben, wo es Gutes tut. Und die sieht zunächst mal vor, dass geprüft werden soll, ob das Operngebäude im eingeschränkten Spielbetrieb, also mit gewissen Pausen, die länger sind als unsere Sommerpause.
6: Schließzeit bis zu einem Jahr.
5: Schließzeit möglicherweise bis zu einem Jahr. Das ist ja alles noch nicht so im Detail ausgearbeitet, aber das sind mal so die groben Eckdaten. Auch über einen längeren Zeitraum hinweg, also über mehrere Jahre hinweg, saniert werden könnte und ob das dann nicht möglicherweise auch finanziell so darstellbar wäre, dass es nochmal deutlich günstiger sein könnte als die Variante in Beuel. Ich finde das sehr gut, das zu prüfen. Ich finde das ganz spontan eine Variante, in die man natürlich Bad Godesberg dann auch einzubeziehen hätte, weil das Schauspiel ja bestehen bleiben wird.
6: Sie würden mit den Opern sozusagen in neue Spielstätte gehen, vielleicht raus zu den Menschen.
5: Ja, das sind immer, verzeihen Sie, wenn ich das sage, so ein bisschen Floskeln. Auch das mit dem To-Go finde ich keine besonders glückliche Formulierung. Aber
6: Beethoven-Orchester hat das auch hingekriegt. Die haben ja auch lange auf ihre Heimspielstätte verzichten müssen.
5: Ja, die spielen auch kein Theater. Also da ist es etwas leichter. Aber das ist auch für Theater möglich. Mhm. Die Zeiträume, über die da gesprochen wird, da kann mit viel künstlerischer Fantasie, immer vorausgesetzt, die Abstimmung zwischen denen, die bauen, und denen, die künstlerisch weiter produzieren, ist ausgezeichnet, kann da sehr viel gemacht werden. Davon bin ich schon überzeugt.
6: Ja, das war ja jetzt nicht die einzige Schlagzeile in dieser Woche, für die Sie gesorgt haben. Sie haben jetzt noch bekannt gegeben, dass Sie den russischen Weltstar und Putin-Freundin Anna Netrebko nach Bonn holen. Wir haben das natürlich dann auch direkt online gepostet und ich lese Ihnen mal ein paar Kommentare vor, die es dazu gab. Wie kann ein Intendant so taktlos sein? Zur gleichen Zeit bombardiert Russland die Theater in der Ukraine. So sind sie, die reichen Operngänger, einfach die Moral an der Garderobe abgeben und dann den Glamour genießen. Eine Schande für die Oper und für die Stadt Bonn. Warum stoppt das keiner? Was sagen Sie zu dieser Kritik?
5: Ich sage Ihnen erstmal, was ich dieser Kritik sage. Das ist eine inakzeptable Polemik. Aus Ihrer Frage würde ich gerne rausstreichen, dass Anna Netrebko eine Putin-Freundin ist. Das ist sie nicht. Zumindest ist sie das schon seit vielen Jahren nicht mehr.
6: Haben Sie mit ihr gesprochen persönlich?
5: Ich habe noch nicht darüber mit ihr gesprochen, aber sie hat ja sehr viele Interviews zu diesem Thema gegeben. Und sie war ja auch seit Ausbruch des Krieges nicht mehr in Russland. Putin war, wie wir wissen, auch nicht mehr so oft in Deutschland, also kann die Freundschaft an der Stelle auch nicht so wahnsinnig eng sein. Die Kritik, wenn man sie anders formuliert als die, die Sie eben vorgelesen haben, ist natürlich, wenn sie von Ukrainern kommt, sehr verständlich. Ich habe dafür großes Verständnis, dass man extrem kritisch, empfindlich und auch emotional auf jemanden reagiert, der in der Vergangenheit Putin nahegestanden haben mag. Das verstehe ich. Und da antworten wir auch auf jede einzelne sachliche Kritik, die uns erreicht. Das tun wir selbstverständlich. Gleichzeitig ist es aber auch so, dass seit Beginn des Krieges Anna Netrebko sich völlig unmissverständlich gegen diesen Krieg positioniert hat. Sie hat das bereits ganz wenige Tage nach Kriegsausbruch dezidiert und ohne dass da irgendwelche Zweifel sein können, getan. Was ihr immer vorgeworfen wird, ist, dass sie sich nicht von Putin distanziert und dass sie sich nicht von Auftritten distanziert, die lange vor dem Krieg waren. Das kann man ihr vorwerfen. Mit diesen Vorwürfen wird sie sich auseinandersetzen oder auch nicht. Das kann aber nicht dazu führen, dass man sie nicht mehr einlädt. Denn sind wir mal ehrlich, da ist ganz viel Scheinheiliges dran. Da ist ganz viel Symbolisches dran. Und ich denke, wenn wir uns alle mal fragen, wie wir 2014 auf die Krim-Annexion reagiert haben, was wir davon überhaupt mitbekommen haben, ob wir das richtig eingeschätzt haben, wie wir in der Kunst, ich fange mal mit mir an, im Theater, wie wir natürlich aber auch in der Wirtschaft und in der Politik selbstverständlich trotzdem weiter mit Putin und Russland zusammengearbeitet haben, dann haben wir, glaube ich, alle da eine sehr harte Lernkurve hinter uns. Und die sollte man anderen Menschen auch zugestehen.
6: Sehr interessant, dass Sie das sagen, denn vor 3 Jahren haben Sie noch eine ganz andere Meinung gehabt. Da wollten Sie ja Anna Netrebko schon mal verpflichten. Da war die Kulturdezernentin, aber auch die Oberbürgermeisterin Katja Dörner dagegen. Sie haben sich dann angeschlossen. Wie kommt es zu diesem Sinneswandel?
5: Ich hab mich nicht angeschlossen. Ich habe auch keinen Sinneswandel, denn wir haben damals zum ersten Mal über Termine gesprochen. Ich habe damals auch der Oberbürgermeisterin, die mir gesagt hat, dass sie große Bedenken gegen ein solches Engagement hat, bereits gesagt, dass wir es trotzdem durchführen werden. Es hat noch etwas gedauert, bis wir es umsetzen konnten, aber jetzt setzen wir es um.
6: Der jetzige Bonner Oberbürgermeister Guido Deo setzt sich enorm für die ukrainische Partnerschaft Stadt Cherson ein. War er explizit denn in die Verpflichtung von Anna Netrebko mit eingebunden?
5: Nein.
6: Das heißt, Sie haben ihn gar nicht gefragt im Vorfeld?
5: Ich würde niemals einen Oberbürgermeister wegen des Theaterprogramms fragen.
6: Naja, aber Katja Dörner haben Sie informiert.
5: Ich habe sie informiert.
6: Den OB jetzt nicht?
5: Ich habe auch den OB jetzt informiert.
6: Wann?
5: Den habe ich vor nicht allzu langer Zeit informiert, als wir sie engagiert haben.
6: Also nach der Verpflichtung haben Sie ihn
5: engagiert? Ja, als wir sie engagiert haben, war er noch gar nicht Oberbürgermeister. Da wäre das nicht sinnvoll gewesen. Nein, man muss das ganz klar sagen. Selbstverständlich sind Theater nicht verpflichtet, Politik zu fragen, welche Künstler sie engagieren, welche Programme sie machen.
6: Das nicht, da gebe ich Ihnen recht.
5: Das ist unsere Entscheidung und verantwortet der Generalintendant.
6: Ja, aber es geht auch ein bisschen um Stil und Miteinander. Gerade haben Sie kritisiert, dass der OB Sie nicht informiert hat über das, was Sie veröffentlicht haben und 6-7 Stunden vorher Sie angerufen hat. Wie viele Stunden vorher haben Sie denn den OB informiert, dass Anna Netrebko kommt, dass die Veröffentlichung stattfindet?
5: Ich glaube, das habe ich etwa, ich kann es nicht mehr genau sagen, eine Woche vor der Veröffentlichung mitgeteilt.
6: Wie war die Reaktion?
5: Gar keine Reaktion. Ich habe auch keine erwartet. Ich denke, dass es auch keine Probleme gibt.
6: Das heißt, die Politik soll sich bei ihren künstlerischen Entscheidungen raushalten. Wenn es jetzt um die Proteste geht beispielsweise oder auch um die Sicherheit eventuell, die ein Thema sein könnte, da wäre es aber schon gut, wenn Politik und dann Polizei an der Stelle vor Ort wären.
5: Das sind ja verschiedene Dinge. Politik und Polizei sind wirklich ganz verschiedene Dinge. Polizei sollte immer vor Ort sein, wenn es um Sicherheit geht. Ich glaube übrigens nicht, dass es in diesem Fall in irgendeiner Weise um Sicherheit gehen wird, denn die ukrainischen Mitbürger, die dieses Engagement nicht gut finden, die sind ganz, ganz sicher friedfertig. Also da wird Polizei überhaupt nicht vonnöten sein. Und politische Unterstützung habe ich an der Stelle auch nicht explizit erbeten. Ich glaube auch nicht, dass wir die brauchen. Ich glaube auch, dass die Bonnerinnen und Bonner da natürlich ihre eigene Entscheidung haben. Man hat das gesehen, als der Vorverkauf begann, brach der Server zusammen und innerhalb von 48 Stunden waren beide Vorstellungen ausverkauft.
6: 6. November, 10. Januar.
5: Beides ist dicht und ich denke, wir dürfen davon ausgehen, weil diese Diskussion um Anna Netrebko ja schon währt, seit sie wieder in allen europäischen großen Opernhäusern auftritt, seit sie auch wieder viel in Deutschland aufgetreten ist, in Berlin, in München, in Wiesbaden, in Essen. Seitdem gibt es ja kaum noch Proteste.
6: Wie viel nimmt Anna Netrebko eigentlich an Gage für die beiden Auftritte?
5: Die nimmt eine Gage, die ein bisschen höher ist als die von anderen Opernsängerinnen und Opernsängern, das ist ja klar. Natürlich sage ich Ihnen die Gage nicht.
6: Soll ich Ihnen die sagen?
5: Sagen Sie mir die doch.
6: Ich habe mit der Künstleragentur gesprochen, die schätzen mindestens 150.000, eher 200.000 Euro, stimmt das?
5: Nein, das stimmt nicht. Und
6: wie viel weniger denn? Sind wir sechsstellig? Also ist sechsstellig?
5: Nein, ist realistisch. Ich werde über die Gage selbstverständlich überhaupt nicht reden. Das ist natürlich auch Teil der vertraglichen Vereinbarung. Das würde ich übrigens auch bei keinem anderen unserer Mitarbeiterinnen oder Mitarbeiter, bei keinem unserer Gäste tun. Gagen gehören nicht an die Öffentlichkeit. Und der entscheidende Punkt für mich ist ja ein ganz anderer. Für mich kommt es ja nicht drauf an, was Anna Netrebko verdient. Für mich kommt es drauf an, was wir verdienen. Und das haben wir mal durchkalkuliert. Ich kann Ihnen die genaue Summe auch nicht sagen, aber wir gehen jetzt davon aus, dass wir an beiden Abenden, an denen diese grandiose Opernsängerin nach Bonn kommt, ziemlich viel Geld in der Kasse behalten werden. Viel mehr als an Abenden, an denen sie nicht singt, die trotzdem wunderschön sind in Bonn. Aber unser Gewinn ist hier natürlich höher. Und deshalb ist die wirklich zufällige Verknüpfung, sagen wir mal, die einzige inhaltliche Überschneidung der zufälligen Verknüpfung der Themen, über die wir hier reden, ist die, dass Anna Netrebko uns in unseren Einsparbemühungen ganz erheblich hilft.
6: Können Sie mir als Opernneuling mal kurz erläutern, die künstlerische Bedeutung von Anna Netrebko? Also warum findet auch Wladimir Putin sie so unfassbar gut? Also was macht sie anders als viele andere?
5: Darüber werde ich mit Wladimir Putin bestimmt nicht sprechen. Vielleicht hat er auch andere Gründe als ich. Sie ist, das kann man glaube ich heute sagen, der größte Opernstar, den es gibt. Es gab Jahrzehnte, da gab es zwischen großen Opernstars weltweit ausgetragene Rivalitäten, ob man Maria Callas bevorzugte oder Renata Tebaldi, da konnte man sich die Köpfe einschlagen. Das ist heute nicht mehr so. Es gibt nur noch einige wenige, die wirklich ganz oben sind und beliebteste, begehrteste und verehrteste ist ganz sicher Anna Netrebko. Das hat etwas damit zu tun, natürlich wie sie singt, das hat aber auch etwas damit zu tun, was sie für eine Ausstrahlung hat, wie sie auf der Bühne rüberkommt. Jeder, der das mal erlebt hat und wenn es nur auf der Schallplatte ist, weiß, dass es wirklich einzigartig ist.
6: Ihr Vertrag läuft bis 2030. Mal Hand aufs Herz, glauben Sie, dass Bonn im Jahr 2030 noch Oper und Schauspiel hat? Und wie sieht die Theaterwelt dann aus hier bei uns?
5: Ich bin ganz sicher, dass Bonn dann noch Oper und Schauspiel hat. Wir müssen das ja auch mal so in den gesamtdeutschen Kontext einordnen. Sie werden eine Stadt, die so groß ist wie Bonn und die das nicht hat, nicht finden. Es gibt vielleicht eine einzige Ausnahme, das ist Bochum, die hat sich mit Gelsenkirchen die Aufgaben geteilt. Mhm. Aber ansonsten finden Sie das nicht. Das ist etwas, was zu deutschen Städten dazugehört. Und Bonn ist eine Stadt vor allem und vor vielen anderen deutschen Städten, die wirklich für diese Kunstformen ein begeistertes und großes Publikum hat. Das ist natürlich in anderen Gegenden unseres Landes, die strukturschwächer sind und wo es viel größere wirtschaftliche Schwierigkeiten gibt, wo wir auch nicht über eine Bevölkerungszusammensetzung sprechen können, wie wir das in Bonn können. Mhm. Da ist es viel, viel schwieriger. In Bonn gibt es diese begeisterten Theater- und Opernbesucher. Und es sind ja auch ganz oft die Menschen, die mit ihrem sonstigen Engagement mitprägen, was diese Stadt ausmacht, im Hinblick auf Ehrenamt, auf bürgerschaftliche Aktivitäten. Da gibt es ganz große Schnittmengen und deshalb bin ich davon vollkommen überzeugt.
6: Und man merkt bei Ihnen nicht erst seit Ihrer Rede am vergangenen Wochenende, dass Sie für Ihren Bereich, für Ihre Branche kämpfen und brennen. Ist Ihr Antrieb, dass Sie nicht der Intendant sein wollen, der hier die Tür zuschließt?
5: Naja, das ist, das wäre ja nun die deprimierendste Vorstellung, die ich überhaupt haben könnte. Nein, mein Antrieb ist, dass es auch, wenn ich im Ruhestand bin, hier weitergeht für die Künstler und weitergeht für die Zuschauer.
6: Dann drücke ich Ihnen ganz fest die Daumen, sage nochmal herzlichen Glückwunsch. Selten hat das Theater Bonn für so viel Schlagzeilen gesorgt wie in dieser Woche. Der Generalintendant der Stadt Bonn, Bernhard Hellmich, vielen Dank.
5: Danke Ihnen.
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6: Vielen Dank, dass ihr zugehört habt. Und ich würde mich natürlich sehr freuen, wenn ihr auch in Zukunft mit dabei seid und diesen Podcast abonniert. Schreibt mir gerne eure Meinung zu dieser Folge oder wen ihr euch als nächsten Gast wünscht. Danke, bis zum nächsten Mal.

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1: Mit Katrin Meyer-Sebastian. Schönen guten Abend. Heute gab es Rückendeckung für das Galeria-Haus in Bonn. Das Kaufhaus der Galeria-Kette sei nach wie vor einer der bedeutendsten Einzelhändler in der Bonner Innenstadt und werde hier dringend als Frequenzbringer gebraucht. Für die umliegenden Geschäfte, Gastrobetriebe und Dienstleister erst recht seit Sperrung der Nordbrücke. Das sagt der Einzelhandelsverband Bonn-Rhein-Sieg-Euskirchen und weiter. Kurzfristige Sanierungsschritte reichten jetzt nicht mehr aus. Man brauche eine klare Zukunftsstrategie. Dazu gehörten Investitionen in die Häuser und ein Sortiment, das den Erwartungen der Kunden entspreche. Außerdem müssten die Mieten angepasst werden. Innerhalb des Galeria-Konzerns räumt der Verband dem Bonner Haus gute Überlebenschancen ein. Die Filiale gehöre zu den umsatzstarken Häusern und werde seit Jahren sehr professionell und erfolgreich geführt. Man stehe hinter Galeria und den Beschäftigten. Einen Aufreger hatten wir heute auch. In Bonn-Medinghofen sucht die Polizei nach Unbekannten, die Steine auf Linienbusse geworfen haben. Es geht da um gefährlichen Eingriff in den Straßenverkehr. Am späten Samstagabend waren am Europaring die Steine geflogen. Einmal auf Höhe der Stresemannstraße, einmal auf Höhe der Haltestelle Medinghofen-Mitte. Bei beiden Bussen wurde jeweils eine Scheibe beschädigt, verletzt wurde aber niemand. Später hatten Unbekannte auch noch ein Feuer am Konrad-Adenauer-Damm in Medinghofen angezündet. Ob ein Zusammenhang zu den Steinewerfern besteht, ist aber unklar. Die Bonner Polizei sucht jetzt nach Zeugen. Und dann gab es noch ein bemerkenswertes Jubiläum. In Bonn-Bad Godesberg hat der sogenannte Memorial-Lauf jetzt Fünfjähriges gefeiert. Seit 2021 wird die Laufserie ausgetragen zum Gedenken an die Opfer der Flutkatastrophe im Ahrtal. Die Organisatoren und Teilnehmer laufen seitdem an jedem Mittwoch und Sonntag jeweils 12 Stunden lang durch die Bonner Rheinaue. Gelaufen wird auf einem 5,3 Kilometer langen Rundkurs. Jeder läuft dabei so lange und so weit, wie er möchte. Entscheidend sei der Gedanke hinter der Serie, sagt Veranstalter Wolfgang Gieler. Er und seine Familie und Bekannte waren selbst von der Katastrophe betroffen. Jetzt gab es für Gieler auch noch einen Pokal für einen weiteren Meilenstein. Er ist in diesem Jahr seinen 1000. Ultra- bzw. Marathon gelaufen. Den hatte Gieler Ende August in Sao Paulo in Brasilien absolviert. Herzlichen Glückwunsch. Das war der Tag bei uns im Radio Bonn-Rhein-Sieg-Land. Schönen Feierabend wünsche ich. Die nächste Ausgabe der Lokalnachrichten gibt es hier morgen früh um 5.30 Uhr.

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1: Ich bin Thomas Bleskin. Die Bundesregierung erwartet für die deutsche Wirtschaft in diesem Jahr deutlich mehr Wachstum als noch im Frühjahr. Statt eines Plus von 0,5% rechnet sie nun mit 1,3%. Als Grund nennt das Wirtschaftsministerium unter anderem bessere Exporte.
2: Industrieprodukte made in Germany sind im Ausland gefragter als gedacht, auch weil Unternehmen dort wegen der vielen weltweiten Krisen vorsichtshalber Vorräte anlegen. Außerdem profitiert die deutsche Wirtschaft von den schuldenfinanzierten staatlichen Investitionen in Infrastruktur und Verteidigung. Die erhöhte Wachstumsprognose nennt Wirtschaftsministerin Reiche vor diesem Hintergrund zwar eine gute Nachricht, für einen langfristigen Aufschwung aus eigener Kraft seien aber weitere Reformen nötig. Jan-Henner Reitze, Nachrichtenredaktion.
1: Die US-Regierung unter Präsident Donald Trump erwägt neue Angriffe auf Ziele im Iran. Mehrere US-Medien berichten, dass größere Militäreinsätze noch vor den Zwischenwahlen Anfang November wieder aufgenommen werden könnten. Eine Entscheidung sei aber noch nicht gefallen. Das US-Militär soll bereits neue Optionen vorbereitet haben, darunter nach Medienberichten auch Angriffe auf die iranische Energieinfrastruktur und Nuklearanlagen. Der Literaturnobelpreis geht in diesem Jahr an die kanadische Schriftstellerin Anne Carson. Das gab die Schwedische Akademie in Stockholm bekannt. Die 76-Jährige bekomme die Auszeichnung für ihr kühnes und erfinderisches Werk, hieß es zur Begründung.
3: Die Schwedische Akademie erreichte Anne Carson nur wenige Minuten vor der offiziellen Verkündung. Die 76-Jährige sagte am Telefon, sie sei gerade in Island, wo sie dem Wind lausche. Das Nobelkomitee hob hervor, dass Carson die Grenzen der Literatur aufbreche. Sie verbinde antike und moderne Texte, Gedichte und Essays, aber auch Literatur mit Theater, Tanz und bildender Kunst. Zu ihren bekanntesten Büchern gehört Autobiografie des Roten, ein Roman in Versform, der auf einem antiken griechischen Mythos basiert. Sigrid Hamm, Skandinavien.
1: Linke, Grüne und SPD in Berlin nehmen Sondierungsgespräche über eine mögliche gemeinsame Regierung auf. Voraussetzung dafür war eine Einigung beim zuletzt umstrittenen Thema Antisemitismus. Die drei Parteien erklärten unter anderem, das Existenzrecht Israels sei unverhandelbar, jüdisches Leben solle besonders geschützt werden. Außerdem vereinbarten sie eine klare Distanz zu organisierter Kriminalität.
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0: Ja, so frisch wird es gar nicht mal in der Nacht. Also um die 10 Grad, dafür, dass wir Spitzenwerte heute hatten, um die 15, ist das ja noch gar nicht mal so wenig. Das Ganze bei einer grauen, fetten Wolkendecke, die kommt nämlich heute Nacht auf. Bleibt auch den ganzen Freitag über. Also die Sonne hat da quasi A2, Dortmund, Hannover, zwischen Hamm und Oelde. 6 Kilometer Stau, dauert fast eine Stunde länger. Und die 44 Staus haben wir einmal auf der A2, Dortmund, Hannover, zwischen Hamm und Oelde. 6 Kilometer Stau, dauert fast eine Stunde länger. Und die 44 Dortmund, Kassel, zwischen Marsberg und Warburg, da kommen 25 Minuten obendrauf. Ich wünsche euch einen richtig schönen Donnerstagabend. Ich bin Niklas Lünebach oder wie mein Chef sagt:
1: Mensch, du kannst das nicht, das muss ein Fachmann machen.
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0: Cat's Eye mit Animal für euch. Die Nobelpreiswoche geht weiter in Stockholm. Da wurde heute der Literaturnobelpreis vergeben an Anne Carson. Das ist eine kanadische Autorin, die hat zum Beispiel einen Versroman geschrieben über den griechischen Mythos von Geryon. Ihr seht schon, das ist ein bisschen was anderes als Harry Potter oder 50 Shades of Grey. Das ist so ein Buch, das muss man wollen zu lesen. Unser Kollege Robert Janz, der schaut sich die Woche ja ganz viel an rund um die ganzen Nobelpreise und wer da mal gewonnen hat. Und er ist da auf etwas gestoßen, was alle von uns betrifft. Nicht nur die mit Hang zu griechischen Versromanen.
1: Mal ehrlich, wie viele Fotos habt ihr gerade auf eurem Handy? 500 oder vielleicht 5000 oder 23.497? Na, ich sag mal Urlaubsbilder, Essen, Selfies, noch mehr Selfies und natürlich Bilder vom Hund. Ja, da kann schon mal eine ganze Menge zusammenkommen. Und dann ist da natürlich auch noch diese bodenlose Partynacht. Auch da wurden Bilder gemacht.
2: Die Bilder werden sofort gelöscht.
3: Gar nichts wird gelöscht.
2: Die werden gelöscht. Schluss hier.
1: So oder so, jedes Mal, wenn ihr ein Foto mit eurem Handy macht, steckt da auch ein bisschen Nobelpreis drin. Ja, 2009 wurden zwei Physiker für eine Technik ausgezeichnet, die digitale Fotos überhaupt erst so richtig möglich gemacht hat. Ganz einfach gesagt, die haben einen Sensor entwickelt, der Licht in ein digitales Bild verwandelt. Also, ja, dass ihr jetzt fast 30 identische Bilder vom Sonnenuntergang habt, ja, dafür können die Forscher jetzt nichts, aber dass ihr die überhaupt machen könnt mit eurem Handy digital. Da steckt ziemlich viel Nobelpreis drin.
4: Klasse, sexy Bilder, jetzt gehen wir die oben hochladen.
2: Ja, so viel,
5: geil,
2: so viel.
5: Geil, geil, geil.
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1: Ja, die Aussichten sind grau und düster, ist leider so. Für morgen ist eine komplett graue Wand geplant, den ganzen Tag über mit Regenschauern und kräftigem Wind bei um die 14 Grad in der Spitze. Am Wochenende geht es ähnlich weiter, da lassen die Wolken ein bisschen nach. Also so Sonne und Wolken im Mix gibt es dann, trotzdem immer mal wieder auch Nieselregen. Kräftiger Wind bleibt und die 14 Grad in der Spitze auch.
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1: So langsam entspannt es sich. Eine Unfallstelle haben wir aber noch auf der 61 Mönchengladbach-Koblenz zwischen Rheinbach und Kreuz-Meckenheim. Da bitte vorsichtig sein. Ansonsten die längsten Staus A4 Aachen-Köln zwischen Langerwehe und Düren. 2 Kilometer, dauert 10 Minuten länger. Und die 44 Dortmund-Kassel zwischen Marsberg und Warburg. 3 Kilometer, da sind es 20 Minuten mehr. Ich bin Niklas Lünebach und jetzt kommt der Mann, der alles weiß. Teddy Swims, Mr. Know-It-All. We'll be right back.

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0: Richtig schöner Song. Coldplay mit Feels Like I'm Falling in Love. Niklas Lünebach ist hier. Ich wünsche euch einen wunderschönen Abend mit uns. Betrunken Auto zu fahren ist eine schlechte Idee, das wissen wir alle. Und es fällt auch relativ leicht auf, ne, wenn man dann anfängt, irgendwie Schlangenlinien zu fahren. Das Problem hat man in einem Zug nicht, das mit dem Schlangenlinienfahren. Trotzdem, betrunken Zugfahren ist eine schlechte Idee, wenn man denn dann der Zugführer ist. Das musste jetzt auch ein 31-jähriger Lokführer rausfinden. Der hat einfach so gestern seinen Güterzug zwischen Hamm und Aalen einfach stehen gelassen und Nickerchen gemacht im Führerstand. Das hat ein anderer Lokführer gesehen, sagt ein Polizeisprecher. Der kam dem gerade so entgegen und dachte sich so, Moment mal, das sollten wir eigentlich nicht einfach mal so anhalten und ein Nickerchen machen. Der Typ kam dann mit, die Weiterfahrt wurde von der Bundespolizei verboten und wir lernen daraus, betrunken sich an irgendwelche Steuer zu setzen, egal ob Zug, Boot, Auto, was gibt's noch, Flugzeuge, ist eine schlechte Idee, macht es einfach wie alle anderen. Legt euch betrunken auf die Couch, schmeißt euch noch eine Tiefkühlpizza in den Ofen, so macht man das.
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1: Ich bin Thomas Pleskin. Die Bundesregierung hat ihre Wachstumsprognose deutlich nach oben korrigiert. Für dieses Jahr erwartet sie nun ein Plus von 1,3%, nachdem im Frühjahr nur mit 0,5% gerechnet worden war. Das Wirtschaftsministerium begründet den besseren Ausblick vor allem mit stärkeren Exporten sowie staatlichen Investitionen und höheren Verteidigungsausgaben. Wirtschaftsministerin Katharina Reiche warnt aber davor, die Erholung schon als stabil anzusehen. Für immer mehr Menschen in Deutschland wird es offenbar schwieriger, Rechnungen und Kreditraten pünktlich zu bezahlen. Nach einer Schufa-Auswertung stieg der Anteil der Verbraucher mit Zahlungsstörungen im vergangenen Jahr um 0,2 Punkte auf 8,1%.
2: Die Experten sehen noch keine richtige Verschuldungskrise, aber der Schufa werden von Unternehmen oder Banken deutlich mehr Fälle gemeldet. Viele Menschen tauchen zum allerersten Mal mit Zahlungsproblemen auf. Ihr Anteil wuchs um 12%. Es wurden auch mehr Privatinsolvenzen beantragt, mehr als die Hälfte davon von 30- bis 49-Jährigen und weitere 13% von 20- bis 29-Jährigen. Gründe für den Anstieg der Überschuldung sind laut Schufa vor allem die höheren Preise für Lebensmittel und Energie. Ursula Winkler, Nachrichtenredaktion.
1: Im oberbayerischen Landkreis Erding ist weiter unklar, ob dort tatsächlich ein Puma unterwegs ist. Die Suche der Behörden blieb bislang ohne eindeutiges Ergebnis. Ein Jäger hatte das verdächtige Tier mit einem Nachtsichtgerät gefilmt.
3: Ob es sich bei dem gefilmten Tier tatsächlich um einen Puma handelt, ist weiter unklar. Die Aufnahmen eines Jägers werden deshalb noch untersucht. Die Polizei will auch am Wochenende verstärkt in der Region unterwegs sein. Gleichzeitig warnen die Beamten vor KI-generierten Puma-Bildern, die falsche Hinweise liefern und die Ermittlungen behindern. Die Bevölkerung soll weiter aufmerksam bleiben, Hundeanleinen und verdächtige Beobachtungen sofort der Polizei melden. Aus München, Julia Wasilkow.
1: Zum Sportfußball. Alexander Čeferin will für weitere 4 Jahre UEFA-Präsident bleiben. Der Slowene kündigte seine Kandidatur nach dpa-Informationen bei einem Treffen in Berlin an. Die Wahl findet im April beim UEFA-Kongress in Astana statt. Einen Gegenkandidaten gibt es bisher nicht. Damit scheidet Čeferin zugleich als möglicher Herausforderer von FIFA-Präsident Gianni Infantino aus. Das waren die Nachrichten mit Thomas Bleskin.
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4: Jetzt am Abend bleibt es noch trocken und auch die Wolken lassen ein bisschen Platz. Aber das täuscht, weil morgen ziehen die sich wieder zu. Es wird richtig dick grau, morgen dann auch kaum mal mit ein paar Sonnenstrahlen hier bei uns. Das Ganze bei viel Regenschauern und kräftigem Wind, der ist auch mit dabei. Maximal 14 Grad und so geht es am Wochenende weiter. Mit ein bisschen mehr Sonnenschein, da lassen die Wolken doch auch mal Platz. Aber trotzdem weiter Regen, 14 Grad und kräftiger Wind.
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4: Auf der A4 Aachen-Köln zwischen Langerwehe und Düren dauert es gerade 10 Minuten länger, genauso wie auf der 4 Köln-Olpe zwischen Untereschbach und Engelskirchen auch 10 Minuten plus. Und der längste Stau aktuell auf der 44 Dortmund-Kassel zwischen Marsberg und Warburg seit einer Viertelstunde durch. Kommt gut an.
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1: Heute ist wieder Donnerstag. Guten Abend wünscht das Team vom Studio Merten zu ihrem Vorgebirgsmagazin. Heute ist der Herseler Entertainer Bernd Stelter bei uns im Studio. Aber dazu gleich mehr. Ich begleite Sie heute durch diese Stunde. Ich bin Claudia Merkle.

0: Wie ich bereits eben schon angedeutet hatte, haben wir heute den Herseler Kabarettisten, Musiker und Fernsehmoderator Bernd Stelter zu Gast. Der beliebte Entertainer ist aber auch seit geraumer Zeit als Krimi-Autor unterwegs. Nun hat er seinen 5. Camping-Krimi herausgebracht. Das liegt nahe, denn Stelter verbringt seit Jahrzehnten seinen Urlaub in Holland mit Camping. Über sein Werk mit einem durchaus auch gesellschaftskritischen Hintergrund mit dem Titel »Die kalte Hand des Campingkellers« plaudert Stelter mit Otto Ganser.
1: Ja, schönen guten Abend, lieber Bernd.
2: Schönen guten Abend.
1: Ich freue mich, dass du mal wieder ins Studio Merten gekommen bist.
2: Vielen Dank für die Einladung.
1: Ja, du warst ja schon öfters hier und da hast du über verschiedene Dinge erzählt. Mhm. Über die Bürgerstiftung hast du auch schon mal erzählt, wo du ja doch dich gut eingebracht hast. Und über deine Auftritte. Jetzt sprechen wir zum ersten Mal über deine Bücher, aber über deinen 5. Krimi.
2: Ja.
1: Und ja, das haben wir bisher noch nicht gemacht. Aber jetzt bei dem 5., ich glaube, da lohnt es sich. Du hast ja da schon viel Erfahrung drin. Du schreibst ja schon seit vielen Jahren ja auch neben deinen übrigen Auftritten und sonstigen Dingen, die mit Musik oder Kabarett zusammenhängen. Ja, Bernd Stelter, die kalte Hand des Campingkillers.
2: Ja.
1: Ja, das sind ja Campingkrimis. Ja, das hat ja einen Grund. Ich weiß es zwar, stand ja auch in der Zeitung, das hat in deiner Jugend und Kindheit schon angefangen, dass die Lust auf Camping mit deinen Eltern. Ne?
2: Ja,
1: erzähl
2: meine Eltern,
1: doch mal kurz. Ne?
2: Also ich hatte als Kind hatte ich so Asthma. Ja, so Bronchienprobleme und so. Und der Arzt hat gesagt, da müsste er am besten, was er helfen würde, wäre Seeluft. Nun hatten wir aber nicht so viel Geld. Also Seeluft, irgendwie Urlaub machen an der Nordsee, das konnten wir uns einfach nicht leisten. Mhm. Mama war Hausfrau, Papa war Metallarbeiter, also da war nicht so viel. So, dann hat Papa aber bei einem Arbeitskollegen ein Zelt gekauft. So, Zelt auf den Käfer gepackt, oben Dachgepäckträger drauf, Zelt drauf, alle Kinder rein. Wir waren 2 Kinder und eine Cousine, also 3 insgesamt, alle hinten drin. Und dann ging's los nach Karolinensiel an der Nordsee. Und da sollte dann die Asthma-Geschichte weggehen. Und so ist es geblieben. Also dieses Camping, die Campinggeschichte war für mich immer, ja, der Urlaub war bei uns immer Camping. Hm. So, jetzt irgendwann war es dann soweit. Dann kommt halt, hat man studiert und dann ist man im Karneval plötzlich was geworden und dann fährt man mit seiner frisch angetrauten Frau in Urlaub, hat seine beiden Kinder dabei und wir waren in einem wunderbaren Ferienhaus in Dänemark mit eigenem Pool und so, richtig was Tolles. Ja, und das Ergebnis war, die Kinder haben sich zu Tode gelangweilt. Die Kinder haben sich gelangweilt. Wir waren 24 Stunden Animateur der eigenen Kinder. Dann haben wir meine Schwester besucht, die auch in Dänemark war. Und die war noch im Campingplatz. Und unsere Kinder waren völlig begeistert. Die waren hinterher im Auto gelegen, haben geschlafen in ihren Kindersitzen. Die waren völlig fertig mit den Nerven. Und ich habe zu meiner Frau gesagt, weißt du was, wir haben irgendwas falsch gemacht.
1: Ja.
2: So, und dann haben wir einen Wohnwagen gekauft. Und seitdem machen wir auch Campingurlaub.
1: Ja, ihr habt euch dann auch einen guten geholt, ne?
2: Ja, es war ja die lustige Geschichte, dass
1: ja,
2: ich
1: genau.
2: Habe den gekauft in Overath und es gab diesen 560 TK, so hieß er, gab es in 2 Versionen, entweder mit normaler Achse oder mit der Tandemachse, dass man eben 2 Achsen nebeneinander hat. Und da sagte der Verkäufer, ja, welche möchten Sie denn haben? Ja, ich sag, was weiß denn ich, was ist denn der große Vorteil von dieser Tandemachse? Und dann kam die Antwort, Achtung, der rappelt nicht so beim Bumsen.
1: Ja.
2: Ja, und dann habe ich den mit der Tandemachse genommen, ja.
1: Ja, das ist eine schöne Geschichte, ja.
2: Ich denke. Und ich verbürge mich dafür, sie ist wirklich genauso passiert.
1: Ja.
2: So, und
1: ja.
2: Dann habe ich diese Geschichte, wie das war in Dänemark und dass wir dann diesen Wohnwagen gekauft haben, unseren ersten Urlaub in Wohnwagen, habe ich mal aufgeschrieben, aber eigentlich für meine Familie. Ich wollte, dass man später mal sagen kann, so war das, ja. Dann hatte ich aber damals auch noch so eine Fernsehproduktion, Bernds Hexe hieß das. Das war so eine Sitcom auf RTL. Und dann habe ich das der Produzentin erzählt und die sagte, ja, vielleicht kann man eine Fernsehsendung draus machen. Gib mir doch das Buch mal, diese Geschichte mal. Habe ich ihr das gegeben und dann kam sie nach 2, 3 Wochen wieder an und sagte, ich hatte es gelesen. Also ich glaube, sie glaubt, es ist keine Fernsehsendung, aber es wäre ein Buch. Ich sage, Quatsch, das ist doch kein Buch. Das war nur so für uns, für die Familie und so. Sagt sie, ihre Freundin ist eine Buchagentin. Ob ihr das mal geben darf? Und ich sage, natürlich. Und diese Freundin war Dagmar Konsalik, die Tochter von Heinz G. Konsalik. Die hat das Buch gelesen, dieses erste Buch, Nie wieder Ferienhaus hieß das. Und die hat dann gesagt, ja sicher ist das ein Buch, natürlich. Ich kann das anbieten. Und dann hat sie das 4 Verlagen angeboten und 2 haben innerhalb einer Woche zugesagt. Und ich habe gar nicht lange gezögert. Ich bin der erste Verlag, mit dem ich gesprochen habe. Die anderen waren alle entsetzt, man hätte doch noch handeln können und so. Aber ich war so froh, dass irgendjemand gesagt hat, sie wollen ein Buch draus machen. Ich sagte, nee, das nehmen wir dann. Und das war der Verlag Lübbe. Saßen damals noch in Bergisch Gladbach, heute in Köln. Und ich bin ja ein treues Kerlchen. Ja? Mhm. Ich habe immer die gleichen Manager, ich wechsle sowas nie. Und ich habe auch seit Anbeginn immer den gleichen Verlag. Ja? Die Leute von Lübbe machen das sehr schön. Ja, und dann haben wir dieses Buch gehabt und es war ein sehr schöner Erfolg. Nie wieder Ferienhaus, wie wir zum Camping gekommen sind. Ja, und dann hatte ich gelesen von John Irving das wunderbare Buch Witwe für ein Jahr. Und da geht es darum, dass man nur dann ein Schriftsteller ist, wenn man auch Geschichten erfindet. Nicht, wenn man seine eigene Geschichte aufschreibt. Ich hatte aber gerade meine eigene Geschichte aufgeschrieben. Ja. Also habe ich mir überlegt, jetzt musst du meine Geschichte erfinden. So, da habe ich eine schöne Liebesgeschichte geschrieben, eine Geschichte an der A, die hatte mit Wein zu tun, auch so mit ein bisschen Weinkenntnis reingebracht und so. Und es war ein sehr schönes Buch geworden und hat sich auch so gut wie überhaupt nicht verkauft. Und waren wir alle so ein bisschen enttäuscht, aber was ist denn hier los? Und dann sagte die Dame vom Lübe Verlag, ja nun, Camping, das ist eine riesige Zielgruppe, viele Leute, die das interessiert, und Rotweinfans von der A, ja, das sind nicht so viele, ja? So, also ich bin auch weiterhin noch sehr zufrieden mit diesem zweiten Buch, das ist richtig, aber die Geschichte, wie wir zum Camping gekommen sind, die hatte ich ja schon geschrieben, was soll ich jetzt machen? Und da ist mir aufgefallen, vor fast jedem Wohnwagen, auf dem Campingplatz steht so ein Tisch mit 4 Stühlen drumherum. Und auf dem Tisch liegt immer ein Buch. Und dieses Buch ist in 90% der Fälle ein Krimi. Scheinbar macht es gewaltigen Spaß, im Campingurlaub Mörder zu jagen. Also habe ich mich unter Zuhilfenahme von einer Flasche Rotwein gefragt, was wäre denn wohl der perfideste Mord, der auf so einem Campingplatz stattfinden könnte? Und am Fuße der Flasche Rotwein hatte ich mir gedacht, wenn der Kantinenwirt des Campingplatzes kopfüber in der Porta-Potti-Entsorgungsstation ertrunken aufgefunden wird, das wäre schon mal ein schöner Anfang. Und was soll ich sagen? Genauso begann der erste Krimi.
1: Tja, das ist ja schon ganz spannend. Ja, und wie es dann weitergeht, das sprechen wir dann gleich nach dieser Musik.

0: Ja, Bernd, du hast gerade, als die Musik lief, erzählt, da gibt's noch was und das kannst du uns jetzt erzählen.
1: Ja.
0: Da hast du eben schon angesetzt und da haben wir gesagt, nein, das sollen die Hörerinnen und Hörer auch mitkriegen.
1: Natürlich. Ich wollte euch erzählen, wie ich schreibe. Also erstmal muss man sein Material sammeln, seine Ideen haben. Wenn man so die ersten, wenn man so der Krimi, wenn der grundsätzlich steht und du musst ja nicht nur wissen, wer war's, du musst ja auch wissen, wer war es nicht. Und warum sollen die Leute aber glauben, dass der es war? Da muss ja spannend bleiben, ne? So, wenn man diese Grundidee hat, wenn man diesen Krimi hat, dann geht es ums Handwerk, dann muss man schreiben. Und das mache ich am liebsten dann tatsächlich in Holland. Dann sitze ich da auf dem Campingplatz und vormittags sitze ich am Fahrrad und fahre die Ecken ab, über die ich schreibe. Nachmittags sitze ich auf der Terrasse und trinke einen Kaffee mit meinem Laptop und schreibe. Und abends tausche ich dann den Kaffee gegen Wein aus. Und denn es ist manchmal ist es wirklich so, wenn man mit so einem Gläschen Wein unterwegs ist, dann hat man auch noch ein bisschen eine schrägere Idee als nur mit Kaffee. Muss man schon dazu sagen. Und das macht also auch gewaltigen Spaß. Und so ist also dann, als dann der zweite Krimi anstehen sollte, und man sagte halt, jetzt ist ja toll, aber dann müssen wir noch wieder einen Krimi machen. Und dann habe ich wieder einen Krimi geschrieben. Mein Inspekteur heißt Piet van Haufenkamp und seine Assistentin Annemieke Bröking. Und er ist ein super, super Ermittler, super Ermittler. Aber er hat halt ein großes Problem. Das sind diese 5 bekloppten deutschen Camper, die immer mitermitteln wollen. Die waren beim ersten Krimi natürlich dabei, weil das war ja ein Mord auf dem Campingplatz. So, und als ich dann den zweiten Krimi geschrieben hatte, sagte dann der Lektor vom Verlag, ja, und wo sind die 5 Camper? Ja, ich sag, Moment, das ist der Polizist in Middelburg, da haben doch die Camper nichts mit zu tun. Nee, die müssen dabei sein. Irgendwie müssen die Camper immer dabei sein. So, und dann habe ich halt meine Camper da eingebaut in diese Geschichte. Und seitdem ist, wenn ich einen neuen Roman schreibe, die erste Frage, wie kriege ich die 5 bekloppten Camper in die Geschichte integriert? Und mittlerweile macht das so einen Spaß, sich da so Ideen einfallen zu lassen. Das war also wirklich klasse. Also in diesem Fall jetzt bei dem neuen, die kalte Hand des Campingkillers, da geht es nämlich darum, dass in Holland sehr, sehr viele alte Campingplätze dicht gemacht werden.
0: Ja, darauf wollte ich auch zu sprechen kommen. Ja, das ist wichtig, das Thema.
1: Das ist ganz wichtig. Und früher gab es Ganzjahresstellplätze und da hatten wir auch unseren Wohnwagen stehen und da konnte man so ab Anfang Osterferien bis Ende Herbstferien blieb man da. Und dann hat man dann, im Winter über war man dann zu Hause und danach konnte man wieder hin. Und so die Ganzjahrespacht, die lag damals bei, ja lass mich jetzt nicht lügen, damals 1200 Euro, 1300 Euro, vielleicht danach und hinterher noch ein bisschen teurer geworden. So, und dann wurden aber diese Ganzjahresstellplätze abgeschafft. Der Grund ist für die Seeländer, für die Holländer auch der, die dürfen keine neuen Flächen mehr für Tourismus vorsehen. Es gibt nur die Flächen, die schon Tourismusflächen sind. Neue gibt es dazu nicht mehr, weil sie sagen, sie müssen Seeland so erhalten, wie es ist. Kann ich auch nachvollziehen. Nur, für die Leute, die jetzt immer schon so einen Ganzjahresstellplatz hatten und hatten da immer ihren Urlaub gemacht und haben eigentlich gedacht, dass ihre Kinder und ihre Enkel da auch Urlaub machen können. Und die stellen plötzlich fest, die Pacht kostet nicht mehr 1500 Euro, sondern 6000. Dann geht es nicht mehr. Und für die Menschen tut es mir sehr, sehr leid. Und das ist die Grundlage von diesem Krimi. Also das ist die Grundgeschichte. Kann man sich natürlich fragen, ja, aber deswegen bringt man doch niemanden um. Und dann antworte ich immer, ja, dann lies mal das Buch.
0: Wann schreibst du denn? Also immer im Urlaub oder machst du das dann auch fertig zu Hause in Hersel? Du wohnst ja in Hersel. Und
1: also Urlaub ist das dann auch nicht mehr. Ich war jetzt im letzten Jahr, als ich das Buch zu Ende geschrieben habe, war ich 6 Wochen in Holland. Das ist kein Urlaub, das ist Arbeit. Das ist richtig, richtig Arbeit. Und im Gegenteil, wenn ich richtig Urlaub habe, dann lasse ich den Laptop zu Hause. Dann nehme ich den Computer nicht mit. Weil ich muss auch mal rauskommen. Wenn man so einen Job hat wie ich, und ich habe ja immer gesagt, ich kann im Leben nur 2 Dinge. Ich kann Sachen schreiben und ich kann das, was ich geschrieben habe, auf Bühnen oder vor der Kamera oder wie auch immer darstellen. Mehr kann ich nicht. Und wenn ich doch was mehr kann, mache ich es nicht. Weil das sind die beiden Sachen, auf die konzentriere ich mich. Ich habe Volkswirtschaftslehre studiert, aber ich mache keine Steuererklärung. Das macht der Steuerberater. Ja, weil das ist nicht meine Aufgabe, glaube ich. Ich habe auch keine Produktionsfirma oder solche Geschichten, sondern ich mache nur Schreiben und Bühne. Und wenn man dann immer im Kopf unterwegs ist und immer neue Ideen hat, wie, was wird das nächste Buch, wie soll das nächste Kabarettstück aussehen, was schreibe ich dann, dann bis man dann mal eine Pause kriegt. Es ist ein Job, so nach dem Motto 8-Stunden-Tag und dann fährst du nach Hause und dann ist Feierabend mit Arbeit, das ist nicht. Das geht die ganze Zeit weiter. Und deswegen, wenn ich Urlaub habe, dann gebe ich mir auch ganz große Mühe, es ist kein Computer dabei, ich schreibe nichts, ich schreibe nichts auf, ich mache Urlaub.
0: Mhm. Aber wenn du schreibst, dann arbeitet man ja auch, wenn man vielleicht nachts mal aufwacht oder so, dann hat man auch, manchmal geht mir so, ich habe manchmal nachts die besten Ideen für irgendwas umzusetzen oder für mich.
1: Es gibt eine wunderbare Geschichte von einem amerikanischen Regisseur, der hatte immer nachts die besten Ideen. Und immer, wenn er morgens wach wurde, wusste er es nicht mehr. Ich glaube, es war Oscar Wilde, bin mir aber nicht ganz sicher. Und deswegen hat er sich überlegt, er holt sich jetzt einen Block und einen Bleistift und das legt er sich auf den Nachttisch. Und wenn er eine Idee hat, dann schreibt er das auf und am nächsten Morgen hat er es. Das liegt mehr weg.
0: Das sollte man machen.
1: So, dann hat er sich also den Block und den Bleistift und nachts hatte er die Idee. Die Idee war da. Und dann hat er eine Nachttischlampe angemacht, hat das Ding aufgeschrieben. Er hat sich in Ruhe wieder hingelegt und sich überlegt, morgen kann mir nichts mehr passieren. Morgen habe ich meine Idee. Am nächsten Morgen wurde er wach. War ganz glücklich, weil er ja genau wusste, er hatte die Idee aufgeschrieben. Und dann guckte er auf seinen Zettel, da stand, der Mann liebt eine Frau. Das heißt, er wusste nachts genau, was er schreiben wollte. Nur, dass er am nächsten Morgen damit mal überhaupt nichts anfangen konnte. Das war ihm wohl nicht klar. Und deswegen mache ich das nicht. Deswegen habe ich keinen Zettel auf dem Nachttisch liegen. Wenn ich nachts eine Idee habe, dann stehe ich auf. Und dann mache ich das Licht an, dann setze ich mich in mein Büro und dann schreibe ich das in Ruhe auf. Aha. Weil ansonsten ist es auch wieder weg am nächsten Morgen.
0: Ja, das glaube ich. Das behält man meistens dann doch nicht, was man...
1: Und wenn man anfängt, so einen Roman zu schreiben, muss man erstmal so einen Stundenplan machen. Ich habe meinen Inspekteur, ich habe aber auch die Camper. So, die sind beide an unterschiedlichen Ecken unterwegs und versuchen, den Fall aufzuklären. Und wenn der Kommissar jetzt durch den strömenden Regen läuft, dann dürfen die Camper nicht währenddessen in der Sonne liegen. Ja? Also insofern, man muss da auch genau einen Stundenplan haben. Wie war das Wetter? Was machen die? Wo sind die anderen? Wo überschneiden sie sich? Ich habe da also wirklich große Plakate in meinem Büro hängen, wo ich das alles mit vielen Buntstiften aufgemalt habe. Und das ist ein wirklich großer Spaß. Und wenn dann das Buch fertig ist und dann geht das ja zum Lektor, ja, und der liest das dann Kontrolle. Das ist ein schlimmer Moment übrigens. Wenn man das Buch abschickt, so, wenn man auf dem Computer auf Senden drückt, dann ist es weg.
0: Ja.
1: Dann kannst du nicht mehr sagen, ich lese es noch 2-3 Mal durch, ich finde noch irgendwas. Nein, dann ist es weg und dann ist der dran. So. Aber dann merke ich auch, wenn man dann von dem Buch Abschied genommen hat, wenn man weg ist, dann plötzlich kommt die nächste Idee.
0: Aha.
1: Und dann sitzt du da und denkst, genau, das müsste passieren. Und dann müsste der Pete das machen und der Camper das und ja. Und dann, zack, sitzt du schon wieder da und schreibst.
0: Tja, das ist eine gute Idee für alle, die jetzt vielleicht noch vorhaben zu schreiben. Oder
1: ich kenne viele Leute, die einfach ein Buch schreiben möchten. Und es gibt so kleine Verlage, wo man sein Buch schreiben kann. Und wenn ich ehrlich sein soll, die Wahrscheinlichkeit, dass man damit in Buchläden steht oder dass man in der Spiegelliste ist oder so, die ist extrem gering. Aber das macht nichts. Ein eigenes Buch geschrieben zu haben, finde ich, ist für jeden was ganz Besonderes. Also auch wenn sich das nicht verkauft. Und wenn ich es an meine Verwandten und Freunde verschenke, das ist trotzdem, glaube ich, eine tolle Idee.
0: Tja, gleich sprechen wir weiter mit Bernd Stelter.

0: Ja, heute Abend ist mein Studiogast Bernd Stelter aus Hersel, der über seine Krimis erzählt, seine Campingkrimis. Aber gleich wollen wir noch ein bisschen mehr über die kalte Hand des Campingkillers von Bernd Stelter hören. Und du hast ja eben schon sehr bildhaft erzählt, wie das alles bei dir abläuft und im Urlaub in Holland und so weiter beim Camping. Und du kennst dich ja in Holland inzwischen ja ganz gut aus. Mhm. Du weißt, wie die Leute so heißen. Deshalb kannst du das ja ganz gut in den Krimi mit integrieren. Ja. Du kennst die Gepflogenheiten und die Sprache. Ich habe gelesen, du kannst es sprechen.
1: Niederländisch, ja.
0: Du sprichst Niederländisch. Ich glaube, das erleichtert ja dann auch das Ganze, die Denkweise und das Ganze,
1: natürlich.
0: Oder? Ja, wie ist das denn? Wie bringst du das denn ein?
1: Also mir ist irgendwann aufgefallen, dass alle Niederländer Deutsch konnten und kein Deutscher Niederländisch. Und das ist einer der Gründe dafür, warum manche Niederländer sagen, das sind arrogante Affen. Ja, ist doch klar. Wenn ich spreche seine Sprache und er meine nicht.
0: Genau.
1: So, dann habe ich irgendwann angefangen, Niederländisch zu lernen, so am Computer, am Handy, wie das man das heutzutage so macht. Und das Echo war extrem positiv. Die Leute haben sich so gefreut. Und deswegen habe ich da noch mehr Spaß dran bekommen. Und dementsprechend beim Schreiben hilft mir das natürlich. Und was mir auch hilft, ist, ich kenne die Gegend nun wirklich. Ich habe mir alles angeschaut. Und ich kann in den Büchern dementsprechend auch mal so kleine Tipps geben, was man sich angucken könnte. Ja, wenn man so ein Buch gelesen hat, dann denkt man wahrscheinlich hinterher auch, ja, das müssen wir uns auch mal angucken, oder? Natürlich meine Kneipen, Pete ist ja einem guten Bier nie abgeneigt. Meine Kneipen, die ich da schildere, die Restaurants, die ich schildere, da kann man überall hingehen. Die habe ich alle getestet. Das ist nicht aus der hohlen Hand gezogen oder so. Und da ist also schon auch viel, viel Kenntnis der Gegend ist drin, ja.
0: Ja, da du die Sprache, die niederländische Sprache beherrscht, hast du auch einen ganz anderen Zugang auch zu den Menschen. Ne? Wahrscheinlich spielt das auch eine Rolle mit hinein in das Schreiben.
1: Ich hatte mal einen Homöopathen im Physiotherapeuten in den Niederlanden, weil ich im Urlaub halt auch so eine Physiobehandlung haben musste. Und ich glaube, ich habe den einzigen Physio erwischt in Holland, der kein Wort Deutsch sprach. Und ich hatte begonnen, ein bisschen Niederländisch zu lernen und dann haben wir uns also auf Niederländisch und auf Reste von Englisch und irgendwie versucht, da die Termine hinzukriegen. Und als ich alles fertig hatte, saß am Eingang eine alte Dame, so richtig eine alte Dame, wie man sich das vorstellt, mit so einer Blumenkohlfrisur, so richtig Löckchen und so, ganz toll. Und als ich rausgehen wollte, da fasste sie mich so am Arm und sagte, was ist das moi, dass Juli Niederlands prat? Was ist das schön, dass ihr Niederländisch spricht? Ich finde, das hat mich so gefreut. Und wenn man dann abends im Restaurant sitzt und willst und bestellt, dann sagt, hallo, ich habe ein Posi Pommes frites mit. Und dann sage ich, alles klar, Herr Stelter, da bringe ich ihn gleich. Ich sage, nein, ich will es doch lernen, Herr Gott, nun mal. Ja, das ist eine sehr schöne Sache, ja.
0: Ja, ja. Ich erinnere mich dabei an meine eigenen Reisen ganz früher, vor vielen Jahrzehnten, in das frühere Jugoslawien. Und da habe ich auch ein paar Brocken Serbo-Kroatisch mir so
1: ich kann
0: versucht,
1: nur Bivo,
0: beizubringen.
1: Bivo und Slovitz.
0: Ja, genau. Und Bier und Schnaps. Ja, und da konnte ich auch dann die Erstauntheit der Einheimischen oder die Verwunderung, dass ich da ein paar Worte oder ein paar Sätze vielleicht sprechen konnte. Und da war man sofort im Kontakt mit den Menschen.
1: Ja.
0: Und sonst kommt man nicht so gut damit.
1: Das ist richtig, ja.
0: Klar, ne? Und das ist eben die Situation, wenn man die Sprache dann spricht, wo man hinfährt. Ja, die kalte Hand des Campingkillers, das ist ja ein dicker Wälzer.
1: Och, 300 Seiten, also 300 das geht noch.
0: Seiten. Also, er liegt ja hier vor mir und du bist ja da auf dem Umschlagbild ja mit einem verschmitzten Blick zu sehen.
1: Aus dem Wohnwagen guckend auf dem Cover.
0: Und
1: ja, also die Geschichte ist die, kommt ein Campinginvestor, der stellt sich vor auf dem Campingplatz und sagt, also wenn Sie jetzt ein Chalet kaufen wollen, so ein Ferienhäuschen, was da hingebaut wird, dann kriegen Sie nicht 2, nicht 4, nicht 6, dann kriegen Sie 8%, das ist doch großartig. Und dann steht einer der Camper auf und sagt, Moment, und wenn ich jetzt gar nicht so ein Chalet will, weil ich habe hier einen Wohnwagen stehen, was denn, dann schmeißen sie uns dann raus. Und dann sagt er, nein, nicht sofort, aber es kann natürlich sein, dass wir mehr Platz brauchen und so, aber da haben sie bestimmt noch 4, 5 Jahre Zeit. Und dann steht der Camper wieder auf und sagt, das eine sage ich Ihnen, Wenn Sie uns hier rausschmeißen, dann können Sie was erleben, dass das klar ist. Tosender Applaus. Und 3 Wochen später liegt dieser arme Investor tot in den Dünen. Ja, und jetzt haben die Camper natürlich mal ein Motiv, ne? Weil sie haben, er hat ja gesagt, wenn du uns hier rausschmeißt, kann man was erleben. Und die Art und Weise, wie der gefunden worden ist, die ist allerdings auch was ganz Besonderes. Ein junges, verliebtes Pärchen geht zum Knutschen in die Dünen.
0: Ja.
1: Und es ist eine, die haben, sind also sehr verliebt und alles gut und schön, aber sie sagt extra, da steht extra ein Schild. Da stand im letzten Jahr wirklich so Schilder am Strand, Poppen am Strand ist verboten, fand ich so witzig. Und die Holländer fanden das ganz fürchterlich. Die, mittlerweile stehen die alle, sind alle weg, weil das wollten sie nicht. Auf jeden Fall sagt das Mädchen dann zu dem Jungen, nee, stehen extra Schilder, das darf man hier nicht. Und sagt, ja, das will ich doch auch gar nicht, ich will doch nur ein bisschen zärtlich sein. Naja, zärtlich sein will sie auch. Dann gehen sie also in die Dünen und dann sind sie auch zärtlich und er küsst auch wirklich unglaublich gut. Und er küsst auch ein bisschen tiefer, nicht nur auf den Mund, ein bisschen tiefer schon. Da hat sie auch nichts gegen, ist völlig okay. Aber irgendwann wird sie dann doch zu bunt und dann sagt sie, jetzt hast du ja doch deine Hand an meinem Arsch. Ja. Und dann sagt er, ich? Nein.
0: Nee.
1: Dann war das wohl eine andere Hand. Die kalte Hand des Campingkillers.
0: Ja, ja, ja. Und ja, da machst du schon richtig neugierig auf den Krimi von dir. Und ja, den kann man ja weiterlesen, den kann man ja bei dir bekommen und im Buchhandel.
1: Bei Anna Hansulewitsch im Buchhandlung Seitenglück in Bornheim, da
0: ja.
1: liegt er.
0: Da liegt er auch, hier bei uns in Bornheim. Ja, gut. Und da liegt er auch gut, dass er viel mitgenommen werden wird. Und wir sprechen gleich weiter. Aber vorher spielen wir noch ein bisschen Musik von dir. Und zwar, wie heißt der Titel?
1: Ich will am Meer sein.
0: Okay, von Bernd Stelter.

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1: Ja, Bernd, ich muss lachen, weil der Dietmar hier, unser Technikus im Studio, der wollte von dir wissen, wie lange man für so ein Buch denn braucht, was ja 300 Seiten hat. Und ja, jetzt ist die Musik zu Ende. Jetzt will ich das aber von dir wissen für unsere Hörerinnen und Hörer. Ja, erzähl doch mal.
2: Nein, Dietmar, warte mal ab. Das klären wir gleich, wenn wir wieder auf Sendung sind.
1: Ja.
2: Ne?
1: Ja.
2: Ja, also am Anfang sammelt man Material. Das kann man nicht so festmachen. Also, dann schreibt man hier mal eine Seite, da mal eine Seite und schreibt wieder ein paar Absätze auf und recherchiert was. Und wenn dann aber das Konzept steht, dann würde ich sagen, ich schaffe 4 Seiten am Tag. Ja, 4 Seiten am Tag. Dieses Buch hat 300 Seiten, also sind wir bei 75 Seiten, 75 Tagen. Das heißt, also 3 Monate, 4 Monate, würde ich mal sagen, muss man da rechnen.
1: Ja, das heißt also, wenn du den Urlaub zu Ende hast, in Holland, dann schreibst du dann zu Hause weiter.
2: Ja, ja, klar, das geht nicht anders. Also muss man, oder auch vorher schon, also das ist, man muss da fleißig sein. Man muss da auch, es gibt einen Fernsehautor, ein unglaublich netter Kerl, das ist der Klaus Wilbitzki, hat früher schon für Rudi Carell und für alle geschrieben, hat Sketche geschrieben, großartiger Mann und hat unter anderem auch bei meiner Show Stimmung 1996 mit das Drehbuch verfasst. Und der Klaus Wibitzki, der hat mir einen unglaublich wichtigen Satz gesagt. Er hat gesagt, du darfst nie warten, dass dich die Muse küsst. Du darfst nie denken, naja, ich habe im Moment keine Idee, dann schreibe ich halt nichts. Nein, du musst dich hinsetzen und schreiben und dann kommt die Idee. Und der Klaus hat gesagt, also er setzt sich immer morgens um 6 Uhr dahin, da schlafen alle anderen noch. Und wenn die um 8 Uhr aufstehen, dann hat er schon mal was geschrieben. Ja, also so früh stehe ich nicht auf. Aber im Prinzip hat er wirklich recht. Also man darf nicht warten, dass einem was einfällt, sondern man muss sich hinsetzen und dann fällt einem was ein. Und bei meinen Büchern gibt es natürlich einen ganz wichtigen Punkt. Es sind Krimis. Ein Krimi muss spannend sein. Das ist das Wesensmerkmal eines Krimis. Es muss so sein. Aber ich bin auch Komiker. Ja? Leute möchten auch, dass sie ein bisschen was schmunzeln können. Man lacht nicht beim Lesen. Also ich habe kein Buch gelesen, wo ich laut lachend dabei saß. Aber man möchte schmunzeln, man möchte sich amüsieren. Und das muss also beides in dem Buch drin sein. Also deswegen sage ich immer, bei mir sterben die Leute fröhlich. Also es ist sind witzige Bücher, wo man allerhand über Seeland lernt und mit einer spannenden Kriminalhandlung, ja.
1: Ja. Aber was ich auch ganz wichtig finde, wir haben ja eben, du hast es ja eben kurz erwähnt, dass es ja auch ein bisschen so gesellschaftskritisch Inhalte gibt, da eben mit dem Immobilienmakler oder die Geschichte.
2: Also das ist ganz, ganz gewiss so. Also es sind große Investoren, die ganzen Campingplätze aufkaufen und die alle auf links drehen. Also das passiert tatsächlich. Und das so insofern, das macht das Buch relevant. Ja? Ich habe der zweite Krimi, das war, der erste Krimi war der Tod an der Anhängerkupplung, dann kam der Killer kommt auf leisen Klompen, wobei Klompen sind Holzschuhe, also so leise sind die normalerweise nicht, ne? Also, und da ging es um Schönheitsoperationen und was die möglicherweise mit einem Mord zu tun haben, da muss man auch erstmal drauf kommen, aber habe ich irgendwo so eine kleine Meldung gelesen und dann habe ich das nachrecherchiert und dann. Also das ist auch ein ganz spannender, also im Endeffekt ist es ja so, Leute sagen immer, muss man die der Reihenfolge nachlesen? Nein, man kann die Bücher einzeln lesen, das stimmt. Der erste war halt, der Tod hat eine Anhängerkupplung, aber ich sage immer, wer ein Buch gelesen hat, liest die anderen auch.
1: Aha. Ja, und wie sieht es denn aus, wird denn nächstes Jahr oder irgendwann noch ein Krimi kommen?
2: Bei mir ist es immer so, die meisten Kollegen schreiben, die meisten Schriftsteller schreiben ja 1 bis 2 Bücher pro Jahr. Das schaffe ich nicht. Also ich habe jetzt mein Weihnachtsprogramm, das heißt Udo Fröhlicher Vorweihnachtsabend, damit bin ich dann wieder im November, Dezember unterwegs. Und dann gibt es eine Karnevalssession und danach habe ich ein neues Kabarettprogramm, das mehr auf Lieder setzt. Also weil in jedem Kabarettprogramm habe ich 7 neue Lieder und wenn das Programm abgespielt ist, spielt man die Lieder nie wieder. Das geht aber nicht. Und deswegen habe ich vor 7 Jahren mal ein Programm gehabt, das hieß, wer Lieder singt, braucht keinen Therapeuten, wo einfach mehr Lieder gesungen werden. Ja, das ist eher ein Konzert als ein Kabarettabend. Und das ist sehr gut angekommen und das mache ich jetzt im nächsten Jahr wieder. Das Programm wird heißen Sonne im Herzen und Blödsinn im Kopf. Und ja, wenn ich bei einem normalen Kabarettabend jetzt 7 Lieder habe und der Rest ist Wort, also sagen wir mal 70% Wort, 30% Musik, dann ist es da umgedreht. Also 70% sind Lieder und dann erkläre ich natürlich, wo die herkommen und was es mit den Liedern so auf sich hat. So, und wenn das alles noch machen muss, dann kann ich nicht im nächsten Sommer auch noch ein neues Buch rausbringen. Das schaffe ich nicht. Aber im übernächsten Sommer, da ist das dann fertig und dann kommt das nächste.
1: Ja, da sind wir mal gespannt. Ja, du hast so viel erzählt. Ich frage mal ganz dumm. Ja, was macht ein Bert Stelter, wenn er nicht Bücher schreibt, wenn er nicht Auftritte hat, wenn er nicht im Fernsehen zu sehen ist, wenn er ja jedenfalls nichts mit Kabarett oder Musik zu tun hat?
2: Dann hat er seine kleinen Stöckchen in der Hand und dann geht er. Also ich habe mir in der Corona-Zeit angewöhnt, 10.000 Schritte pro Tag zu gehen. Und das mache ich. Und wenn ich auch unterwegs bin, auf Tournee oder sowas, dann habe ich meine Pläne, wo ich bin und suche mir da schöne Wanderstrecken raus. Und dann gehe ich da überall meine 5-6 Kilometer, sodass ich jeden Tag auf 10.000 Schritte komme. Und das ist so bei mir zu einem Hobby geworden. Also ich gehe gerne.
1: Das ist schön. Ja, das war schon ein gutes Schlusswort. Ich danke dir ganz herzlich
2: sehr gerne,
1: für den Besuch bei mir und freue mich, wenn wir uns bei Gelegenheit wiedersehen, wenn es heißt, Bernd Stelter hat was Neues zu erzählen.
2: So ist es.
1: Dankeschön.
2: Herzlichen Dank für die Einladung, lieber Otto.
1: Dankeschön, lieber Bernd. Und das war Bernd Stelter aus Born am Hersel. Und wir sind gar nicht so weit auseinander, wohnmäßig oder ich studiomäßig hier auch. Und ja, und das ist schön, dass du dann um die Ecke kommst zu uns und unseren Hörern viel Freude bereitet über das, was du alles so machst. Zum Beispiel schreiben, die Campingkrimis. Und wir haben heute Bernd Stelter mit seinem Krimi, Campingkrimi vorgestellt. Die kalte Hand des Campingkillers. Ja, ich sage damit auch Tschüss und sage bis zum nächsten Mal. Ich bin Otto Ganser.

0: Ja, und wenn Sie mehr zu dieser Sendung erfahren möchten, dann schauen Sie doch einfach mal in unsere Homepage rein, studiomerten.de. Dort können Sie dann gerne alles in Ruhe noch einmal nachlesen oder auch in unserer Mediathek nachhören. Das war's mal wieder für heute. Das war das Vorgebirgsmagazin aus Ihrem Studio Merten. Das Studiogespräch führte Otto Ganser. In der Technik wirbelte wie immer Dietmar Ballner und ich habe Sie heute durch diese Sendung begleitet. Mein Name ist Claudia Merkle. In der nächsten Sendung, also in 2 Wochen, ja, dann sprechen wir mit der diesjährigen Mundartbotschafterin für den hiesigen Dialekt, Elisabeth Schleier. Ihnen wünschen wir jetzt noch einen angenehmen Abend mit dem Programm von Radio Bonn-Rhein-Sieg und sagen Tschüss bis in 14 Tagen. Danke fürs Zuhören und schön, dass Sie bei uns am Radio waren.
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1: Ich bin Dirk Zeitler. Nach der Abgeordnetenhauswahl in Berlin haben Linke, Grüne und SPD bekannt gegeben, Sondierungsgespräche über eine mögliche Regierung aufzunehmen. Als Grundlage haben die drei Parteien eine Vereinbarung zu den Themen Antisemitismus und organisierter Kriminalität getroffen.
2: Wir stärken jüdisches Leben und wir nehmen keinen Kontakt zu Personen aus der organisierten Kriminalität auf. Wer sich nicht dran hält, fliegt aus der Regierung oder gleich ganz aus der Partei. Dass so eine Vereinbarung nötig ist, liegt an der Berliner Linkspartei, deren Wahlsieg unter anderem ein Clanchef mitgefeiert hatte. Innerhalb von Grünen und SPD gibt es Warnungen vor einer Zusammenarbeit. Jan-Henner Reitze, Nachrichtenredaktion.
1: Die Airlines der Lufthansa Group setzen ihre Flüge in die saudi-arabische Hauptstadt Riad vorübergehend aus. Die Verbindungen sollen bis einschließlich 16. Oktober gestrichen werden. Hintergrund seien die aktuellen Entwicklungen im Nahen Osten. Zuvor hatte die Houthi-Miliz einen neuen Raketenangriff auf den Flughafen von Riad für sich reklamiert. Saudi-Arabien teilte mit, mehrere Geschosse seien abgefangen worden. Wegen hoher Lebenskosten und der Konjunkturschwäche kämpfen immer mehr Menschen mit unbezahlten Rechnungen. Im vergangenen Jahr sei der Anteil der Verbraucher mit Zahlungsstörungen auf 8,1% gestiegen. Das zeigt eine Schufa-Auswertung. Im Vorjahr habe der Wert noch bei 7,9% gelegen.
3: Die Experten sehen noch keine richtige Verschuldungskrise, aber der Schufa werden von Unternehmen oder Banken deutlich mehr Fälle gemeldet. Viele Menschen tauchen zum allerersten Mal mit Zahlungsproblemen auf. Ihr Anteil wuchs um 12%. Es wurden auch mehr Privatinsolvenzen beantragt, mehr als die Hälfte davon von 30- bis 49-Jährigen und weitere 13% von 20- bis 29-Jährigen. Ursula Winkler, Nachrichtenredaktion.
1: Bei einer Waffenkontrolle in der Oberpfalz ist ein Mitarbeiter des Landratsamts Neumarkt erschossen worden. Eine zweite Person wurde schwer verletzt. Nach bisherigen Erkenntnissen hatte ein Waffenbesitzer in Berngau auf die beiden Behördenmitarbeiter geschossen und sich anschließend in einem Wohnhaus verschanzt. Die Polizei umstellte das Gebäude. Spezialkräfte waren am Abend weiter im Einsatz.
4: Das waren die Nachrichten mit Thomas Bleskin.
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5: Heute in der Nacht um die 10 Grad, also es wird gar nicht mal so frisch. Morgen dann die Spitzenwerte bei um die 14 Grad, die haben wir dann abends erreicht. Ansonsten tagsüber eine dicke, fette Wolkendecke, die ganze Zeit am Himmel hängt. Die lässt kaum mal die Sonne durch, also 0,4 Sonnenstunden steht hier auf meiner Tabelle. Das Ganze bei viel, viel Regenschauern den ganzen Tag über und kräftigem Wind. Das Wochenende lockert etwas auf, also da immer mal wieder auch die Sonne mit dabei, aber auch Wolken, die dann Nieselregen immer wieder dabei haben, auch bei um die 14 Grad. Nächste Woche, da sieht es erstmal relativ trocken aus, aber von den Temperaturen ungefähr gleich und dann auch Sonne und Wolken im Mix.
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5: A448 Bochum West Richtung Dortmund Witten zwischen Bochum Weidmar und Bochum Süd. Da ist die Autobahn noch bis morgen früh gesperrt wegen einer Baustelle. Da kann es also immer mal wieder zu kleineren Staus kommen. Ansonsten noch die A40 Essen Dortmund zwischen Dortmund Dorstfeld und Dortmund Barob 10 Minuten plus. Und die 44 Dortmund Kassel zwischen Marsberg und Diemelstadt 2 Kilometer. Hier sind es 10 Minuten auch. Die A448 ist aktuell gesperrt zwischen Bochum-Weidmar und Bochum-Süd in Richtung Dortmund-Witten. Das noch bis morgen früh um 5. Der Grund ist eine Baustelle. A40 Essen-Dortmund zwischen Dortmund-Dorstfeld und Dortmund-Barob. Dichter Verkehr 10 Minuten plus. Genauso wie auf der 44 Dortmund-Kassel zwischen Marsberg und Diemelstadt auch 10 Minuten länger. Ich bin Niklas Mühnebach. Hello, hello.
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1: Das waren die Nachrichten mit Dirk Zeitler.

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1: In den Freitag starten wir gleich rein mit frischen um die 10 Grad ungefähr. Die Temperaturen gehen dann hoch auf 13 bis 14, 15 Grad so in der Spitze. Kräftiger Wind kommt auf und Regenschauer den ganzen Tag über. Dazu eine richtig fette graue Wolkenschicht. Die bleibt und klebt quasi am Himmel, lässt die Sonne gar nicht mehr durch. Am Wochenende wird es ähnlich, nur mit ein bisschen mehr Sonnenschein, Sonne und Wolken im Wechsel. Vielleicht am Sonntag tatsächlich auch ein bisschen trockener.
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1: Vorsicht auf der A1, Köln-Euskirchen, zwischen Dreieck-Erftal und Kreuz-Bliesheim eine Unfallstelle auf dem rechten Fahrstreifen. Die längsten Staus A40 Essen-Dortmund zwischen Kreuz-Dortmund-West und Dortmund-Warob. Dichter Verkehr dauert 10 Minuten länger. Die 44 Dortmund-Kassel zwischen Marsberg und Warburg 2 Kilometer, auch hier 10 Minuten plus.
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0: Phil Collins, Against All Odds für euch hier bei uns. Ich bin Niklas Lünebach, wünsche euch einen richtig schönen Donnerstagabend. Da war ich vorhin einkaufen und was kommt mir entgegen? Ein Typ. Und was hat er gekauft? Genau einen Kürbis. Nichts anderes, nur einen Kürbis. Was er daraus jetzt macht, also das sind ja, da weiß ja selbst Hannes Höfer, die Möglichkeiten sind unendlich.
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2: Ja, er ist die Passionsfrucht von uns Deutschen. Der Spargel des Herbstes, benannt nach einem Brötchen. Der Kürbis. Ja, jetzt ist so die Zeit. Ne? Da gibt's alles mit diesem orangefarbenen Superfood. Kürbissuppe, Kürbiscurry, Kürbisrisotto, Kürbispasta, Kürbissalat, Ofenkürbis, Grillkürbis, Kürbiskuchen, Kürbiskürbis. Ach, eigentlich kannst du den auch pürieren und als Zahnpasta benutzen. Nur als Hautcreme aufpassen, ne? Weil dann kannst du Halloween als US-Präsident gehen. So, mit Kürbis anmalen, Meerschweinchen auf dem Kopf und so gucken, als würdest du gerade an der Brause lutschen. Fertig ist das Trump-Kostüm. Kürbis schnitzen allerdings ist eine perfekte Beschäftigungstherapie für die Kleinen. Ne, wenn schon alle Kastanienmännchen weggebaut wurden, gut, man muss ein bisschen gucken, wenn die mit den machetengroßen Messern darum vorwerken, um den Kürbis auszuhöhlen. Und wenn du es drin machst, ist die Wahrscheinlichkeit relativ hoch, dass du danach die Küche streichen kannst. Aber das ist es doch wert. Denn immer dran denken, Ende gut, Kürbis gut.
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1: Ich bin Dirk Zeitler. Wegen hoher Lebenshaltungskosten und der Konjunkturschwäche kämpfen immer mehr Menschen mit unbezahlten Rechnungen. Im vergangenen Jahr sei der Anteil der Verbraucher mit Zahlungsstörungen auf 8,1% gestiegen. Das zeigt eine Schufa-Auswertung. Im Vorjahr habe der Wert noch bei 7,9% gelegen.
2: Die Experten sehen noch keine richtige Verschuldungskrise, aber der Schufa werden von Unternehmen oder Banken deutlich mehr Fälle gemeldet. Viele Menschen tauchen zum allerersten Mal mit Zahlungsproblemen auf. Ihr Anteil wuchs um 12%. Es wurden auch mehr Privatinsolvenzen beantragt, mehr als die Hälfte davon von 30- bis 49-Jährigen und weitere 13% von 20- bis 29-Jährigen. Gründe für den Anstieg der Überschuldung sind laut Schufa vor allem die höheren Preise für Lebensmittel und Energie. Ursula Winkler, Nachrichtenredaktion.
1: Nach der Abgeordnetenhauswahl in Berlin haben Linke, Grün und SPD bekannt gegeben, Sondierungsgespräche über eine mögliche Regierung aufzunehmen. Als Grundlage haben die drei Parteien eine Vereinbarung zu den Themen Antisemitismus und organisierter Kriminalität getroffen.
3: Wir stärken jüdisches Leben und wir nehmen keinen Kontakt zu Personen aus der organisierten Kriminalität auf. Wer sich nicht dran hält, fliegt aus der Regierung oder gleich ganz aus der Partei. Dass so eine Vereinbarung nötig ist, liegt an der Berliner Linkspartei, deren Wahlsieg unter anderem ein Clanchef mitgefeiert hatte. Innerhalb von Grünen und SPD gibt es Warnungen vor einer Zusammenarbeit. An der Regierung beteiligt war die Linkspartei in Berlin schon mehrfach. Allerdings sind in den vergangenen Jahren wegen des Themas Antisemitismus mehrere Mitglieder aus der Partei ausgetreten. Jan-Henner Reitze, Nachrichtenredaktion.
1: Bei russischen Drohnenangriffen auf die ukrainische Hauptstadt Kiew sind mindestens 4 Menschen getötet worden. Nach Angaben von Bürgermeister Vitali Klitschko wurden zudem 19 Menschen verletzt. Die Angriffe führten auch zu Ausfällen im Stromnetz. Zeitweise stand die U-Bahn still. Im Westen der Stadt gab es außerdem Probleme mit der Wasserversorgung. Nach rund 8 Monaten im All sind 2 US-Amerikaner, ein Russe und eine Französin von der Internationalen Raumstation ISS zur Erde zurückgekehrt. Ihre Dragon-Kapsel landete im Pazifik vor Los Angeles. Die Crew war seit Februar auf der Raumstation und absolvierte während ihres Einsatzes auch 4 Außeneinsätze. Vor wenigen Tagen war die Besatzung von einer anderen Crew abgelöst worden.
4: Das waren die Nachrichten mit Dirk Zeitler.
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5: Ja, so frisch wird's gar nicht mal in der Nacht. Also um die 10 Grad, dafür, dass wir Spitzenwerte heute hatten, um die 15, ist das ja noch gar nicht mal so wenig. Das Ganze bei einer grauen, fetten Wolkendecke. Die kommt nämlich heute Nacht auf, bleibt auch den ganzen Freitag über. Also die Sonne hat da quasi keine Chance, mal rauszugucken. Das Ganze bei viel Regenschein morgen. Regenschauern morgen mit frischem Wind dazu und maximal 14 Grad. Und so ähnlich geht es dann am Wochenende weiter. Da kommt aber ab und zu auch mal ein bisschen Sonne raus.
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5: Auf der 1 Köln-Euskirchen zwischen Dreieck Erftal und Kreuz Bliesheim. Vorsicht, eine Unfallstelle. Der rechte Fahrstreifen ist blockiert. Die A40 ist aktuell gesperrt. Dortmund-Essen zwischen Dortmund-Barup und Dortmund-Dorstfeld. Da läuft ein Polizeieinsatz. Aktuell dauert es da 10 Minuten länger. In der Gegenrichtung die 40 Essen-Dortmund zwischen Dortmund-Dorstfeld und Dortmund-Barup. Da sind es 5 Minuten plus. Und noch eine Meldung von der 44 Dortmund-Kassel zwischen Kreuz Wünnenberg

0: Lichtenau. Da dauert es gerade 5 Minuten länger. Kommt gut durch. So, jetzt wird es sehr F-lastig hier bei uns, im wahrsten Sinne des Buchstabens. Gleich Musik von Tiffany Harris, Find Me. Danach Flipside, dann The Final Countdown, dann Friends, dann Perfect Man, dann Sapphire. Und den Anfang macht Ava Max mit Torn. Danke, Ava Max. Hättest du ja mal anders nennen können.
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0: Vor 16 Jahren kam der Film hier raus.
1: Das ist die Triebfeder des Unilebens. Hat man Sex oder hat man keinen? Und im Kern des Ganzen, weißt du, darum dreht sich The Facebook.
0: Und jetzt gibt es eine Fortsetzung von The Social Network in den Kinos. Das bedeutet, ist schon wieder Kino dran, dann holen wir unseren Kinomann Jörg Albrecht. Ja, Jörg, damals ging es ja um den Anfang von Facebook und die Story von Mark Zuckerberg. Jetzt gibt es eben die Fortsetzung mit dem Titel The Social Reckoning.
2: Und zwar eine, in der abgerechnet wird. So könnte man Reckoning ins Deutsche übersetzen. Man könnte aber auch sagen, es kommt der Moment der Wahrheit.
3: Buchstabieren Sie Ihren Namen und nennen Sie Ihre derzeitige Tätigkeit.
4: Markzuckerberg. Ich bin professioneller Angeklagter.
2: Da steckt viel Wahres in den Worten von Mark Zuckerberg, um den sich natürlich auch jetzt wieder alles dreht. Zuckerberg hat viel Lebenszeit in Gerichtssälen verbracht, aber in The Social Reckoning, da sind auch noch zwei andere Personen wichtig. Ein Journalist und eine junge Frau, die für Facebook arbeitet und die zur Whistleblowerin wird.
5: Es geht hier um Hilfe für Facebook, nicht um denen zu schaden, okay?
6: Worüber möchten Sie sprechen?
2: Sprechen möchte sie über vertrauliche Dokumente, in denen es um bewusste Desinformation geht, aber auch um die negativen Auswirkungen der Plattform, vor allem auf junge Menschen.
0: Also werden endlich mal die großen Fragen geklärt. Wie geht Facebook mit der Meinungsfreiheit um, beziehungsweise mit der Wahrheit?
2: Genau, und das ist auch das Problem, denn im Gegensatz zu The Social Network ist der Nachfolger jetzt ein Film mit Botschaften. Zum Beispiel der, dass Facebook und Instagram eine Mitschuld tragen am Sturm auf das Kapitol im Januar 2021.
7: Ich bin für absolute Meinungsfreiheit. Ich bin nicht der, der lügt. Und ich halte keinen davon ab, Lügner zu enttarnen.
2: Klare Position des Films: Mark Zuckerberg stellt Profit über Verantwortung. Kann man machen, hat er nur leider auch was Belehrendes, ist aber in diesem Fall nicht ganz so schlimm wie letzte Woche beim Totalausfall Digger mit Tom Cruise.
0: Also nach 16 Jahren die Fortsetzung von The Social Network. The Social Reckoning gibt's ab dieser Woche im Kino. Da gibt's so einen waagerechten Daumen von Filmexperte Jörg Albrecht. Ob ihr den guckt oder nicht, denkt immer dran. Glaubt nicht alles, was auf Social Media steht.
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1: Wenn wir raussehen, sehen wir nicht gerade viel, ziemlich dunkel. Und das bleibt auch so, nicht nur die Nacht hindurch, sondern morgen auch den ganzen Freitag. Zumindest gibt es dicke, fette und tief schwarz-graue Wolken. Da kommt kaum mal die Sonne durch wahrscheinlich. Das Ganze bei den ganzen Tag über viel Regenschauern, kräftigem Wind und um die 14 Grad in der Spitze. Am Wochenende sieht es etwas freundlicher aus. Da kommt auch mal die Sonne raus. Trotzdem auch ein paar Wolken hier und da. Ein bisschen Nieselregen. Also da ist wirklich alles mit dabei.
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1: Wir haben eine Sperrung auf der A40 Dortmund-Essen. Die ist zwischen Dortmund-Barup und Dortmund-Dorstfeld gesperrt. Da läuft ein Polizeieinsatz. Vor der Sperrung auch dichter Verkehr, dauert 10 Minuten länger. Die 3 Köln-Oberhausen. Zwischen Kreuz-Kaiserberg und Oberhausen-Lierich 1 Kilometer Stau, dauert 10 Minuten länger. Und die 44 Dortmund-Kassel zwischen Marsberg und Warburg, da kommen ungefähr 5 Minuten noch mal oben drauf. Kommt gut durch und sicher an. In Madame Tussauds in Berlin, da kannst du ja Fotos machen mit allen möglichen Stars. Barack Obama steht da rum, Michael Jackson und, und. Und jetzt kannst du auch Fotos machen in Madame Tussauds mit einem waschechten, richtigen, lebensecht nachgemachten Döner. Ja, ist kein Scheiß. Also wirklich, die haben einen Döner nachgebaut aus Wachs halt fürs Madame Tussauds und um das da auszustellen. Die haben sich einen Döner bestellt, haben den auseinandergebaut, haben das Brot, dann den Salat, jedes einzelne Salatblatt, die Tomate, das Fleisch und so weiter und so fort und haben dann alles lebensecht nachgebaut aus Wachs. Sachen, die man macht, wenn man arbeitslos ist und Langeweile hat, irgendwie gefühlt. Das ist, was ich mich frage, der echte Döner, hat den auch mal jemand jetzt gegessen oder wo ist der?
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0: Es gibt gerade einen neuen absoluten Hype in der Technikszene. IT-Nerds fahren voll auf einen neuen Router ab. Ja, und wenn ihr euch jetzt denkt, ja, das kann ja nur, also wenn irgendwelche Nerds auf Sachen abfahren, dann kann das ja nur irgendwas total Teures, Unnötiges sein, was so groß ist wie ein Wandschrank und 30.000 Antennen hat. Nein, es ist genau das Gegenteil. Das absolute Hype-Produkt dieses Jahres, ein neuer Internet-Router, kommt in Form eines kleinen gelben Animationsfigürchen, das ihr alle kennt und eine blaue Latzhose trägt. Falls ihr noch nicht wisst, wen wir meinen, dann hilft euch Kollege Jonas Mikulajczak auf den Sprung. Also gleich.
1: Ja, einen Moment noch. Ich muss noch mal kurz was nachgoogeln. Mann, dieses langsame Internet. Naja, Abhilfe ist ja auf dem Weg. Ja, da ist es ja schon. Hallo?
2: Banana?
1: Wie jetzt? Sind Sie der Techniker oder was?
2: Bonanula Madoka.
1: Ach, du bist der neue Router. Ja, tatsächlich ist einer der besten Router auf dem Markt zurzeit ein Minion. Sollte eigentlich so ein kleiner Marketing-Gag sein. Ein Router in Form eines Minions. Technik-Nerds haben aber ganz schnell herausgefunden, das Ding hat richtig Leistung. Mehr als jedes Vergleichsprodukt sogar. Aber na klar, die besten Produkte sind doch immer zufällig entstanden. Zum Beispiel das kleine blaue Wunder namens Viagra. Getestet wurde das Medikament eigentlich, um Durchblutungsstörungen im Herzen entgegenzuwirken. Und sagen wir mal so, es wurde etwas durchblutet, ja.
3: Das ist ein großes Teil. Verspricht viel Spaß und viel Freude auf 88, Zentimeter.
4: Oh, wie schön. Kokain.
1: Ja, natürlich dürfen wir bei ungeplanten Erfindungen nicht unsere Lieblingsbrause vergessen. Coca-Cola. Eigentlich als Hustensirup gedacht, Geheimzutat, eine Prise Kokain, hat den Leuten aber so gut geschmeckt, dass sie es literweise mit Sprudelwasser getrunken haben. Ja, und geboren war eins der ersten Spaßgetränke. Heutzutage halt ohne Kokain. Prost auf die ungeplanten Erfindungen.
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1: Ich bin Dirk Zeitler. Die Bundesregierung hat ihre Erwartungen an die Wirtschaft nach oben korrigiert. Sie geht nun für dieses Jahr von einem Wachstum von 1,3% aus. Im Frühjahr hatte sie noch 0,5% erwartet.
2: Industrieprodukte made in Germany sind im Ausland gefragter als gedacht, auch weil Unternehmen dort wegen der vielen weltweiten Krisen vorsichtshalber Vorräte anlegen. Außerdem profitiert die deutsche Wirtschaft von den schuldenfinanzierten staatlichen Investitionen in Infrastruktur und Verteidigung. Die erhöhte Wachstumsprognose nennt Wirtschaftsministerin Reiche vor diesem Hintergrund zwar eine gute Nachricht, für einen langfristigen Aufschwung aus eigener Kraft seien aber weitere Reformen nötig. Jan-Henner Reitze, Nachrichtenredaktion.
1: Der Zentralrat der Juden kritisiert die Antisemitismusvereinbarung von Berliner Linken, Grünen und SPD als unzureichend. Das gemeinsame Papier könne entschlossenes Handeln nicht ersetzen, sagte Zentralratspräsident Schuster. SPD und Grüne stünden in der Pflicht, konkrete, auch personelle Konsequenzen einzufordern. Die Vereinbarung war Bedingung für Sondierungsgespräche nach mehreren Vorfällen bei der Linken. Die bevorstehende Grippewelle wird traditionell für steigende Krankentage unter Beschäftigten sorgen. Über das ganze Jahr betrachtet sorgen vor allem psychische Erkrankungen für Fehlzeiten im Job und das mit langen Ausfallzeiten. Das geht aus einer Auswertung der AOK hervor.
3: Auch wenn Atemwegserkrankungen weiterhin die häufigste Ursache für Krankmeldungen sind, sie dauern meist nicht lange. Die meisten sind bei Grippe oder Erkältung im Schnitt knapp 6 Tage krankgeschrieben. Beschäftigte mit psychischen Erkrankungen fehlten dagegen im vergangenen Jahr durchschnittlich fast einen Monat. Besonders betroffen davon sind laut der AOK-Studie Beschäftigte in Callcentern und in der Pflege- oder Kinderbetreuung. Als größte Risikofaktoren für Depressionen oder Burnout sehen Experten neben der Dauerbelastung und ständigen Erreichbarkeit im Job auch politische Krisen. Diana Kramer, Nachrichtenredaktion.
1: UEFA-Präsident Severin will weitermachen. Der Slowene hat seine Kandidatur für eine weitere Amtszeit als Präsident der Europäischen Fußballunion angekündigt. Die Wiederwahl ist für den kommenden April geplant. Damit scheidet Severin als möglicher Gegenkandidat von FIFA-Chef Gianni Infantino bei der Wahl des FIFA-Präsidenten aus.
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5: Viele Wolken unterwegs, aber es regnet nicht die ganze Zeit durch. Jetzt in der Nacht zum Morgen hin kann sich aber Nebel bilden und es ist kühl, 9 bis 5 Grad, im Bergland nur 3 Grad in der Nacht. Tagsüber heute dann wieder einiges an Regen dabei, bis 15 Grad und am Samstag auch wechselhaft. Schauer und einzelne Gewitter sind möglich, bis 16 Grad.
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6: A3 Köln-Oberhausen zwischen Kreuz Kaiserberg und Oberhausen-Lierich. 1 Kilometer Stau, 5 Minuten Zeitverlust. Wir wünschen allen unterwegs gute Fahrt.
5: Stellt euch mal vor, ja, ihr habt super Durst. Ihr öffnet eine Flasche Wasser und schmeckt, was ist das? Knoblauch und Fleisch? Yep. In Berlin gab es als Marketingaktion Kebabwasser, also Wasser mit Dönergeschmack. Boah. Ich finde das hochgradig unangenehm. Warum nicht mit Currywurstgeschmack? Das frage ich mich. Wenn schon, denn schon, oder?
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5: Und jetzt gibt's für euch Musik von Temper City. Das ist Self-Aware. Kommt gut durch die Nacht mit uns.

0: Frage: Wenn ihr eine Superkraft haben könntet, welche wäre das dann? Also ich würde ja gerne fliegen können, aber andere wären auch gerne unsichtbar und wieder andere sagen, nee, bei einer Superkraft, ich würde gerne Gedanken lesen. Mal ganz ehrlich, ich will doch gar nicht immer wissen, was die Leute mir gegenüber denken. Das ist doch grauenvoll, habe ich gar keinen Bock drauf. Gedanken lesen, das könnte bald aber keine Superkraft mehr irgendwie aus dem Comic sein, sondern ja, in gewisser Weise normal, Kollege Sascha Fassbender.
1: Mhm, ja, schon. Hier jetzt was aus der Rubrik interessant, aber gruselig. Forschende aus den USA haben jetzt menschliche Gehirne gescannt und Aktivitäten von Gehirnen gesehen und aufgezeichnet.
0: Gut, das ist jetzt erstmal nichts Ungewöhnliches.
1: Mhm, richtig, das nächste schon. Die Forschenden haben festgestellt, jo, künstliche Intelligenz kann mit den Gehirnscans sehen und erklären, woran wir denken, was einer der Neurowissenschaftler selbst im Interview beunruhigend findet.
0: Ich finde das auch beunruhigend.
1: Ja, noch beunruhigender ist der Forscher, der das beunruhigend findet, hat das beunruhigende Werkzeug zum Gedankenlesen beunruhigenderweise selbst erstellt.
0: Klasse. So, ja. Und wie?
1: Also das Forschungsteam hat 8 Testpersonen Fotos gezeigt und geguckt, wie die 8 Gehirne auf welches Foto genau reagieren. Diese Reaktionen wurden dann gemessen und der künstlichen Intelligenz gegeben. So, und im nächsten Schritt musste die KI dann das Foto selbst erraten anhand dieser Reaktionen.
0: Okay, also das klingt alles wahnsinnig kompliziert. Vielleicht, wir konkretisieren das nochmal, aber vielleicht zuerst, konnte sie?
1: Ja. Also zumindest fast. Sie war sehr, sehr nah dran. Auf einem Foto wurde den Leuten zum Beispiel ein Hund in einer Badewanne gezeigt. Die künstliche Intelligenz rekonstruierte durch die Gehirnscans dann ein Foto mit einer Ziege in einer Badewanne.
0: Ja, wie du schon sagst, interessant, aber irgendwie auch gruselig.
1: Ja, aber auch irgendwie irgendwo hilfreich. Zum Beispiel Menschen, die, weiß ich nicht, zum Beispiel wegen Lähmungen nicht sprechen können. Da könnte die KI dabei helfen, trotzdem mit den Menschen zu sprechen. Aber klar, es besteht eine Gefahr für unsere Privatsphäre, wenn ich jetzt zum Beispiel genau weiß, was du jetzt gerade denkst.
0: Ich denke an den nächsten Song, weil mir das Thema Angst macht und ich sowas dann einfach gerne verdränge. So, hier ist neue Mucke für euch, Adela mit Ain't in L.A.
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1: Ab und an Regen, aber auch trockene Abschnitte sind dabei. Jetzt in der Nacht und in den frühen Morgenstunden 9 bis 5 Grad. Im Bergland nur 3 Grad. Das kann auch neblig sein. Tagsüber dann viele Wolken, verregnet bis 15 Grad. Und am Samstag bis 16 Grad. Dazu weiter grau und nass mit einzelnen Gewittern.
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2: Zurzeit liegen uns keine Meldungen vor. Wir wünschen allen unterwegs gute Fahrt.
1: Einen wunderschönen, sehr, sehr frühen Freitag wünsche ich euch. Cool, dass ihr dabei seid. Ich habe jetzt Musik für euch von der großartigen, einzigartigen Alicia Keys. Das ist ihr Übersong. Hier ist Fallen für euch.
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0: Ray Parker Jr., Ghostbusters, hallo zusammen. So, wir gucken raus. Gut, es ist dunkel, aber wir spüren es ja. Wir sind wettermäßig jetzt endgültig im Herbst angekommen. Und spätestens jetzt gibt es an einer Sache kein Vorbeikommen mehr. Am Thema Kürbis.
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2: Ja, er ist die Passionsfrucht von uns Deutschen. Der Spargel des Herbstes, benannt nach einem Brötchen. Der Kürbis. Ja, jetzt ist so die Zeit. Ne? Da gibt's alles mit diesem orangefarbenen Superfood. Kürbissuppe, Kürbiscurry, Kürbisrisotto, Kürbispasta, Kürbissalat, Ofenkürbis, Grillkürbis, Kürbiskuchen, Kürbiskürbis. Ach, eigentlich kannst du den auch pürieren und als Zahnpasta benutzen. Nur als Hautcreme aufpassen, ne? Weil dann kannst du Halloween als US-Präsident gehen. So, mit Kürbis anmalen, Meerschweinchen auf dem Kopf und so gucken, als würdest du gerade an der Brause lutschen. Fertig ist das Trump-Kostüm. Kürbis schnitzen allerdings ist eine perfekte Beschäftigungstherapie für die Kleinen. Ne, wenn schon alle Kastanienmännchen weggebaut wurden, gut, man muss ein bisschen gucken, wenn die mit den machetengroßen Messern darum vorwerken, um den Kürbis auszuhöhlen. Und wenn du es drin machst, ist die Wahrscheinlichkeit relativ hoch, dass du danach die Küche streichen kannst. Aber das ist es doch wert. Denn immer dran denken, Ende gut, Kürbis gut.
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1: Ich bin Doc Zeidler. Nach den Schüssen bei einer Waffenkontrolle in der Oberpfalz gibt es ein zweites Todesopfer. Die Polizei hat den Tod einer Behördenmitarbeiterin bestätigt. Ein Sprecher des Polizeipräsidiums Oberpfalz erklärte, man gehe davon aus, dass sie bereits im Zuge der Schüsse unmittelbar gestorben sei. Der bewaffnete Tatverdächtige hat sich in dem Wohnhaus verschanzt. Im Bundestag ist in erster Lesung über die Pläne der Bundesregierung für eine Einkommenssteuerreform debattiert worden. Während SPD-Finanzminister Klingbeil für die Pläne warb, gab es Kritik von der Opposition. Und auch der Regierungspartner Union ist nicht vollkommen zufrieden.
2: Eine Familie mit zwei Kindern, in der beide Elternteile für ein mittleres Einkommen arbeiten gehen, habe durch die Reform 600 Euro mehr im Jahr zur Verfügung, argumentiert Klingbeil, der von einer Entlastung für die Mitte der Gesellschaft spricht. Finanziert werden soll das durch höhere Steuern für alle, die besonders viel verdienen. Die Opposition sagt, angesichts stark steigender Preise bringe die Reform nichts. Noch mehr Entlastung wünscht sich auch die Union. Klingbeil gab sich offen für Ideen. Jan-Henner Reitz zur Nachrichtenredaktion.
1: Die bevorstehende Grippewelle wird traditionell für steigende Krankentage unter Beschäftigten sorgen. Über das ganze Jahr betrachtet sorgen vor allem psychische Erkrankungen für Fehlzeiten im Job. Das geht aus einer Auswertung der AOK hervor.
3: Auch wenn Atemwegserkrankungen weiterhin die häufigste Ursache für Krankmeldungen sind, sie dauern meist nicht lange. Die meisten sind bei Grippe oder Erkältung im Schnitt knapp 6 Tage krankgeschrieben. Beschäftigte mit psychischen Erkrankungen fehlten dagegen im vergangenen Jahr durchschnittlich fast einen Monat. Besonders betroffen davon sind laut der AOK-Studie Beschäftigte in Callcentern und in der Pflege- oder Kinderbetreuung. Als größte Risikofaktoren für Depressionen oder Burnout sehen Experten neben der Dauerbelastung und ständigen Erreichbarkeit im Job auch politische Krisen. Diana Kramer, Nachrichtenredaktion.
1: Ex-Bundeskanzler Gerhard Schröder war in Moskau und hat dort ein besonderes Wiedersehen gefeiert. Laut Kreml hat der 82-Jährige an Putins Geburtstagsfeier teilgenommen. Der russische Präsident habe seinen alten Freund spontan zu sich nach Hause eingeladen. Schröders enge Russland-Verbindungen stehen seit Jahren in der Kritik.
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4: Ihr habt da eine dicke Wolkendecke über euch, die bringt jetzt in der Nacht auch mal Regen, aber trockene Abschnitte gibt's auch. Dazu richtig kühl, 9 bis 5 Grad nur noch, im Bergland bis 3 Grad. Dazu kann es stellenweise neblig sein. Tagsüber bleiben die vielen Wolken, bringen immer mal wieder Regen bis 15 Grad. Und der Samstag bleibt uselig, Schauer und sogar einzelne Gewitter sind drin bis 16 Grad.
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5: A46 Düsseldorf-Heinsberg zwischen Erkelenz Süd und Hückelhofen West. Dichter Verkehr, 10 Minuten Zeitverlust. Wir wünschen allen unterwegs gute Fahrt.
4: Wisst ihr, welches das älteste bekannte Landtier der Welt ist? Und nein, es ist nicht Clint Eastwood, es ist Jonathan, eine Schildkröte. Ja, die ist 194 Jahre alt und dient gerade als Forschungsprojekt über das Altern. 194 Jahre, das müsst ihr euch mal vorstellen. Der soll 1832 geschlüpft sein. Ja, das ist ein Zeitgenosse von Charles Darwin einfach. 1832, da ist Goethe gestorben. Und das Krasseste, 1832 gab es noch gar kein Instagram. Wie haben die das geschafft? Ich weiß es nicht.
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4: Hallo zusammen, schön, dass ihr zuhört. Das ist Musik von Udo Lindenberg und Apache 207. Ihr Riesenerfolg, das ist Komet.

0: Hallo zusammen. Also eigentlich können wir jetzt schon mal anfangen, für Weihnachten zu dekorieren, oder? Das geht jetzt so schnell.
1: Oh Gott, ich habe noch keine Weihnachtsgeschenke. Was soll ich tun?
0: Das ist gar kein Problem. Ich hätte eine Idee. Wie wäre es mit Tickets für ihn hier? DJ Purple Disco Machine. Ja, der geht nächstes Jahr wieder auf Tour, auch hier in NRW, in Köln. Präsentiert von uns, den NRW-Lokalradios. Das wird eine Riesenparty, ganz sicher. Tino Piontek, der hinter diesem DJ-Projekt steckt, der hat uns erzählt, dass diese gewisse Partystimmung, ja, dass die schon bei der Produktion startet.
2: Wenn man einen Partysong macht, kann man nicht steif im Studio sitzen und ganz analytisch rangehen. Natürlich ist dann voller Emotionen und man dreht dann auch mal etwas lauter und springt dann rum und freut sich und lacht. Und am Ende dieselbe Reaktion, die wir im Studio haben, haben hoffentlich natürlich auch die Leute dann draußen auf der Tanzfläche oder vorm Radio, wenn die Musik hören.
0: Ja, absolut. Also nächstes Jahr könnt ihr dann mit ihm zusammen tanzen und abgeben bei seinem Tourstopp in Köln am 8. Oktober, präsentiert von uns, den NRW-Lokalradios. Und wir hören ihn jetzt nochmal mit Test My Luck.
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1: Viele Wolken unterwegs, aber es regnet nicht die ganze Zeit durch. Jetzt in der Nacht zum Morgen hin kann sich aber Nebel bilden. Und es ist kühl, 9 bis 5 Grad. Im Bergland nur 3 Grad in der Nacht. Tagsüber heute dann wieder einiges an Regen dabei, bis 15 Grad. Und am Samstag auch wechselhaft. Schauer und einzelne Gewitter sind möglich, bis 16 Grad.
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2: A40 Dortmund-Essen zwischen Dortmund-Hombruch und Dortmund-Barob. 1 Kilometer Stau. Wir wünschen allen unterwegs gute Fahrt.
1: Guten Morgen zusammen. Es ist noch ganz, ganz früh an diesem Freitag, aber es ist Freitag. Lasst uns das als Motivation zu so früher Stunde einfach mitnehmen. Schön, dass ihr zuhört und kommt gut durch die Nacht mit uns.
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1: Und was habe ich denn jetzt für euch? Ich guck mal. Ich habe jetzt für euch wunderschöne Nummer von Emily Sondé. Das ist Read All About It.

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1: Ich bin Doc Zeitler. Bei einer Waffenkontrolle in der Oberpfalz sind eine Mitarbeiterin und ein Mitarbeiter des Landratsamts Neumarkt erschossen worden. Das teilte die Polizei mit. Der bewaffnete Tatverdächtige hielt sich in der Nacht